0: diese Gruppe einen Beitrag leistet.
1: Das würde laut NEOS rund 100 Millionen Euro im Jahr einbringen. Ob sie sich damit durchsetzen können, ist das eine. Das zusätzliche Geld aber könnten die Hochschulen wohl gut gebrauchen. Wissenschaftsministerin Eva-Maria Holzleitner von der SPÖ hat zwar ein moderates Plus für das nächste Uni-Budget angekündigt, fixiert wird das aber erst im Oktober.
2: In Deutschland hat sich die Regierung grundsätzlich auf einen Spritpreisdeckel und einen neuerlichen Tankrabatt geeinigt. Dadurch sollen die Steuern auf Benzin und Diesel um faktisch 17 Cent gesenkt werden, diesmal von Oktober bis Jahresende. Ab dem neuen Jahr gilt dann der Spritpreisdeckel. Details sind hier aber noch offen. Beim Tennis-Davis-Cup-Duell zwischen Österreich und Belgien fällt heute ab 11 Uhr die Entscheidung, wer sich für das Finalturnier in Bologna mit den besten 8 Nationen der Welt qualifiziert. Christoph Ott, die Österreicher gehen durchaus optimistisch in Tag 2.
3: Nach dem gestrigen Sieg von Österreichs Nummer 1 Juri Rodionow und der Niederlage von Lukas Neumeier steht es gegen Belgien 1:1. Für Davis-Cup-Kapitän Jürgen Melzer eine gute Ausgangslage an Tag 2.
4: Ich glaube, dass wir uns in eine Position gebracht haben, wo wir den Länderkampf gewinnen können.
3: Zum Auftakt steht heute das Doppel am Programm. Dabei sieht Melzer das österreichische Doppel Lukas Miedler und Teamdebütant Neil Oberleitner in der Favoritenrolle. Von einem Fixpunkt kann man aber nicht sprechen, meint Doppel aus Miedler.
5: Es wird tough, also die zwei Belgier, die wissen, wie man unter Druck spielt. Aber im Endeffekt ist es ein Tennismatch schon, wir müssen unsere gute Leistung bringen. Wir haben jetzt gut trainiert und dann hoffen wir einfach, dass wir es einfach am Platz bringen und dann vielleicht einen entscheidenden Punkt holen können.
3: Nach dem Doppel wird auf jeden Fall noch ein Einzel gespielt und wenn notwendig ein alles entscheidendes fünftes Match, in dem dann der Sieger bestimmt wird.
2: Und jetzt zum Wetter und zur Siegefink.
6: Heute Nacht wird es auch in der Steiermark und in Unterkärnten bald überall trocken sein. Dann starten wir heute Samstag zunächst mit Nebel und Hochnebel, vor allem in den Alpen und im Süden Österreichs in den Vormittag. Bald aber wird es überall sonniger. Die Temperaturen erreichen 18 bis 26 Grad. Morgen am Sonntag nach Frühnebel mit Sonne spätsommerlich warm bei 20 bis 28 Grad. Am Nachmittag werden die Wolken von Tschechien her dichter. In der Nacht auf Montag zwischen dem Raum Kufstein und Eisenstadt regnerisch.
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1: Am Mikrofon Nina Walli, es ist 3 Uhr. Angesichts der hohen Spritpreise fordert die Taxibranche in Wien Unterstützung, denn den Preisanstieg an der Zapfsäule können sie wegen des gebundenen Taxitarifs nicht an die Fahrgäste weitergeben, berichtet Daniel Amhauser.
2: Die Spritpreise jagen von einem Hoch zum nächsten, eine schwierige Situation, so Ekim Günöltasch von der Wiener Wirtschaftskammer.
3: Es ist natürlich für uns einer der wichtigsten Arbeitsmaterialien, unser Sprit. Also wir haben das Auto da, wir brauchen einen Sprit, dann unsere Fahrgäste. Wenn da einer davon fehlt, können wir nicht wirtschaften.
2: Die Fahrerinnen und Fahrer müssen den teuren Sprit tanken, die Tarife für Fahrgäste dürfen sie jedoch nicht erhöhen.
3: Und wir sind laut dem Wiener Taxitarif gebunden, ist eine Verordnung der Stadt Wien, können darüber hinaus unsere Fahrpreise nicht selber entscheiden oder irgendwie sich gegen die wirtschaftliche Krise auch anpassen. Das ist bei uns das Problem.
2: Deshalb fordert die Taxi-Innung der WKW erneut die Aufhebung der Mineralölsteuer für Unternehmen und eine schnelle Anpassung der Wiener Tarife.
1: In Graz startet heute wieder das Aufsteirern. Das Festival für steirische Volkskultur feiert heuer sein 25-jähriges Jubiläum, Anke Mandl.
4: Musik, Tanz, Handwerk und steirische Tradition, das gibt es von Samstag bis Sonntag an mehreren Plätzen in der Grazer Innenstadt. Dazu kommen zahlreiche Stände mit steirischem Essen und Getränken. Heuer wird erstmals auch die Herrengasse an beiden Tagen komplett bespielt. Neu ist auch die eigene Aufsteirern-App. Dort gibt es das Programm, einen Lageplan und aktuelle Infos. Gestartet ist das Aufsteirern vor 25 Jahren mit rund 40.000 Gästen. Heute gilt es als das größte Volkskulturfestival Österreichs. Im vergangenen Jahr sind rund 200.000 Menschen gekommen, so viele wie noch nie. Auch heuer rechnen die Veranstalter mit großem Andrang. Der Eintritt ist an beiden Tagen frei.
1: Eine Drohne hat den Kühlturm eines Reaktors des russischen Atomkraftwerks Kursk getroffen. Das AKW sei geringfügig beschädigt worden, heißt es vom Betreiber. Es sei aber kein Feuer ausgebrochen. Der Betrieb laufe unverändert weiter, so die Internationale Atomenergiebehörde in Wien. Und US-Präsident Donald Trump verbietet CNN ab sofort den Zugang zum Weißen Haus. Auch der Nachrichtensender MS Now sowie das Newsportal Politico haben Hausverbot, schreibt Trump auf Truth Social. Er wirft allen drei Medien vor, Falschnachrichten zu verbreiten. Und jetzt zum Wetter und zu Sigi Fink.
5: Heute Samstag gibt es zunächst einiges an Nebel und Hochnebel, vor allem in Tirol, im südlichen Salzburger Land, in Kärnten und in der Obersteiermark. Bald setzt sich aber überall die Sonne durch. Größere Haufenwolken entstehen zwischen den Radstädter Tauern und der Choralpe und hier sind vereinzelt auch Regentropfen möglich. Die Temperaturen steigen auf 18 bis 26 Grad. Am Sonntag noch wärmer bei bis zu 28 Grad. Nach Frühnebel wird es sonnig. Am Nachmittag werden die Wolken im Norden Österreichs dichter.
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1: Am Mikrofon Nina Walli, es ist 4 Uhr. Nach dem organisatorischen Fiasko beim Beat Patrol Festival Anfang September in Wien ermittelt jetzt die Finanzpolizei gegen die Firma der Veranstalterin. Madeleine Grohmann berichtet.
2: Nicht bezahlte Rechnungen, fehlende Organisation, der Ärger bei Lieferanten und Technikern ist groß. Auch bei Techno-DJ Anna Ulrich.
3: Sowas habe ich noch nie erlebt, dass einfach wochenlang oder tagelang nicht geantwortet wird. Und dann habe ich eben mitbekommen, dass es nicht mal Klos auf dem Festival gibt. Und das war für mich ganz klar. Also ich möchte nicht mit so einem unprofessionellen Veranstalter zusammenarbeiten.
2: Die Vorkommnisse werden aktuell aufgearbeitet, heißt es. Das Beat Patrol Festival gibt es bereits seit mehr als 10 Jahren. Die Veranstaltungsfirmen dahinter wechseln regelmäßig. Sie sind früher oder später insolvent. Involviert ist Recherchen der ZIP2 zufolge fast immer derselbe Mann. Auch heuer war er im Hintergrund tätig. Die Staatsanwaltschaft St. Pölten ermittelt gegen ihn wegen Finanzstrafdelikten. Eine Anfrage zu diesen Vorwürfen bleibt bis Redaktionsschluss unbeantwortet.
1: US-Präsident Donald Trump verkündet eine Einigung mit Dänemark über die Zukunft der autonomen dänischen Insel Grönland. Demnach habe Washington die dauerhafte Kontrolle über die Sicherheit der Insel, so Trump auf Truth Social. Dänemark und Grönland bestätigen das Abkommen, das voraussichtlich nächste Woche im Rahmen der UNO-Generalversammlung unterzeichnet werden soll. In München startet zu Mittag das mittlerweile 191. Oktoberfest unter erhöhten Sicherheitsvorkehrungen, insbesondere bei der Drohnenabwehr. Ein Maß Bier kostet heuer bis zu 16 Euro. 6 Millionen Besucherinnen und Besucher werden erwartet. Und in der Fußball-Bundesliga übernimmt Rapid mit einem 3:0 Heimsieg gegen WSG Tirol vorläufig die Tabellenführung, Martin Lang.
4: Mit dem 6. Sieg im 7. Ligaspiel ist Rapid durch das 3:0 zu Hause gegen die Tiroler wie im Vorjahr im Spitzenbereich der Tabelle, Rapid-Stürmer Ercan Kara.
5: Also das hat zu bedeuten, dass wir gerade einen guten Lauf haben, dass wir auch richtig gut Fußball spielen, dass es Spaß macht hier zu spielen. Jetzt haben wir die Länderspielpause, jetzt heißt weiter arbeiten.
4: 3 Punkte ist Rapid vor dem LASK, der morgen in Hartberg spielt. Und das Match in Hütteldorf bietet auch die erste Schiedsrichterdurchsage nach Videobeweis. Aber es gibt keinen Handelfmeter für Rapid, das beeindruckt auch Tirol-Trainer Semmlich.
6: Als Harald Lechner, sie dann hinzustellen in einem Stadion, wo 18.000 dann erwarten, es ist ein Elfmeterpfiff und dann diese Entscheidung, kein Elfmeter, zeigt von Größe.
4: Heute ab 17 Uhr Vorarlberg Derby, Austria Lustenau gegen Altach und ab 19.30 Uhr GRK gegen die Wiener Austria.
1: Und jetzt zum Wetter und zu Siegefink.
7: Heute Nacht wird es auch in der Steiermark und in Unterkärnten bald überall trocken sein. Dann starten wir heute Samstag zunächst mit Nebel und Hochnebel, vor allem in den Alpen und im Süden Österreichs in den Vormittag. Bald aber wird es überall sonniger. Die Temperaturen erreichen 18 bis 26 Grad. Morgen am Sonntag nach Frühnebel mit Sonne spätsommerlich warm bei 20 bis 28 Grad. Am Nachmittag werden die Wolken von Tschechien her dichter. In der Nacht auf Montag zwischen dem Raum Kufstein und Eisenstadt regnerisch.
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1: Im Studio Eva-Maria Fohn. Im Streit um Grönland gibt es überraschend einen Durchbruch. Die USA, Dänemark und Grönland haben sich offenbar auf ein Sicherheitsabkommen geeinigt. Es soll den USA deutlich mehr militärische Möglichkeiten auf der Arktisinsel geben. Aus Washington berichtet Christoph Kohl.
2: US-Präsident Donald Trump spricht von einem Abkommen, das den USA dauerhafte Kontrolle über die Sicherheit Grönlands gebe. Vorgesehen sei eine deutlich stärkere US-Militärpräsenz. Gleichzeitig sollen Gegner der USA keine Militärbasen oder bestimmte Investitionen auf der Insel tätigen dürfen. Dänemark und Grönland betonen, dass ihre Souveränität gewahrt bleibe. Das Abkommen soll kommende Woche am Rande der UNO-Generalversammlung in New York unterzeichnet werden und muss anschließend noch von den Parlamenten in Kopenhagen und Nuuk genehmigt werden. Donald Trump hat immer wieder damit gedroht, die strategisch wichtige Insel notfalls auch militärisch übernehmen zu wollen. Grönland gehört zum dänischen Königreich, ist aber weitgehend autonom.
1: US-Präsident Trump verbietet mehreren regierungskritischen Medien den Zugang zum Weißen Haus. Betroffen sind die Fernsehsender CNN und MS Now sowie die Nachrichtenplattform Politico. Trump wirft ihnen vor, Falschnachrichten zu verbreiten. Ab wann das Verbot gilt, ist unklar. CNN spricht in einer ersten Stellungnahme von einem verfassungswidrigen Angriff. Saudi-Arabien hat für Riad Luftalarm ausgelöst. In der Hauptstadt waren kurz danach Explosionen zu hören. Wer dahinter steckt, ist nicht klar. Die Houthi-Miliz im Jemen hatte im Juli eine Seeblockade gegen Saudi-Arabien angekündigt und seither Ziele im Königreich und Schiffe im Roten Meer angegriffen. In Deutschland sollen Autofahrer angesichts der hohen Spritpreise kurzfristig entlastet werden. Bund und Länder haben sich auf einen Tankrabatt geeinigt, der Anfang Oktober umgesetzt werden soll. Geplant ist eine Entlastung von 17 Cent je Liter. Ab Jänner soll auch ein Spritpreisdeckel kommen. Nach einer Drohnensichtung am Flughafen Luxemburg ist der Flugbetrieb in der Früh wieder aufgenommen worden. Es könnte aber weiter zu Verzögerungen kommen. Gestern Abend mussten Starts und Landungen ausgesetzt werden, weil Drohnen über dem Gelände gesehen worden waren. Angaben zur Herkunft der Drohnen machte der Flughafen nicht. Das waren die Nachrichten mit Eva-Maria Fohn. Zum Wetter.
3: Das Wochenende bringt einiges an Sonne und an den Nachmittagen spätsommerliche Temperaturen. Heute früh starten wir aber meistens frisch in den Tag, teilweise mit Temperaturen nur im einstelligen Bereich. Außerdem sind die ersten Stunden teilweise noch trüb durch Nebel und Wolken. Die halten sich besonders im Bergland und im Süden. Ganz vereinzelt kann auch noch ein Schauer vorkommen. Im Lauf des Tages lockert es dann überall auf. In ganz Österreich wird es zeitweise sonnig und mit der Sonne steigen die Temperaturen dann kräftig auf 20 bis 26 Grad. Auf den Bergen hat es in 2000 Meter Höhe 8 bis 13 Grad und der Wind ist heute generell nur schwach bis mäßig. Morgen kommt ein lebhafter Westwind auf, vor allem von Salzburg bis Wien und auf den Bergen Westösterreichs. Wieder gibt es einiges an Sonne und mit 21 bis 28 Grad auch wieder spätsommerlich warmes Wetter. Zunächst gibt es nur ein paar hohe, dünne Wolken. Im Lauf des Nachmittags werden diese Wolken dann langsam mehr, besonders in Vorarlberg, in Ober- und Niederösterreich und in Wien. So viel zum Wetter von Daniel Zeindlinger.

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0: Morgengedanken. Was ist es, wonach wir uns wirklich sehnen? Und haben wir den Mut, dieser Sehnsucht auch ein Stück weit zu folgen? Mit Gedanken über Vertrauen, Begegnung und die kleinen Schritte, aus denen manchmal etwas Großes entsteht, beendet Michael Georg Joham, erst Provisor in Feistritz an der Gail, Güriach, Mellweg und Eck in Kärnten, heute seine Morgengedanken.
1: Alles beginnt mit der Sehnsucht. Ein geistvolles, geistliches und kontemplatives Leben mitten in der Welt wächst, wenn wir es wahrhaft ersehnen, wenn wir die uns heute möglichen Schritte voll Vertrauen tun, wenn wir unsere Armseligkeit Gott, dem Meister des Unmöglichen, anvertrauen. Schauen wir heute nochmals auf kleine Schwester Madeleine von Jesus. Wer hätte gedacht, dass durch das beharrliche Hinhören auf die Führung Gottes im Leben so viel wachsen würde? Wer hätte im Blick auf den erbärmlichen Anfang ihres Gründungsweges gedacht, dass darin sogar ein vertieftes Verständnis für die Sendung und Berufung der Kirche als Ganzes hervorkommen wird? Dabei waren es kleine Begegnungen, die groß wurden in ihrer Wirkung, weil sie getragen waren von Wertschätzung und Achtung, von wachem Interesse, von der Haltung der Absichtslosigkeit, welche sich nähert im einfachen Dasein vor Gott im Gebet. Sie wurden groß, weil so gegenseitiges Vertrauen, Freundschaften und Geschwisterlichkeit wachsen konnten. Kleine Schwester Madeleine von Jesus hat sich von ihrer tiefen Sehnsucht führen lassen. Sie war und ist zumutend im Hören auf ganz einfache Menschen, in ihrem Gehorsam gegenüber Gott, wie auch gegenüber ihrer ganz konkreten Kirche. Indem sie ihre Suche an die Kirche rückgebunden hat, konnte sie, wie auch die Kirche, zu einer vertieften Hörerin des lebendigen, fleischgewordenen Gotteswortes werden. Und wir? Was ist unsere tiefste Sehnsucht? Und wem muten wir uns mit unserem Suchen zu?
0: Das waren die heutigen Morgengedanken von Michael Georg Joham.

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1: Im Nachrichtenstudio begrüßt sie Tom Brandenberger. Im Ukraine-Krieg hat es in der Nacht erneut mehrere Tote und zahlreiche Verletzte nach wechselseitigen Angriffen gegeben. In der russischen Grenzregion Kursk hat eine Drohne den Kühlturm eines Reaktors im gleichnamigen Atomkraftwerk getroffen. Das teilte die internationale Atomenergiebehörde IAEA mit. Erste Einzelheiten von Markus Langer.
2: Die IAEA sei informiert worden, dass das Atomkraftwerk zum Zeitpunkt des Drohneneinschlags in Betrieb gewesen sei, hieß es. Der Betrieb laufe unverändert weiter, ein Feuer sei nicht ausgebrochen. IAEA-Chef Grossi betonte, dass alle Angriffe auf Atomanlagen inakzeptabel seien, unabhängig davon, wo sie stattfinden. Er wiederholte außerdem die Aufforderung zu maximaler militärischer Zurückhaltung, um das Risiko eines Atomunfalls zu verhindern. Im August 2025 hatte die russische Luftabwehr laut einem russischen Medienbericht eine ukrainische Kampfdrohne in der Nähe des AKW Kursk abgeschossen. Die russische Grenzregion Kursk ist immer wieder Ziel ukrainischer Gegenangriffe. 2024 stießen ukrainische Truppen überraschend in die Region vor und hielten über mehrere Monate Teilgebiete besetzt.
1: Die USA, Dänemark und Grönland haben im Streit um die Arktisinsel überraschend einen Durchbruch erzielt. Laut US-Präsident Trump soll ein Abkommen den USA deutlich mehr militärische Möglichkeiten auf Grönland geben. Gegner der USA dürfen dagegen künftig keine Stützpunkte mehr dort bauen. Die dänische Regierungschefin Frederiksen und der grönländische Regierungschef Nielsen begrüßen die Einigung. Die Armutskonferenz sieht bei dem Entwurf des Sozialministeriums für die neue Sozialhilfe Verbesserungspotenzial. Besonders kritisch wird die geplante Umstellung von Geld auf Sachleistungen gesehen. Das sei ein Rückschritt in die autoritären und paternalistischen Modelle des vorigen Jahrhunderts, sagt Sozialexperte Schenk. Er vermisst doch das klare Ziel, die Armut bekämpfen zu wollen. In der Fußball-Bundesliga feiert Rapid den besten Saisonstart seit 28 Jahren. Nach einem 3:0 Heimsieg gegen die WSG Tirol übernehmen die Hütteldorfer vorläufig die Tabellenführung. Martin Lang.
3: Mit dem 6. Sieg im 7. Ligaspiel ist Rapid durch das 3:0 zu Hause gegen die Tiroler wie im Vorjahr im Spitzenbereich der Tabelle. Rapid-Stürmer Ercan Kara.
4: Also das hat zu bedeuten, dass wir gerade einen guten Lauf haben, dass wir auch richtig gut Fußball spielen, dass es Spaß macht hier zu spielen. Jetzt haben wir die Länderspielpause, jetzt heißt weiter arbeiten.
3: 3 Punkte ist Rapid vor dem LASK, der morgen in Hartberg spielt. Und das Match in Hütteldorf bietet auch die erste Schiedsrichterdurchsage nach Videobeweis. Aber es gibt keinen Handelfmeter für Rapid. Das beeindruckt auch Tirol-Trainer Sam.
5: Als Harald Lechner sie dann hinzustellen in einem Stadion, wo 18.000 dann erwarten, es ist ein Elfmeterpfiff und dann diese Entscheidung, kein Elfmeter, zeigt von Größe.
3: Heute ab 17 Uhr Vorarlberg Derby, Austria Lustenau gegen Altach und ab 19.30 Uhr GRK gegen die Wiener Austria.
1: Das waren die Nachrichten mit Tom Brandenberger.
6: Weiter geht's mit den Wetteraussichten.
7: Ja, es wird ein sonniges Wochenende. Der Tag heute beginnt teilweise bereits mit Sonnenschein, aber zum Teil auch mit Nebel oder Wolken. Südlich von Graz kann es jetzt in der Früh stellenweise noch ein bisschen regnen, aber ab dem Vormittag kaum mehr Schauer. Und im Tagesverlauf kommt dann in der gesamten Steiermark zumindest zeitweise die Sonne durch. Höchstwerte heute 19 bis 25 Grad. Morgen am Sonntag lösen sich die wenigen Nebelfelder relativ schnell auf. Dann scheint im ganzen Land oft strahlend der Sonnenschein. Höchstwerte legen noch einmal zu und steigen auf 21 Grad im Mariazellerland und bis zu 27 Grad werden es im Süden.
6: Schauen wir weiter auf die steirischen Straßen. 6:04 ist es.
7: Da gibt es eine Meldung für die B65 Gleisdorfer Straße und zwar zwischen Brudersdorf und Wilfersdorf gibt es eine Sperre wegen Arbeiten nach einem Unfall. Der Verkehr wird lokal umgeleitet.
6: Gute Fahrt.
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6: Samstag, der 19. September, auf Steirern-Wochenende in Graz. Die MotoGP, viele, viele kleine Veranstaltungen und du hast eigentlich Spätsommer versprochen, oder?
7: Das Wetter passt perfekt.
6: Dann verspreche ich jetzt zum Start in den Samstag die beste Musik und wir starten gleich mit Wham. Schönen guten Morgen.
7: Guten Morgen. Schönes

zum Aufstehen am Samstag. Wham! Wake me up! Tun wir! Den ganzen Samstagmorgen über 8 Minuten nach 6 ist es. Raus aus den Federn!

0: Schönen guten Morgen. Am Samstag, der 19. September. Conny, der Mond verspricht uns was?
1: Ja, Mond hatte zunehmend und im Steinbock, Mond bringt generell Konzentration, Verantwortungsbewusstsein und Ausdauer. Bedeutet, heute wäre eigentlich der perfekte Tag, um Struktur in den Alltag zu bringen, außerdem langfristige Pläne angehen und unerledigte Aufgaben, also sowas, was man schon lange liegen lassen hat, das könnte man heute gut aufarbeiten.
0: Oh, zum Beispiel Staubsaugen.
1: Auch.
0: Und wenn Sie das heute tun, dann legen Sie eine kleine Gedenkminute ein. Am 19.09.1876 hat nämlich ein gewisser Melville Bissell aus Michigan das Patent für den ersten funktionierenden Staubsauger bekommen.
1: Beste Erfindung.
0: Wir gratulieren Igor zum Namenstag und wenn Sie heute Geburtstag haben, dann teilen Sie den mit einer gewissen Leslie Lawson, den Älteren bekannt, nehme ich dich noch aus, als Twiggy.
1: Ah, ja, jetzt klingelt.
0: Britische Schauspielerin, Fotomodell, das war quasi das Gesicht der Swinging 60s. Die ist heute 77. Wir gratulieren.
1: Alles Gute.
0: Außerdem ihr britischer Schauspielkollege, der Oscar-Preisträger Jeremy Irons, ist heute 78. Und der amerikanische Sänger Bill Medley hat heute ebenfalls Geburtstag, 86. Der war Mitglied bei den Righteous Brothers, aber bekannt wurde er mit einem ganz speziellen Hit. Ein Duett mit Jennifer Warnes aus Dirty Dancing. Na, Conny, schmilzt schon dahin.
1: Ah, so schön, ja.
0: Das nehme ich. Ja. 6.13 Uhr, guten Morgen.

0: Gleich 20 nach 6 an diesem 19. September. Und Conny, wir haben es vorhin schon besprochen, Sommerwetter eigentlich noch einmal an diesem Wochenende.
1: Wobei jetzt in der Früh doch relativ frisch, wenn man sich die Temperaturen anschaut, bei der Seemelet aktuell 8 Grad, Trottenmann 11, Kapfenberg 13, Leimitz 14, Graz immerhin 15 Grad. Und die Nachmittagswerte legen heute noch ordentlich zu, steigen auf 19 bis 25 Grad. Dazu gibt es viel Sonne in der gesamten Steiermark. Nebelfälle in der Früh werden sich relativ schnell lichten. Es gibt jetzt sogar südlich von Graz noch vereinzelt ein paar Regenschauer. Auch die ziehen ab, dann wie gesagt ein sonniger Samstag und jetzt kommt's, auch morgen ein strahlender sonniger Sonntag. Höchstwerte legen sogar noch zu und steigen am Sonntag auf bis zu 27 Grad im Süden. Also das ist echt Badewetter.
0: Das ist Badewetter. Kann man eigentlich noch? Gibt es noch Möglichkeiten?
1: Wir haben gerade so durchgeschaut, ein bisschen schwierig bei manchen Bädern rauszufinden. Da vielleicht am besten anrufen. Garantiert geht es noch am Badesee in Kumberg oder am Schwarzl und es gibt bestimmt noch mehr Bademöglichkeiten in der gesamten Steiermark.
0: Ja, alle Hartgesottenen. Auf alle Fälle ist Festtagswetter an diesem Wochenende in der Steiermark und für das große Aufsteirern ist alles angerichtet sozusagen.
1: Besser geht's nicht.
0: Schönen guten Morgen.

0: 6 Minuten vor halb 7.
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Na bitte, wir rocken Sie aus dem Bett an diesem Samstag und bis zum ersten Frühjournal von heute gibt's noch einen Superstar, Robbie Williams. Schönen guten Morgen.

0: Schönen guten Morgen am Samstag. Samstag, der 19. September heute. Es ist 6.30 Uhr.
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2: Diesel wird zunehmend zum Luxusgut. Der Dieselpreis liegt derzeit laut E-Control bei rund 2,28 Euro. Experten rechnen mit einem Anstieg auf 2,60 Euro bis zu 3 Euro für den Liter Diesel. Internationale Konflikte und die Heizsaison befeuern den Preis derzeit weiter. Das belastet Branchen, die darauf angewiesen sind. Peter Lackner, Geschäftsführer der Sparte Transport und Verkehr in der Steirischen Wirtschaftskammer, fordert Erleichterungen für Busunternehmer und Co.
3: Also in Anbetracht der doch recht hohen Steuerbelastung, die wir in Österreich haben, da gehören wir zu den teuersten Ländern in Europa beim Spritpreis, sind wir der Meinung, dass ein Teil der Kosten an die Unternehmen retourniert werden sollte. Wir stellen eine Rückvergütung in Höhe von 25 Cent pro Liter vor, die man quasi mit Nachweis der bezahlten Treibstoffrechnung beim Finanzministerium retourniert kriegt.
2: Sonst müssten die Mehrkosten an die Kunden weitergegeben werden. Bei Fixverträgen bleiben die Transportunternehmen jedoch auf den Mehrkosten für den teuren Diesel sitzen, sagt Lackner. Derzeit habe man viele Anfragen von Unternehmern, was man aufgrund der hohen Dieselpreise tun könne.
3: Es ist ja für die Unternehmen absolut nicht abschätzbar, wohin sich der Dieselpreis jetzt wirklich entwickelt. Seit Jahresbeginn haben wir eine Erhöhung von 48%. Das heißt, wir raten unseren Unternehmern dezidiert in den Verträgen eine Art Dieselpreiskomponente mit aufzunehmen, dass man sagt, ob einer bestimmten Steigerung erfolgt auch eine Steigerung im Angebot.
2: Bei den Schülertransporten gab es die jährliche kleine Erhöhung von 3,2% bereits. Sie kann die Mehrkosten für den teuren Diesel aber nicht abdecken. Ein 82-jähriger Mann ist gestern bei einem Verkehrsunfall im Bezirk Hartberg-Fürstenfeld ums Leben gekommen. Ein fast gleichaltriger Pkw-Lenker übersah den entgegenkommenden Motorradfahrer, als er auf der Höhe des Rüsthauses in Söchau in eine Gemeindestraße einbiegen wollte. Es kam zur Kollision. Der 82-Jährige erlag noch an der Unfallstelle seinen schweren Verletzungen. Das Aufsteirern feiert heuer seinen 25. Geburtstag. Österreichs größtes Volkskulturfestival ist bereits am Mittwoch mit dem Eröffnungskonzert gestartet. Im Jubiläumsjahr gibt es einige Neuerungen. So geht es erstmals bereits heute am Samstag richtig los, berichtet Fanny Sedlnitzki.
4: Heuer zur 25. Auflage des Aufsteirern-Festivals gibt es erstmals schon heute Samstag Programm in der Herrengasse, sagt Markus Lintscher vom Organisationsteam.
5: Wir werden das erste Mal die Herrengasse auch am Samstag schon komplett bespielen. Soll heißen, das Aufsteirern findet jetzt eigentlich mehr oder weniger vollwertig schon alle beide Tage auf allen Flächen statt. Es sind ja ein paar kleine Gassen, die am Samstag noch nicht bespielt werden. Da sind wir ganz gespannt drauf, wie das sein wird.
4: Im Jubiläumsjahr gibt es einen Schwerpunkt mit Jugendgruppen und Nachwuchsensembles der steirischen Musikschulen. Unter dem Motto Kupft und Geschwungen stehen über die Arge Volkstanz erstmals Taxitänzerinnen und Taxitänzer bereit. Auf 15 Bühnen und Tanzböden werden insgesamt rund 250 Stunden Programm gemacht. Der heutige Samstag ist eher der Crossover-Tag. Der traditionelle Aufsteirern-Sonntag bleibt, wie man ihn kennt, mit Musik, Tanz und Gesang. Getragen wird das Aufsteirern von den vielen volkskulturellen Verbänden und Gruppen. Über eine neue App kann man den Überblick behalten, sagt Markus Lintscher.
5: Das heißt, man kann das Programm in Echtzeit tatsächlich mitverfolgen, was passiert auf welcher Bühne wo. Man kann auch Gruppen sortieren, man kann auch Interessen sortieren, man kann sich seinen eigenen Tag auf der App zusammenstellen und hat eine wunderbare Übersicht über das gesamte Programm.
4: Über die App kann man sich auch eine Mitfahrgelegenheit suchen und über die Funktion Anbandeln vielleicht den Partner fürs Leben kennenlernen. 40.000 Besucher kamen übrigens zum ersten Aufsteirern 2002, 200.000 waren es letztes Jahr. Heuer könnte es mit dem erweiterten Samstag einen neuen Besucherrekord geben.
2: Und nach dem Aufsteirern-Wochenende gibt es auch heuer wieder die Aufsteirern-Show im ORF-Fernsehen, zu sehen am 24. Oktober um 20.15 Uhr. Für Sturm Graz ist der SK Rapid ein Angstgegner. In 134 Duellen konnte Rapid Wien 52 Siege verbuchen. Auch in den letzten beiden Begegnungen ging Rapid siegreich vom Platz. Anders sieht es bei der Frauenmannschaft des SK Sturm aus. Die Grazerinnen besiegten gestern daheim die Rapid Damen mit 2:0 und liegen damit in der Bundesliga-Tabelle mit 4 Punkten Vorsprung auf St. Pölten an der Spitze. Und jetzt zum Wetter und zu Conny Kränz.
6: Los geht's heute mit Nebelfeldern und Restwolken. In Rohrbach an der Lafnitz regnet es gerade noch ein wenig bei 14 Grad. Regen auch in Mürzzuschlag bei 12 Grad. In Deutschlandsberg bewölkt 14 und Graz bewölkt 15 Grad. Tagesverlauf setzt sich dann aber im ganzen Land immer öfter die Sonne durch. Bis zum Nachmittag bilden sich zwar über den Bergen wieder einige Quellwolken. Der Tag geht aber auch im Bergland größtenteils niederschlagsfrei zu Ende. Nachmittagswerte liegen heute zwischen 20 und 25 Grad. Morgen am Sonntag dann überwiegend sonnig. Es ziehen nur ein paar dünne, harmlose Wolken durch. Nachmittagswerte legen zu, steigen auf 20 bis 27 Grad. Am wärmsten wird es im Südosten.
7: Wie schaut's aus auf den steirischen Straßen? 5 Minuten nach 6:30.
6: Eine Meldung gibt's für die B65 Gleisdorfer Straße, und zwar zwischen Brodersdorf und Wilfersdorf. Da gibt es weiterhin eine Sperre wegen Arbeiten nach einem Unfall. Der Verkehr wird lokal umgeleitet.
7: Na dann, starten wir hinein in dieses Wochenende, oder wie es die Rolling Stones singen, Start Me Up. Schönen guten Morgen.
6: Morgen.
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0: alles, was jetzt wichtig ist, dass einer abhebt.
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0: Und zwar in Stallhofen. Schauen wir mal. Schönen guten Morgen.
2: Es läutet einmal. Ist gut.
0: 6:35 müsste das Geburtstagskind wach sein. No.
2: Na, du musst positiv denken.
0: Das wird durchgrad. Was. Durchgrad. Ja. Hallo?
3: Gravuzzi, Kapuzzi. Na, da läutet's aber.
0: Oje, Gravuzzi, Kapuzzi. Das schaut nicht so gut aus. Da warten wir mal ab und probieren es noch einmal.

0: James Blunt. 6.47 Uhr ist gleich.
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0: Rabuzi, Kabuzi, wir haben alles gegeben. Aber leider?
2: Leider haben wir unser Geburtstagskind nicht erreicht. Nein, Anton Graubner aus Bernau feiert heute in Stallhofen seinen 70. Geburtstag. Wir hätten so gern mit ihm telefoniert, aber wie gesagt, er hat uns nicht gehört.
0: Na, er ist zwar leidenschaftlicher Radio Steiermark-Hörer, aber heute hat er wahrscheinlich viel zu tun. Er ist ja 1000-Sasser, ist in unterschiedlichsten Vereinen aktiv, bei den Senioren, im Kameradschaftsbund, Bauernbund, beim ESV Stockschießverein in Bernau, da ist er sogar der Kassier. Er verwöhnt seine Tiere, seine Katzen und Hühner und, das ist ganz, ganz wichtig, Dr. Uli hat gemeint, vor allem seine Frau Bertha, die möchte sich ebenfalls herzlich bedanken, dass er sie immer noch so aktiv unterstützt und liebevoll für sie da ist. Lieber Toni, Anton Graubner, alles, alles Liebe zum 70. Geburtstag und eine schöne Feier wünschen wir.
2: Schönen Tag heute.

0: Diese Dame hat nach langer Krankheit ein fulminantes Comeback in dieser Woche in Paris gefeiert. Céline Dion. 7:09 ist es bereits.
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0: 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Sturm ist ab 17 Uhr in Salzburg im Einsatz. 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
3: 4 Minuten vor 7, nur das Beste für Sie zum Aufstehen. Oder besser gesagt, die Beste. Tina Turner, schön, dass Sie mit dabei sind an diesem Samstag.

0: Guten Morgen.
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3: Im Nachrichtenstudio begrüßt sie Tom Brandenberger. Ein Jahr Bürokratiediät, das will Europaministerin Claudia Bauer von der ÖVP der EU-Kommission verordnen. Statt neue Regeln zu schaffen, sollen die EU-Beamten ein Jahr lang nur bestehende EU-Regeln vereinfachen. Für diesen Vorschlag will Österreich gemeinsam mit 7 anderen EU-Staaten in Brüssel weitere Unterstützer sammeln. Tim Kupal berichtet.
4: Unnötige Pflichten sollen gestrichen, Betriebe entlastet, Regeln vereinfacht werden, heißt es in dem gemeinsamen Diskussionspapier. Europaministerin Claudia Bauer, ÖVP.
5: Was funktioniert, was ist unnötig und kann deswegen auch gestrichen werden?
4: Als Negativbeispiel nennt die Europaministerin die EU-Verpackungsverordnung. Die Regeln seien für Klein- und Mittelbetriebe in Österreich kaum zu bewältigen. Neuen EU-Gesetzen steht die 8-Länder-Allianz skeptisch gegenüber.
5: Wir müssen uns künftig hin immer zuerst die Frage auch stellen, welchen konkreten europäischen Mehrwert eine zusätzliche Regelung schafft.
4: Kommenden Dienstag will die Europaministerin das Papier mit den Aufräumvorschlägen beim Rat für allgemeine Angelegenheiten in Brüssel vorlegen.
3: In Deutschland werden Autofahrer angesichts der hohen Spritpreise entlastet. Bund und Länder haben sich nach 10 Verhandlungen auf einen Tankrabatt geeinigt, der Anfang Oktober in Kraft treten soll. Geplant ist eine Entlastung von 17 Cent je Liter. Ab Jänner soll dann auch ein Spritpreisdeckel kommen. Eine Drohne hat nach Angaben der Internationalen Atomenergiebehörde IAEA den Kühlturm eines Reaktors im russischen Atomkraftwerk Kursk getroffen. Ein Feuer sei nicht ausgebrochen, der Betrieb laufe unverändert weiter, heißt es. Ob es sich um eine Drohne aus der Ukraine gehandelt hat, ist nicht bekannt. US-Präsident Donald Trump verstärkt seine Attacken auf kritische Medien. In der Nacht hat er angekündigt, dass er den TV-Sendern CNN und MS Now sowie der Nachrichtenplattform Politico den Zugang zum Weißen Haus verbieten will. CNN spricht in einer ersten Stellungnahme von einem verfassungswidrigen Angriff. Aus Washington Christoph Kohl.
6: CNN hat in der Nacht weiterhin wie gewohnt vom Gelände des Weißen Hauses berichtet, wie weitreichend das Hausverbot ist und wann es tatsächlich umgesetzt werden soll. Das war auch Stunden, nachdem Donald Trump meinte, es würde sofort in Kraft treten, vollkommen unklar.
7: So we don't really have any clarity now on what happens next.
6: Sagt CNN White House Reporterin Kristen Holmes. Der Sender bereitet jedenfalls mögliche Klagen gegen Donald Trumps Zugangsverbot vor, da es nach Ansicht CNNs gegen die Verfassung verstoße.
8: The lawyers will be getting involved very quickly.
6: Der US-Präsident begründet das Hausverbot von CNN, MS Now und der Nachrichtenplattform Politico mit dem üblichen Vorwurf, dass die Medien Fake News verbreiten würden.
3: In München startet heute das 191. Oktoberfest. Um Punkt 12 Uhr eröffnet Münchens neuer Oberbürgermeister Dominik Krause die Wiesen mit dem berühmten Ausruf Ozapftis. Die Maß Bier ist auch heuer erneut teurer geworden und kostet jetzt rund 15 Euro. Das waren die Nachrichten mit Tom Brandenberger. Und jetzt zum Wetter.
9: Ja, da gibt's auch Sonnenschein wahrscheinlich in Bayern. In der Steiermark wird's auf jeden Fall sonnig. Frühwerte in den Landeshauptstädten liegen aktuell zwischen 10 Grad in Bregenz und 16 Grad in Eisenstadt. In der Steiermark gibt's jetzt noch Nebelfälle und Restwolken, die werden relativ schnell auflockern. Dann gibt's mehr und mehr Sonne im ganzen Land. Am Nachmittag dann zwar über den Bergen ein paar Quellwolken, es bleibt heute aber überall trocken. Nachmittagswerte liegen zwischen 20 und 25 Grad. Morgen am Sonntag überwiegt der Sonnenschein, es ziehen nur ein paar dünne, harmlose Wolken durch. Höchstwerte liegen sogar noch zu, steigen auf 20 bis 27 Grad und am wärmsten wird es morgen im Südosten.
10: Schauen wir auf die steirischen Straßen. 4:07 ist es, gibt es noch Probleme auf der B65?
9: Ja, gibt es noch immer und zwar zwischen Brodersdorf und Wilfersdorf. Auf der Gleisdorfer Straße gibt es eine Sperre wegen Arbeiten nach einem Unfall. Der Verkehr wird weiterhin lokal umgeleitet.
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10: Unsere Kinder, die sind mittlerweile aus dem Schulalter schon längst draußen, aber das war wahrscheinlich eine sehr, sehr aufregende Woche, vor allem für die, die das allererste Mal in die Schule gegangen sind.
9: Für die Tafelklassler.
10: Genau. Was heißt eigentlich Tafelklassler? Warum sagt man zu denen Tafelklassler? Das klären wir noch in dieser Stunde. Und ihr habt mir jetzt gerade gedacht, wer braucht München und das Oktoberfest? Wir haben Graz und das Aufsteirern. Rein geht's in dieses Wochenende. Schön, dass Sie mit uns aufstehen.
9: Guten Morgen.

Minuten nach sieben. Vollzählig sind sie in dieser Woche angetreten zum Interview in Hallo Steiermark. Die Boxrucker Sisters. Und jetzt treten sie zum Wecken an.

0: Die Boxhookers ist das, 6:55 ist es. Ich könnte mir vorstellen, die Schulkinder, die dürfen halt ein bisschen länger ausschlafen, nachdem es jetzt eine Woche schon Schule gegeben hat und früh aufstehen. Ja, das war ziemlich aufregend, Conny.
1: Ja, vor allem für die Tafler-Klassler in unserem Land. Hoffentlich geht es den Kindern, den Enkelkindern, den Nichten und den Neffen gut. Hoffentlich ist alles gut gegangen in der ersten Woche.
0: Und wir haben ja schon gesagt, wir schauen uns an oder hören uns an, warum man diesen Ausdruck benutzt, Tafler-Klassler.
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3: Warum eigentlich?
4: Sagen wir zu Schulanfängern Tafler-Klassler. Was gemeint ist, wissen wir alle. Ein Kind, das in die erste Klasse Volksschule kommt. Der Begriff kommt aber jetzt nicht davon, dass die Kinder dann alle vor der Tafel stehen und Mama und Papa Foto machen können, sondern früher haben die Kinder in der ersten Klasse auf einer kleinen Schiefertafel geschrieben und gerechnet. Ist praktisch, weil gerade zu Beginn, wenn man das alles lernt, muss man ja viel üben. Buchstaben schreiben, Zahlen schreiben und wenn es nicht passt, einfach mit der Kreide weiterschreiben und mit dem Schwamm dann wieder wegwischen. Erst später, wenn man dann das Schreiben beherrscht, kommen Papier und Tinte zum Einsatz. Weil dieses Tafel damals zum Schulanfang einfach dazugehört, wurde die erste Klasse zur Tafelklasse und die Kinder darin zu den Tafelklasslern. Der Name ist geblieben, das Tafel ist mittlerweile verschwunden.
3: Ah, deshalb ist es so.
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0: In diesem Sinn, ein schönes Wochenende.

Samstag, der 19. September, Saisonfinale bei der Starnacht. Barbara Schöneberger und Hans Siegel bitten heute wieder zur Starnacht aus der Wachau und zu diesem Saisonfinale. Da gibt es gleich mehrere, die ihr Debüt geben sozusagen. Peggy March wird mit dabei sein, Joey Heindle, Ness und Lukas Fendrich. Aber ebenfalls mit dabei Glasperlenspiel, Julia Buchner, Josh, Marina Marx, Nino De Angelo, Anna-Karina Wojcik, Chris Steger, Francine Jordi, Thorstein Einarsson. Also eine lange, lange Liste an Stars heute in der Starnacht in der Wachau. Ab 20.15 Uhr live zeitversetzt in ORF 2. Und da ist auch er nach 9 Jahren Pause wieder live auf der Bühne zu sehen. Der Graf mit seiner Band Unheilig, Lichter der Stadt. 7:50 Uhr ist es. Guten Morgen am Samstag.

Impulsiv.

0: auf die Lichter der Stadt zu sehen und still zu stehen.
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3: In 6 Minuten bereits 7:30. Schönen guten Morgen.

Invisible, Alison Moyet, Superhit aus den 1980ern. 3 Minuten noch, dann ist es 7:30, dann gibt's das nächste Frühjournal bei uns auf Radio Steiermark.

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1: 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Es ist Samstag, der 19. September, 7.30 Uhr.
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3: Wer unter starken Ängsten, Depressionen oder anderen psychischen Problemen leidet, dem kann durch Therapie geholfen werden. Seit Beginn dieses Jahres gibt es die Möglichkeit, Therapie bei klinischen Psychologinnen und Psychologen auf Krankenschein zu machen. Ein Angebot, das extrem gut angenommen wird. Deshalb hofft man, dass das Stundenkontingent der Krankenkassen aufgestockt wird. Stark nachgefragt ist auch die seit Jahren bestehende Möglichkeit für Psychotherapie auf Krankenschein. Und auch dort ist der Bedarf weit größer als das derzeitige Krankenkassenkontingent, Candida Buchriese informiert.
4: Wer psychische Probleme hat und Hilfe braucht, der kann in der Steiermark auch auf Krankenkassenkosten Therapie machen. Seit heuer auch bei studierten Psychologinnen mit klinischer Zusatzausbildung. Ein Angebot, das, obwohl die ersten Sitzungen erst im April begonnen haben, heuer schon rund 1.900 Menschen in Anspruch genommen haben. Eine Haus- oder Facharztüberweisung und die E-Card reichen für die ersten 10 Einheiten, die bei Bedarf auch ausgeweitet werden können. Über 140 klinische Psychologinnen quer durch die Steiermark stehen derzeit zur Verfügung. Dass der Bedarf sehr groß ist, zeige sich daran, dass man ausgelastet sei, obwohl man erst im April begonnen habe, sagt Kerstin Benedek vom Berufsverband österreichischer Psychologinnen.
5: Schaut so aus, dass das Stundenkontingent heuer gut ausgelastet wird. Für nächstes Jahr erhoffen wir uns auf jeden Fall eine Aufstockung, denn der Bedarf ist groß und es ist in der Bevölkerung auch noch nicht so bekannt. Das heißt, je bekannter es wird, umso viel mehr Personen werden sie ja auch melden.
4: Starke Nachfrage gibt es auch bei der Psychotherapie auf Krankenschein, sagt der Geschäftsführer vom Steirischen Netzwerk Psychotherapie, Erich Schenk. Man merke zunehmend, dass es kein Tabu mehr sei, wenn man Hilfe sucht. Aber auch hier bemerke man mehr Bedarf als die Stunden, die die Krankenkassen vorsehen.
6: Die 90.000 Einheiten pro Jahr sind meiner Meinung nach zu wenig, um den Bedarf abzudecken. Nach den Rückfragen, die wir in unserem Büro verzeichnen, würde ich sagen, alles ab 120.000, 130.000 Stunden würde ausreichen, um den Bedarf zu decken.
4: In Anspruch nehmen können die Psychotherapie sowohl Erwachsene als auch Kinder und Jugendliche. Die Anmeldung ist über das Netzwerk Psychotherapie Steiermark im Internet möglich.
3: Der Dieselpreis liegt derzeit laut e-Control bei rund 2,28 Euro. Experten rechnen mit einem Anstieg auf 2,60 Euro bis zu 3 Euro für den Liter Diesel. Die Wirtschaftskammer fordert nun Erleichterungen für Busunternehmer und andere Branchen, die unter dem hohen Dieselpreis leiden. Sonst müssten die Mehrkosten an die Kunden weitergegeben werden. Das Aufsteirern feiert heuer seinen 25. Geburtstag. Österreichs größtes Volkskulturfestival ist bereits am Mittwoch mit dem Eröffnungskonzert gestartet. Im Jubiläumsjahr gibt es einige Neuerungen. So geht es erstmals bereits heute am Samstag richtig los, berichtet Fanny Sedlnitzki.
7: Heuer zur 25. Auflage des Aufsteirern-Festivals gibt es erstmals schon heute, Samstag, Programm in der Herrengasse, sagt Markus Linscher vom Organisationsteam.
8: Wir werden das erste Mal die Herrengasse auch am Samstag schon komplett bespielen. Soll heißen, das Aufsteirern findet jetzt eigentlich mehr oder weniger vollwertig schon alle beide Tage auf allen Flächen statt. Es sind ja ein paar kleine Gassen, die am Samstag noch nicht bespielt werden. Da sind wir ganz gespannt drauf, wie das sein wird.
7: Im Jubiläumsjahr gibt es einen Schwerpunkt mit Jugendgruppen und Nachwuchsensembles der steirischen Musikschulen. Unter dem Motto Kupft und Geschwungen stehen über die Arge Volkstanz erstmals Taxitänzerinnen und Taxitänzer bereit. Auf 15 Bühnen und Tanzböden werden insgesamt rund 250 Stunden Programm gemacht. Der heutige Samstag ist eher der Crossover-Tag. Der traditionelle Aufsteirern-Sonntag bleibt, wie man ihn kennt, mit Musik, Tanz und Gesang. Getragen wird das Aufsteirern von den vielen volkskulturellen Verbänden und Gruppen. Über eine neue App kann man den Überblick behalten, sagt Markus Linscher.
8: Das heißt, man kann das Programm in Echtzeit tatsächlich mitverfolgen, was passiert auf welcher Bühne wo. Man kann auch Gruppen sortieren, man kann auch Interessen sortieren, man kann sich seinen eigenen Tag auf der App zusammenstellen und hat eine wunderbare Übersicht über das gesamte Programm.
7: Über die App kann man sich auch eine Mitfahrgelegenheit suchen und über die Funktion Anbandeln vielleicht den Partner fürs Leben kennenlernen. 40.000 Besucher kamen übrigens zum ersten Aufsteirern 2002, 200.000 waren es letztes Jahr. Heuer könnte es mit dem erweiterten Samstag einen neuen Besucherrekord geben.
3: Der Start in die neue Eishockeysaison ist für die Graz 99ers nicht nach Wunsch verlaufen. Die regierenden Meister haben gestern in Neuauflage des Finales der Vorsaison auswärts gegen Pustertal mit 2-4 verloren. Im Frühjahr hatten die 99ers noch alle 4 Finalmatches gegen Pustertal für sich entschieden. Nun ist es nach den vier Pleiten in der Champions Hockey League die 5. Niederlage im 5. Saisonpflichtspiel. Und die Wetteraussichten hat jetzt noch Conny Kreins für Sie.
0: Ja, los geht's heute mit Nebelfeldern und Restwolken. Frühwerte liegen aktuell zwischen 9 Grad in Mariazell und 16 Grad in Graz. Und in Mariazell, da kommt jetzt auch schon die Sonne durch. Nach und nach wird sonnig im ganzen Land. Am Nachmittag bilden sich zwar im Bergland Quellwolken, es bleibt aber überall bis zum Abend trocken und die Temperaturen legen noch ordentlich zu, steigen auf 20 bis 25 Grad. Morgen am Sonntag überwiegt der Sonnenschein. Es gibt noch ein paar dünne, harmlose Wolken, 20 bis 27 Grad die Höchstwerte und am wärmsten wird es morgen im Südosten.
1: Schauen wir noch auf die steirischen Straßen. 6 Minuten nach 7:30 ist es und wir haben nach wie vor Probleme.
0: Und zwar auf der B65 Gleisdorfer Straße zwischen Brodersdorf und Wilfersdorf. Da gibt es weiterhin eine Sperre wegen Arbeiten nach einem Unfall. Der Verkehr wird lokal umgeleitet. Und S6 Semmering-Schnellstraße in Fahrtrichtung Klagenfurt. Die Abfahrt Leoben-Ost ist wegen der Anreise zum MotoGP gesperrt.
1: Eine gute Fahrt hinein in diesen Samstag, hinein in dieses Wochenende. Schön, dass Sie mit dabei sind. Guten Morgen.
0: Guten Morgen.
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0: Nick Straker. Für den frühen Morgenspaziergang am Samstag, 7:40 Uhr ist es.
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0: ein wunderschön melancholischer Reinhard Fendrich am frühen Morgen. Eine Minute vor dreiviertel acht ist es. Also Conny, wenn ich so rausschaue, also momentan hätte ich noch keine Lust auf spätsommerliches Baden. Aber du hast es versprochen.
1: Wird sich im Laufe des Tages ändern. Wir sehen, heute Nachmittag wirst Lust haben. 25 Grad, dazu viel Sonne im ganzen Land und morgen Höchstwerte bis zu 27 Grad und strahlend sonnig. Also Badewetter.
0: Aber schwierig, wo kann man denn überhaupt noch baden?
1: Ja, es ist gar nicht so einfach, das rauszufinden. Am besten im Bad Ihres Vertrauens nachfragen. Sicher geht es zum Beispiel noch beim Schwarzelsee oder auch in Kumberg, aber auch im Freibad Fürstenfeld.
0: Da hat man sich zum Saisonende was Besonderes einfallen lassen für morgen Sonntag. Da dürfen nämlich auch die Vierbeiner mit hinein. Andreas Rindler.
2: Da können Leute kommen mit ihren Vierbeinern und bei uns sich da vergnügen. Ins Becken eine schwimmen mit sich, die Hunde schwimmen lassen. Es sind dann 14 Aussteller da, zum Beispiel Rettungshundebrigade, die machen eine Vorführung. Dann gibt es Standeln, wo man was Neues, was gibt für die Vierbeiner anschauen kann oder wo probieren kann, Gewandleinen und so Zeugwerk. Und das ist von 9 Uhr bis 15 Uhr und das ist für alle, die kommen möchten.
0: Sehr nette Idee.
1: Ja, nicht vergessen. Also morgen von 9 bis 15 Uhr Hundeschwimmtag im Freibad in Fürstenfeld.

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0: Und jetzt ganz neu bei uns auf Radio Steiermark, Peter Maffay, gemeinsam mit Johannes Oerding. Dir gehört die Welt. Gutes Motto, oder?

Roxette, The Look mit der besten Musik. Hineinstarten in dieses Wochenende. In der nächsten Stunde gleich die Monkees. Außerdem mit dabei echte Frauenpower. Steffi Werger. Wir brauchen Männer.

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3: Im Nachrichtenstudio begrüßt Sie Tom Brandenberger. Im Streit um Grönland gibt es überraschend einen Durchbruch. Die USA, Dänemark und Grönland haben sich auf ein Sicherheitsabkommen geeinigt. Es soll den USA deutlich mehr militärische Möglichkeiten auf der Arktisinsel geben. Aus Washington Christoph Kohl.
4: US-Präsident Donald Trump spricht von einem Abkommen, das den USA dauerhafte Kontrolle über die Sicherheit Grönlands gebe. Vorgesehen sei eine deutlich stärkere US-Militärpräsenz. Gleichzeitig sollen Gegner der USA keine Militärbasen oder bestimmte Investitionen auf der Insel tätigen dürfen. Dänemark und Grönland betonen, dass ihre Souveränität gewahrt bleibe. Das Abkommen soll kommende Woche am Rande der UNO-Generalversammlung in New York unterzeichnet werden und muss anschließend noch von den Parlamenten in Kopenhagen und Nuuk genehmigt werden. Donald Trump hat immer wieder damit gedroht, die strategisch wichtige Insel notfalls auch militärisch übernehmen zu wollen. Grönland gehört zum dänischen Königreich, ist aber weitgehend autonom.
3: Der US-Präsident hat indes mit seiner Unterschrift auch das neue Sanktionspaket der USA gegen Russland in Kraft gesetzt. Es sieht US-Einreiseverbote gegen Kreml-Chef Putin und eine Reihe von Militärvertretern vor. Zudem wird ihr Vermögen sowie das von russischen Banken in den USA eingefroren. Europaministerin Claudia Bauer von der ÖVP will der EU-Kommission eine Bürokratie-Diät verordnen. Konkret sollen die EU-Beamten ein Jahr lang nur bestehende EU-Regeln vereinfachen, aber keine neuen schaffen. Österreich will für diesen Vorschlag gemeinsam mit 7 anderen EU-Staaten in Brüssel weitere Unterstützer sammeln. Die SPÖ und die homosexuelle Initiative HOSI drängen auf härteres Vorgehen gegen wörtlich rechtsextreme Homohasser. Angriffe in Österreich und dem deutschsprachigen Raum würden zeigen, dass man es mit einem organisierten und breit vernetzten Umfeld zu tun habe, sagt SPÖ-Gleichbehandlungssprecher Lindner. Um 12 Uhr heute Mittag heißt es in München wieder Ozapftis. Das 191. Oktoberfest startet mit Millionen Gästen, massiven Sicherheitsvorkehrungen und auch wieder höheren Bierpreisen. Regina Pall berichtet.
5: Die letzten Musikproben sind vorbei, die Gläser stehen bereit. Das Bier ist auch heuer wieder teurer geworden. Die Maß gibt es um 14,80 Euro bis 15,90 Euro. Peter Inselkammer, Sprecher der Wiesenwirte.
6: Das hat ja auch damit zu tun, dass wir Kostensteigerungen haben, ob es einen Aufbau angeht. Auch die Handwerker wollen ja Geld verdienen, auch die Mitarbeiter wollen Geld verdienen.
5: Eröffnet wird das Oktoberfest heuer erstmals von Oberbürgermeister Dominik Krause. Er hofft auf ein Fest,
7: wo die ganze Stadt, egal ob jetzt reich oder arm oder aus welchem Stadtteil, alle so ein bisschen zusammenrücken und auch darüber hinaus die ganze Welt bei uns zu Gast ist.
5: Die Polizei ist nach dem versuchten Anschlag auf dem Flughafen Leipzig auf Drohnenabwehr besonders vorbereitet. Bis zum 4. Oktober werden etwa 6,5 Millionen Gäste erwartet.
3: Das waren die Nachrichten mit Tom Brandenberger.
0: Weiter geht's mit den Wetteraussichten. Ja, das wird ein sonniges Wochenende in ganz Österreich. In der Steiermark gibt's allerdings jetzt noch Nebelfälle und Restwolken. Frühwerte liegen aktuell zwischen 10 Grad in Mariazell und 16 Grad in Graz. In Mariazell, da kommt schon die Sonne durch. Nach und nach wird's heute in der gesamten Steiermark sonnig. Am Nachmittag bilden sich zwar über den Bergen einige Quellwolken. Es bleibt heute aber überall bis zum Abend trocken. Und die Nachmittagswerte liegen zwischen 20 und 25 Grad. Morgen am Sonntag überwiegend sonnig in der gesamten Steiermark. Tagsüber ziehen nur harmlose, dünne Wolkenfelder durch. Höchstwerte legen sogar noch zu, steigen auf 20 bis 27 Grad und am wärmsten wird es morgen im Südosten.
8: 4:08, der Blick auf die Straßen.
0: Ja, da gibt es noch immer eine Sperre und zwar auf der B65 der Gleisdorfer Straße zwischen Brodersdorf und Wilfersdorf. Da gibt es Arbeiten nach einem Unfall, der Verkehr wird lokal umgeleitet. Und S6 Semmering-Schnellstraße in Fahrtrichtung Klagenfurt. Die Abfahrt Leoben-Ost ist wegen der Anreise zum MotoGP gesperrt. Ausweichen geht über die Abfahrt Leoben-West.
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0: starten Sie mit uns gemeinsam in dieses Wochenende. Wir haben heute schon gesagt, es kann sommerlich werden. Das heißt, so baden wäre durchaus noch möglich. Aber ich würde vorschlagen, wir werden uns auch den Herbst schön machen.
10: Mhm. Da gibt es einiges zum Schönmachen.
0: Vor allem Herbstblumen. Die schauen wir uns an. Außerdem machen wir ein bisschen Gusto aufs Aufsteirern und haben extra viel Musik mit dabei. Jetzt gleich ABBA. Schönen guten Morgen.
10: Guten Morgen.

0: Maite Kelly, zum Aufstehen am Samstag.
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0: Bunte Herbstblumen, die findet man derzeit überall auf den heimischen Märkten. Am Lendplatz in Graz zum Beispiel steht jeden Samstag Gertrud Weiser. Sie baut im Nebenerwerb auf ihrem Acker in Empersdorf Blumen an. Kennt sie noch von daheim, von ihrer Mutter? Die hat mit den Blumen so quasi begonnen und hat auch Sträuße und Türkränze im Jahreslauf gebunden. Und die Eva Böttler hat sie vor einem Markttag zu Hause besucht.
2: Ja, einen wunderschönen guten Morgen aus Empersdorf. Ich bin bei der Gertrud Weiser. Wir stehen da vor einem Blütenmeer. Ich sehe da ganz unterschiedliche Farben. Da leuchtet es rot, gelb, orange.
3: Die Zinien, die Tagetes, Zieramaranth. Ein paar Sonnenblumen gibt es noch, aber es kommen auch wieder welche, weil ich habe noch in der zweiten Partie noch welche angesetzt. Dahlia, Leberbalsam ist hinten. Es blüht noch alles kräftig und ich habe an sich Frischblumen bis in den November hinein.
2: Der Herbst ist bunt, kann man sagen, und für den Winter ist auch mit den Trockenblumen vorgesorgt bei euch.
3: Genau, vor allem die Stadizen zum Beispiel, so violett, rosa, gelb, weiß, sind so feine Blumen und behalten eben die Farbe ganz super. Und dann eben die Zieramaranth, der hat eben auch in rot, rosa und so violett und so Knopfblumen. Viele sagen auch, ob das Klee ist und sage, nein, das ist der Zieramaranth. Und dann gibt es auf meinem Acker natürlich auch noch die Strohblumen. Das ist so ein Klassiker bei mir, weil das meine Mutter schon auch viele Jahrzehnte angebaut hat. Also sie ist ja vor mir 60 Jahre am Lendplatz gefahren.
2: Ich glaube, sie bindet gerade das Streusel, was ich gesehen habe.
3: Ja, meine Mutter ist auch noch, obwohl sie 88 ist, ist sie noch immer sehr aktiv. Gell? Also eine große Hilfe.
2: Wobei jetzt im Herbst gibt es auch viele Frischblumen, auch die wunderbaren Türkränze. Man will sich ja so ein bisschen die Natur jetzt ins Haus holen.
3: Eben, man kann jetzt noch ganz bunte Sträuße binden mit den Zinnien und ich hole auch immer wieder von den Wiesen auch ganz gern Wildblumen dazu. Das ist so mein Steckenpferd auch, eben Schafgarbe und die wilde Möhre binde ich ganz gern dazu und auch wilde Gräser und Gräser, die von denen, was ich selber anbaue, kommt auch dazu. Und Hortensien natürlich, das ist auch der Klassiker bei den Kranzeln.
2: Wie schaut es für draußen aus?
3: Ja, für draußen habe ich eben die Kranzeln mit den Efeu und den Koniferen und da kommen jetzt natürlich auch noch die Eberesche dazu und die Hagebutten. Die meisten lassen es eigentlich dann bis Ostern hängen und dann kommen wieder die frischen mit den Bäumkatzeln, genau.
2: Wann seid ihr am Markt?
3: Ich stehe am Lendplatz und bin jetzt noch bis Weihnachten am Markt und fahre dann wieder ab März.
0: Viertel neun ist es. Schönen guten Morgen.

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1: 8:21 am Samstag. Wer Kinder hat, der kennt das ganz genau. Wenn sie dann einmal alt genug sind, um längere
2: Flüge
1: Zeit
2: zu werden.
1: Ja, genau, und längere Zeit außer Haus gehen. Da freut man sich, wenn sie dann zurückkommen, wenn man sie so bemuttern darf. Aber da bringen sie dann einiges mit, gell? So.
2: Ja, dann ziehen sie wieder gern ein ins Hotel,
1: ja,
2: Mama.
1: Ja, da gibt es die Wäscheberge, die dann verschwinden auf einmal. Da steht immer ein Essen am Tisch. Ja, und auch der Rian, der hat ein Lied davon zu singen, vom Hotel Mama. Und mit seinem gewohnt humorvollen Blick hat er sich das Ganze angeschaut. Und ich kann mir vorstellen, da erkennen sich Mütter, Väter und vor allem Kinder wieder.
2: Das Ganze mit Ohrwurmpotenzial.
1: Genau, Hotel Mama, jetzt bei uns auf Radio Steiermark.

Da ist ihm wieder was gelungen. Eine Mitsinghymne. Rian, Hotel Mama. 6 Minuten noch bis 8:30.

0: Musik aus der Steiermark, der neueste Streich von Anna-Sophie, Baby So Cold. 8.30 Uhr ist es.
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2: Diesel wird zunehmend zum Luxusgut. Der Dieselpreis liegt derzeit laut e-Control bei rund 2,28 Euro. Experten rechnen mit einem Anstieg auf 2,60 Euro bis zu 3 Euro für den Liter Diesel. Internationale Konflikte und die Heizsaison befeuern den Preis derzeit weiter. Das belastet Branchen, die darauf angewiesen sind. Peter Lackner, Geschäftsführer der Sparte Transport und Verkehr in der Steirischen Wirtschaftskammer, fordert Erleichterungen für Busunternehmer und Co.
3: Also in Anbetracht der doch recht hohen Steuerbelastung, die wir in Österreich haben, da gehören wir zu den ersten Ländern in Europa beim Spritpreis, sind wir der Meinung, dass ein Teil der Kosten an die Unternehmen retourniert werden sollte. Wir stellen eine Rückvergütung in Höhe von 25 Cent pro Liter vor, die man quasi mit Nachweis der bezahlten Treibstoffrechnung beim Finanzministerium retourniert kriegt.
2: Sonst müssten die Mehrkosten an die Kunden weitergegeben werden. Bei Fixverträgen bleiben die Transportunternehmen jedoch auf den Mehrkosten für den teuren Diesel sitzen, sagt Lackner.
3: Das ist ja
2: derzeit habe man viele Anfragen von Unternehmern, was man aufgrund der hohen Dieselpreise tun könne.
3: Es ist ja für die Unternehmen absolut nicht abschätzbar, wohin sich der Dieselpreis jetzt wirklich entwickelt. Seit Jahresbeginn haben wir eine Erhöhung von 48%. Das heißt, wir raten unseren Unternehmern dezidiert in den Verträgen eine Art Dieselpreiskomponente mit aufzunehmen, dass man sagt, ab einer bestimmten Steigerung erfolgt auch eine Steigerung im Angebot.
2: Bei den Schülertransporten gab es die jährliche kleine Erhöhung von 3,2% bereits. Sie kann die Mehrkosten für den teuren Diesel aber nicht abdecken. In Deutschland hat sich die Regierung wegen der hohen Spritpreise auf einen Tankrabatt und einen Spritpreisdeckel geeinigt. Die Steuer auf Benzin und Diesel soll um faktisch 17 Cent gesenkt werden. Der Tankrabatt soll bis Ende des Jahres gelten, danach gilt dann ein Spritpreisdeckel. Auch in Österreich gilt derzeit eine Spritpreisbremse. Die Mineralölsteuer ist für Benzin und Diesel bis Ende September um 1,9 Cent pro Liter gesenkt. Wer unter starken Ängsten, Depressionen oder anderen psychischen Problemen leidet, dem kann durch Therapie geholfen werden. Seit Beginn des Jahres gibt es die Möglichkeit, Therapie bei klinischen Psychologinnen und Psychologen auf Krankenschein zu machen. Ein Angebot, das extrem gut angenommen wird. Deshalb hofft man, dass das Stundenkontingent der Krankenkassen aufgestockt wird. Stark nachgefragt ist auch die seit Jahren bestehende Möglichkeit für Psychotherapie auf Krankenschein. Und auch dort ist der Bedarf weit größer als das derzeitige Krankenkassenkontingent. Candida Buchriese informiert.
4: Wer psychische Probleme hat und Hilfe braucht, der kann in der Steiermark auch auf Krankenkassenkosten Therapie machen. Seit heuer auch bei studierten Psychologinnen mit klinischer Zusatzausbildung. Ein Angebot, das, obwohl die ersten Sitzungen erst im April begonnen haben, heuer schon rund 1.900 Menschen in Anspruch genommen haben. Eine Haus- oder Facharztüberweisung und die E-Card reichen für die ersten 10 Einheiten, die bei Bedarf auch ausgeweitet werden können. Über 140 klinische Psychologinnen quer durch die Steiermark stehen derzeit zur Verfügung. Dass der Bedarf sehr groß ist, zeige sich daran, dass man ausgelastet sei, obwohl man erst im April begonnen habe, sagt Kerstin Benedek vom Berufsverband österreichischer Psychologinnen.
5: Schaut so aus, dass das Stundenkontingent heuer gut ausgelastet wird. Für nächstes Jahr erhoffen wir uns auf jeden Fall eine Aufstockung, denn der Bedarf ist groß und es ist in der Bevölkerung auch noch nicht so bekannt. Das heißt, je bekannter es wird, umso viel mehr Personen werden sie ja auch melden.
4: Starke Nachfrage gibt es auch bei der Psychotherapie auf Krankenschein, sagt der Geschäftsführer vom Steirischen Netzwerk Psychotherapie, Erich Schenk. Man merke zunehmend, dass es kein Tabu mehr sei, wenn man Hilfe sucht. Aber auch hier bemerke man mehr Bedarf als die Stunden, die die Krankenkassen vorsehen.
6: Die 90.000 Einheiten pro Jahr sind meiner Meinung nach zu wenig, um den Bedarf abzudecken. Nach den Rückfragen, die wir in unserem Büro verzeichnen, würde ich sagen, alles ab 120.000, 130.000 Stunden würde ausreichen, um den Bedarf zu decken.
4: In Anspruch nehmen können die Psychotherapie sowohl Erwachsene als auch Kinder und Jugendliche. Die Anmeldung ist über das Netzwerk Psychotherapie Steiermark im Internet möglich.
2: Zur 25. Auflage des Aufsteirern-Festivals gibt es erstmals schon heute am Samstag Programm in der Grazer Herrengasse. Im Jubiläumsjahr gibt es einen Schwerpunkt mit Jugendgruppen und Nachwuchsensembles der steirischen Musikschulen. Auf 15 Bühnen und Tanzböden werden insgesamt rund 250 Stunden Programm geboten. 200.000 Besucherinnen und Besucher kamen letztes Jahr zum Aufsteirern. Heuer könnte es mit dem erweiterten Samstag einen neuen Besucherrekord geben. Und wie das Wetter zum Festival wird, das sagt Ihnen Conny Krenz.
7: Ja, jetzt in der Früh noch verbreitet trüb durch Wolken oder Nebel. Frühwerte liegen aktuell zwischen 10 Grad in Gröbming und 17 Grad in Graz. Aber in Mariazell und in Mooslandl, da kommt schon die Sonne durch. Nach und nach wird es heute im ganzen Land sonnig, also auch in der Grazer Innenstadt. Zum Aufstarren wird es viel Sonnenschein geben. Nachmittagswerte liegen zwischen 20 und 25 Grad. Über den Bergen bilden sich Quellwolken. Es bleibt heute aber überall trocken. Morgen am Sonntag wieder überwiegend sonnig. Es ziehen noch ein paar dünne, harmlose Wolken durch. Höchstwerte liegen sogar noch zu, steigen auf 20 bis 27 Grad. Am wärmsten wird es morgen im Südosten.
0: 8:56 ist es. Wie schaut es auf den Straßen mittlerweile aus?
7: Ja, da gibt es noch immer eine Sperre auf der B65, Gleisdorfer Straße zwischen Brodersdorf und Wilfersdorf. Der Grund sind Arbeiten nach einem Unfall. Der Verkehr wird lokal umgeleitet. Und S6 Semmering-Schnellstraße in Fahrtrichtung Klagenfurt. Die Abfahrt Leoben-Ost ist wegen der Anreise zur MotoGP gesperrt. Ausweichen geht über Leoben-West.
0: Schönen guten Morgen, das Frühteam am Samstag.
7: Katrin Kreins ist gut.
8: Das wird gut. Schön. Ich mache es gleich Arm auf.
0: Genau, die Conny lassen wir gleich aus.
7: Ja. Dann probieren wir es noch einmal. Conny Kreins.
8: Katrin Ihrhardt.
0: Und Sigrid Roch. Wir schaffen das ja gemeinsam. Schönen guten Morgen.
7: Guten Morgen.

Der Schwung für den Samstag, 10 Minuten nach 8:30. Musik aus der Steiermark, Steffi Werger. Wir brauchen Männer, richtige Männer.

0: 9:02. 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

0: Also der hat den Kuschelsound schon ziemlich intus gehabt, ob bei Smokey oder auch allein der Chris Norman. 8:50 ist es bereits. Rennpause an diesem Wochenende in der Formel 1. Erst nächste Woche geht es dann weiter in Baku mit der Königsklasse des Motorsports.
1: Ja, aber nicht nur in Aserbaidschan dreht sich alles um schnelle Autos. Auch in Entenhausen wird es rasant. Und zwar im neuesten Taschenbuch für Sammler, übrigens Band Nummer 614.
0: Also ein paar davon sind bei uns in den Bücherregalen. Stefanie Benz vom Verlag über die Formula One Wipes im Donald-Duckland.
2: Und in der ersten Episode besuchen Donald, Daisy, Mickey und Co. den Grand Prix in Australien, dem ersten Rennen der WM. Und das nämlich nicht grundlos. Zum einen sind die Freunde große Fans des Rennsports und zum anderen haben sie einen Formel-1-Fanclub gegründet und dieser nimmt teil am großen Preis von Entenhausen und dabei können sie bei den Rennen zeigen, wie große Fans sie sind.
3: Und nebenbei den geneigten Lesern und Leserinnen in bester Heinz-Brüller-Manier Wissenswertes über die Formel 1 vermitteln. Wie zum Beispiel die Tatsache, dass der einzige Fahrer, der bei seinem Debüt einen Grand Prix gewonnen hat, der Italiener Giancarlo Baghetti war.
2: Und dank der Zusammenarbeit mit Formel 1 erfährt man überhaupt erstmal, was für eine eigene Welt der Rennsport überhaupt ist. Und ja, in diese begibt sich auch Dagobert Duck, der übrigens damit liebäugelt, einen eigenen Rennstall aufzubauen. Auch unsere wohlbekannten Widersacher sind nicht weit ab von der Piste, wie unsere Panzerknacker und einige andere, die im Dunkeln eher die Strippen ziehen, um den Erfolg des Fanclubs und von Dagobert Duck zu vereiteln und geradezu auch den Grand Prix, den ganzen Grand Prix in Gefahr bringen wollen. Die ganze Story gibt ab der 614 zu lesen und auch viele andere tolle Geschichten mit unseren Entenhausenern.
3: Auch Phantomias ist wieder mit dabei und auch in Entenhausen gibt es den Boulevard mit den klassischen Sommerloch-Aufregern in der Schlussgeschichte, das Einschaltquotenmonster.
2: Das Boulevard, aber das ist natürlich auch wieder so typisch Onkel Dagobert und Klaas Clever. Gerade im Sommerloch geht es ja darum, wer erreicht die besseren Einschaltquoten? Und da wird natürlich ordentlich rumgeflunkert. Also das ist auf jeden Fall auch eine sehr lustige Geschichte.
0: Formel 1 Fieber in Entenhausen.

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1: Im Nachrichtenstudio begrüßt Sie Tom Brandenberger. Über die Auswirkungen der künstlichen Intelligenz, kurz KI, auf die Wirtschaft beraten heute die EU-Finanzminister in Dublin. Europa müsse bei der KI aufholen, ist der Tenor. Gleichzeitig steigt aber auch die Gefahr von Cyberattacken. Aus Dublin berichtet Johannes Perzerer.
2: Europa müsse bei der künstlichen Intelligenz aufholen, aber gleichzeitig regulieren. Österreichs Finanzminister Markus Marterbauer von der SPÖ ist zuversichtlich, dass dieser Spagat gelingen wird.
3: Gerade in Bezug auf die künstliche Intelligenz habe ich den Eindruck, wenn ich mir die weltweite Entwicklung anschaue, nur die Europäer sind eigentlich in der Lage, das vernünftig zu regulieren, und wir sind dazu auch bereit.
2: Zur Diskussion unter den Finanzministern in Dublin heute Vormittag steht ein Bericht des Internationalen Währungsfonds. Dieser warnt unter anderem vor erhöhten Risiken von Cyberangriffen auf die Finanzsysteme. Die Minister wollen darüber beraten, wie sie sich dagegen am besten rüsten können.
1: Im Streit um Grönland gibt es überraschend einen Durchbruch. Die USA, Dänemark und Grönland haben sich auf ein Sicherheitsabkommen geeinigt. Laut US-Präsident Trump soll es den USA deutlich mehr militärische Möglichkeiten auf der Arktisinsel geben. Gegner der USA dürfen dagegen künftig keine Stützpunkte mehr dort bauen. Das Abkommen soll nächste Woche unterzeichnet werden. Die geplante Aktivpension sorgt für Kritik des gewerkschaftsnahen Momentum-Instituts. Die Maßnahme sei sozial nicht treffsicher, weil Bezieher hoher Pensionen mehr von dem Steuerbonus haben als jene mit niedrigeren Pensionen, heißt es. Hintergrund ist, dass Menschen mit einer höheren Pension auf den Zuverdienst mehr Lohnsteuer zahlen und dadurch auch stärker von einer Steuerreduktion profitieren. Ein Social-Media-Posting eines Innsbrucker FPÖ-Gemeinderats sorgt aktuell für Empörung. Darauf zu sehen ist eine Liste mit Vornamen einer Innsbrucker Volksschule und dazu der Kommentar, dass man zur Minderheit in der eigenen Stadt werde, wenn man nicht mit Remigration beginne. Grüne und SPÖ üben heftige Kritik. Ulrike Finkenstedt berichtet.
4: Für die Grünen ist es ein Rassismus-Eklat. In dem Posting würden Menschen aufgrund ihres Namens diffamiert. FPÖ-Gemeinderat Fabian Walch drohe Kindern mit Deportation, so Integrationssprecherin Celia Arslan. Auch die SPÖ spricht von einem Aufruf zur Deportation und einem politischen Tabubruch, wenn der FPÖ-Gemeinderat zwischen Kindernamen und Remigration einen Zusammenhang herstelle. Bisher sei es Konsens, dass Kinder nicht zum Ziel parteipolitischer Aktionen gemacht würden, so Vizebürgermeisterin Elli Meyer. In einer Reaktion schreibt Walch selbst, mit der FPÖ in Verantwortung werde es wieder mehr Kinder mit österreichischen Namen geben. Für die Rückführung von illegalen oder straffälligen Ausländern setze sich die FPÖ gleich ein wie für gute Familienpolitik.
1: Das waren die Nachrichten mit Tom Brandenberger.
5: Und weiter geht's mit den Wetteraussichten fürs Wochenende.
6: Ja, da gibt's heute viel Sonne in ganz Österreich, in der Steiermark, allerdings jetzt noch verbreitet, trüb durch Wolken oder Nebel, in Seckau und am Prebichl kommt aber schon die Sonne durch. Nach und nach wird's heute verbreitet sonnig, am Nachmittag bilden sich im Bergland einige Quellwolken, Höchstwerte liegen zwischen 20 und 25 Grad. Morgen am Sonntag überwiegt wieder der Sonnenschein, es ziehen nur ein paar dünne, harmlose Wolken durch, Höchstwerte liegen sogar noch zu, steigen auf 20 bis 27 Grad, am mildesten wird es morgen im Südosten.
5: 9:04, wie schaut's aus auf den Straßen?
6: Ja, da gibt's noch immer eine Sperre auf der B65 der Gleisdorfer Straße zwischen Brodersdorf und Wilfersdorf. Der Grund: Arbeiten nach einem Unfall, der Verkehr wird weiterhin lokal umgeleitet. Und S6 Semmering Schnellstraße in Fahrtrichtung Klagenfurt, die Abfahrt Leoben Ost ist gesperrt, ausweichen geht über die Abfahrt Leoben West.
5: Gute und sichere Fahrt.
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5: Und Sie brauchen sich jetzt nicht ins Auto begeben, sondern können ganz gemütlich daheim am Frühstückstisch sitzen bleiben und trotzdem mit uns eine Weltreise machen, eine Tierweltreise. Die Kinderreporter, die machen es möglich, gleich bei uns.
6: Guten Morgen.

0: der Naturvermittlerin Sophia Knaus gleich einen Zwischenstopp in Australien gemacht, um dort einen rekordverdächtigen Langschläfer zu treffen.
1: Sophia, warum muss der Koala bei eigentlich so lange schlafen?
2: Das ist eine gute Frage. Ein Grund dafür ist bestimmt, dass er immer die giftigen Eukalyptusblätter isst. Und damit er die gut verdauen kann, muss er bis zu 20 Stunden am Tag schlafen.
1: Wird der Koala dann nicht krank von den giftigen Blättern?
2: Er sucht sich besonders die alten Blätter heraus, weil die enthalten nicht ganz so viel Gift wie die jungen. Und er hat einen Blinddarm, der ist 180 bis 250 Zentimeter lang. Und deswegen kann er die gut zersetzen und verdauen.
1: Wie kommen denn die Koalabären eigentlich auf die Welt?
2: Wenn er geboren wird, ist er nur um die 2 Zentimeter groß und dann muss er den ganzen Bauch der Mama entlang krabbeln, um dort in den Beutel zu gelangen, wo er dann die Milchdrüsen findet und zu einem Baby heranwachsen kann.
1: Sophia, ist das bei den Kängurus auch so?
2: Ja, sehr ähnlich, dass sie beide zu den Beuteltieren gehören.
1: Wohnt das Schnabeltier auch in Australien?
2: Ja, das Schnabeltier wohnt auch in Australien. Dort gibt es nämlich 4 verschiedene Klimazonen. Das Schnabeltier ist ja ein ganz besonderes Tier. Es ist nämlich ein Säugetier, das Eier legt.
1: Wie kann es das denn geben?
2: Es ist ganz außergewöhnlich, nur das Schnabeltier und der Ameisenigel sind eierlegende Säugetiere bzw. Kloakentiere und man nennt sie auch Brückentiere der Evolution.
1: Wo fliegen wir dann als nächstes hin, Sophia?
2: In den Regenwald in den Philippinen, zu den fleischfressenden Kannenpflanzen.
1: Was ist denn das Besondere an der Kannenpflanze?
2: Sie lebt auf sehr nährstoffarmen Boden und isst zusätzlich Ameisen.
1: Wie kriegt sie die Ameisen?
2: Die Kannenpflanze hat im Inneren eine süßliche Flüssigkeit, von der die Ameisen angelockt werden. Und zuerst schicken die Kundschafterinnen aus, die dann sozusagen sagen, ob die restlichen Ameisen nachkommen können.
1: Ist das gefährlich für die Ameisen?
2: Wenn es trocken ist, dann nicht. Aber wenn es regnet plötzlich oder feuchter wird, dann verwandelt sich der zähe Schleim in eine klebrige Masse.
1: Bleiben die Ameisen dann kleben und sterben sie dann?
2: Genau, sie rutschen in die Flüssigkeit hinunter und von dort aus können sie leider nicht mehr rauskrabbeln.
1: Gibt es auf unserer Reise auch eine besondere Muschel?
2: Ja, da gibt es was ganz Besonderes, nämlich die Riesenmuschel. Die kann bis zu 140 cm groß werden und über 400 Kilogramm wiegen.
1: Sophia, welches Tier interessiert dich auf der Weltreise am meisten?
2: Mich interessiert besonders das schnellste Tier in unserer Ausstellung. Und es ist nicht der Gepard, so wie viele denken, sondern der Wanderfalke im Sturzflug.
1: Und wie schnell kann der werden?
2: Wenn er sich auf seine Beute hinunterstürzt, erreicht er bis zu 320 Kilometer pro Stunde.
1: Danke, Sophia, dass du uns das alles erzählt hast.
2: Bitte gern und danke für euren Besuch.
0: Ja, und die nächste Familienführung zum Titel In 80 Minuten um die Welt im Naturkundemuseum in Graz gibt's schon am nächsten Sonntag, am 27. September.

0: Runaway, Thorstein Einarsson, Samstag, der 19. September. Interessantes Datum eigentlich. Am 19. September 1783 ist in Paris der erste bemannte Heißluftballon, eine Montgolfière, gestartet. Besatzung damals, ein Hammel, eine Ente und ein Hahn.
1: Und sind Sie alle wieder gut angekommen?
0: Alle gut angekommen.
1: Sehr gut. Und ja, wenn Sie heute Staub saugen, dann vielleicht eine kleine Gedenkminute einlegen. Am 19.09.1876 hat nämlich Melville Bissell aus Michigan das Patent für den ersten funktionierenden Staubsauger bekommen.
0: Den brauchen wir dringend.
1: Super Erfindung.
0: 1888 in Belgien die erste Wahl der ersten Schönheitskönigin hat stattgefunden. Eine 18-jährige, Bertha Sucre aus Guadeloupe, hat sich unter insgesamt 350 Bewerberinnen durchgesetzt und damals 5000 Frauen bekommen.
1: Ja, bitte.
0: Ja, und 1991 wird in den Ötztaler Alpen der Ötzi, also nicht der DJ, sondern die Gletschermumie gefunden. Und dann haben wir noch was, 10 Jahre zuvor, 1981, haben Simon & Garfunkel einen Auftritt gehabt nach langer Pause, und zwar im New Yorker Central Park. Und zwar, weil Bürgermeister Ed Koch und die New Yorker Stadtverwaltung aus Kostengründen diesen Park schließen wollten.
1: Und dann sind ein paar gekommen.
0: Da sind ein paar gekommen, nämlich 500.000 Zuschauer haben sich zu diesem Konzert im Central Park eingefunden und der Park ist geblieben, ist nach wie vor die grüne Lunge der Stadt. Und Simon & Garfunkel hören wir auch immer noch gerne. Da sind sie jetzt gleich mit Feeling Groovy.

0: Freddie Mercury, der große, the great pretender. 9.30 Uhr ist es mittlerweile.
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2: Die Armutskonferenz sieht im Entwurf für die neue Sozialhilfe Verbesserungspotenzial. Einer der Hauptkritikpunkte ist das Fehlen des Ziels der Armutsbekämpfung. Die Sozialhilfe müsse das Führen eines menschenwürdigen Lebens ermöglichen und das Existenzminimum sichern, wird argumentiert. Besonders kritisch sieht man die Umstellung von Geld auf Sachleistungen. Auch in der Steiermark gäbe es einen beschämenden Wettlauf nach unten zu Lasten Hilfesuchender, kritisiert die Armutskonferenz. Ein 82-jähriger Mann ist gestern bei einem Verkehrsunfall im Bezirk Hartberg-Fürstenfeld ums Leben gekommen. Ein fast gleichaltriger Pkw-Lenker übersah den entgegenkommenden Motorradfahrer, als er auf der Höhe des Rüsthauses in Söchau in eine Gemeindestraße einbiegen wollte. Es kam zur Kollision. Der 82-Jährige erlag noch an der Unfallstelle seinen schweren Verletzungen. Der Start in die neue Eishockeysaison ist für die Graz 99ers nicht nach Wunsch verlaufen. Die regierenden Meister haben gestern die Neuauflage des Finales der Vorsaison auswärts gegen Pustertal mit 2:4 verloren. Im Frühjahr hatten die 99ers noch alle 4 Finalmatches gegen Pustertal für sich entschieden. Nun ist es nach 4 Pleiten in der Champions Hockey League die 5. Niederlage im 5. Saisonpflichtspiel. Und jetzt noch zum Wetter. Conny Kreins weiß, wie es wird.
3: Ja, zurzeit sind die Wolken noch dicht, aber nach und nach kommt heute überall die Sonne durch. Jetzt gerade auch bei uns in Graz, St. Peter. Ab Mittag scheint sie dann im ganzen Land. Wolken werden weiterhin durchziehen, die bringen heute aber keinen Regen. Höchstwerte am Nachmittag 20 bis 25 Grad. Morgen am Sonntag gibt es viel Sonne und das von früh bis spät. Wobei morgen in der Früh stellenweise Nebelfelder, die werden sich relativ schnell lichten. Tagsüber ziehen dann harmlose, dünne Wolkenfelder durch und die Höchstwerte am Sonntag liegen sogar noch zu. 20 bis 27 Grad morgen, am wärmsten wird es im Südosten.
0: Wir schauen auf die steirischen Straßen. 9.32 Uhr ist es heute.
3: Ja, da gibt es noch immer eine Sperre auf der Gleisdorfer Straße zwischen Brodersdorf und Wilfersdorf wegen Arbeiten nach einem Unfall. Der Verkehr wird lokal umgeleitet. Dann gibt es heute viele Veranstaltungen im Land und somit auch einige Sperren. MotoGP in Spielberg, deshalb S6-Semmering-Schnellstraße in Fahrtrichtung Klagenfurt. Da ist die Abfahrt Leoben-Ost gesperrt. Ausweichen geht über die Abfahrt Leoben-West. Und B69 Südsteirische Grenzstraße, da gibt es eine Sperre in Murek. Der Verkehr wird umgeleitet.
0: Gute und vor allem auch sichere Fahrt.
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0: Schön, dass Sie mit uns aufgestanden sind an diesem Samstag.
3: Schönen guten Morgen.

0: Ja, Märchenprinzen und Prinzessinnen werden heute und morgen auch unterwegs sein.
1: Guten Morgen Steiermark, da ist die Caro Fuchs und heute am Abend geht's rund beim Aufsteigen am Hauptplatz. Ich spiele gemeinsam mit den Nirchten und ich sage euch eins, lasst euch das nicht entgehen, das wird großartig.
0: Genau,
1: ich freue mich auf euch.
0: Genau, und anfangen kann man ja eigentlich heute Mittag schon, Conny.
2: Ja, heute um 12 Uhr geht's los und zwar vom Hauptplatz über den Freiheitsplatz, den Karmeliterplatz bis zum Eisernen Tor und auch in sämtlichen Innenhöfen der Grazer Innenstadt wird heute gefeiert. Die gesamte Grazer Innenstadt ist quasi Tanzboden und Festschmausmeile.
0: Heute also ab 12 anreisen am besten mit den öffentlichen Verkehrsmitteln.
2: Ja, genau. Und die gesperrten Straßenbahnlinien in der Grazer Innenstadt, für die gibt es natürlich einen Schienenersatzverkehr. Und unser Super Mario,
0: ja, genau,
2: ist auch live dabei.
0: Der ist natürlich auch live dabei beim Wunscherfüller. Auf der Wunscherfüllerbühne am Maria-Hilfer-Platz, da trifft man ihn an, kann mit ihm plaudern und den einen oder anderen Wunsch auch abgeben. Also Aufsteirern heute und morgen, die ganze Innenstadt in Graz ist Bühne.

0: Also, ich weiß ja nicht so recht, aber wenn die Conny sagt, werde ich ihr glauben müssen.
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2: Bist du skeptisch?
0: Ja. Warum? Ich zweifle, wenn ich so rausschaue. Das sind Wolken, es schaut jetzt nicht gar so warm aus. Du versprichst für morgen Badewetter.
2: Ja, morgen Höchstwerte bis zu 27 Grad und viel Sonne, aber auch heute noch einiges an Sonnenschein im ganzen Land und Höchstwerte bis zu 25 Grad.
0: Na gut, und es gibt ja morgen auch was Besonderes für Badefreaks samt Vierbeiner im Freibad in Fürstenfeld.
2: Ja genau, im größten Freibad Europas dürfen nämlich morgen am Sonntag alle Hunde mit. Und das freut auch Andreas Rindler vom Bad.
3: Wir probieren das einfach, wir haben das ab und zu gehört in Deutschland, Schweiz, dass es Hundeschwimmtage gibt, einmal am Ende der Saison, weil man darf nicht während der Saison, das geht aus hygienischen Gründen nicht und aus Gründen von dem Bädehygienegesetz. Und wir schauen einmal, wir werden selber probieren, wie das ankommt.
0: Genau, morgen ist dann schon wurscht, unter Anführungszeichen. Also morgen von 9 bis 15 Uhr ein Hundeschwimmtag im Freibad in Fürstenfeld.
2: Ja, und dann zieht noch ein Bad nach, und zwar das Brucker Freibad. Da gehört das Bad am Montag, am 21. September von 13 bis 17 Uhr allen Hunden, die Lust haben. Und auch die Liegewiesen stehen da den Hunden zum Herumtollen zur Verfügung.
0: Und das Schöne, der Eintritt ist eine freiwillige Spende und der Erlös geht dann an das Tierheim in Kapfenberg.
4: Wie viele Ampeln hat die Innenstadt, die uns beide heute gefesselt hat, dass mit dir

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1: Im Nachrichtenstudio begrüßt sie Tom Brandenberger. In Deutschland hat sich die Regierung angesichts der hohen Spritpreise auf Maßnahmen zur Entlastung der Autofahrer geeinigt. Geplant ist ein weiterer Tankrabatt und ab dem kommenden Jahr auch ein Spritpreisdeckel. David Kriegleder berichtet.
2: Es ist eine milliardenschwere Beruhigungspille, die Deutschlands Regierung verkündet, rechtzeitig vor den morgigen Wahlen in Berlin und Mecklenburg-Vorpommern. Ab Oktober soll die Energiesteuer auf Benzin und Diesel bis Jahresende gesenkt werden. Eine Entlastung von 17 Cent pro Liter an den Zapfsäulen, wie sie Deutschlands Autofahrer schon im Frühjahr erhielten. Die zweite Maßnahme ist neu. Ab Jänner soll ein krisenbedingter Preisdeckel für Kraftstoffe nach Vorbild Belgiens oder Luxemburgs folgen. Opposition, Umwelt- und Verbraucherschützer kritisieren den neuen Tankrabatt als teure Gießkannenpolitik. Die Maßnahme sei nicht zielgerichtet, klimaschädlich und werde als Übergewinn an Mineralölkonzerne fließen.
1: US-Präsident Trump verbietet mehreren kritischen Medien den Zugang zum Weißen Haus. Betroffen sind die Fernsehsender CNN und MS Now sowie die Nachrichtenplattform Politico. Trump wirft ihnen vor, Falschnachrichten zu verbreiten. Ab wann das Verbot gilt, ist unklar. CNN spricht in einer ersten Stellungnahme von einem verfassungswidrigen Angriff. Die Bundesregierung will Anfang nächsten Jahres eine neue Hochschulstrategie vorlegen. Die Neos bringen sich da jetzt mit einer Forderung nach höheren Studiengebühren ein. Damit soll die durchschnittliche Studienzeit verkürzt werden. Viktoria Waldhäusl berichtet.
3: Die Neos wollen die Studiengebühren von derzeit etwa 360 Euro pro Semester auf etwa 700 Euro erhöhen. Und die Gebühren für Studierende aus Drittstaaten sollen von derzeit rund 700 Euro auf zunächst 2500 Euro im Semester angehoben werden, sagt Martina von Künsberg-Sarre, Wissenschaftssprecherin der Neos.
4: International sind die Studiengebühren bei rund 10.000 Euro für Drittstaatsangehörige. Warum kommen so viele? Weil natürlich auch das Studieren in Österreich sehr, sehr günstig ist. Und ich glaube, es ist wichtig, dass auch diese Gruppe einen Beitrag leistet.
3: Das würde laut Neos rund 100 Millionen Euro im Jahr einbringen. Ob sie sich damit durchsetzen können, ist das eine. Das zusätzliche Geld aber könnten die Hochschulen wohl gut gebrauchen. Wissenschaftsministerin Eva-Maria Holzleitner von der SPÖ hat zwar ein moderates Plus für das nächste Uni-Budget angekündigt, fixiert wird das aber erst im Oktober.
1: Die Armutskonferenz sieht beim Entwurf des Sozialministeriums für die neue Sozialhilfe Verbesserungspotenzial. Besonders kritisch wird die geplante Umstellung von Geld auf Sachleistungen gesehen. Das sei ein Rückschritt in die autoritären Modelle des vorigen Jahrhunderts, sagt Sozialexperte Schenk. Er vermisst auch das klare Ziel, die Armut bekämpfen zu wollen. Das waren die Nachrichten mit Tom Brandenberger. Und jetzt zum Wetter.
5: Die Sonne zeigt sich heute überall für zumindest ein paar Stunden, am längsten im bereits jetzt schon sonnigen Westen und Norden. Einige Wolken-, Nebel- oder Hochnebelfelder halten sich noch von Osttirol und vom Pinzgau bis ins Burgenland. Auch hier wird sich die Sonne meist bis Mittag durchsetzen, im Süden kann der Nebel aber zäh sein. Es wird spätsommerlich warm am Nachmittag mit 19 bis 26 Grad. Der Sonntagmorgen wird noch wärmer mit bis zu 28 Grad. Dazu gibt es viel Sonne und nur einzelne Nebelfelder in der Früh. Erst gegen Abend ziehen dichtere Wolken von Norden herein. So viel zum Wetter von Daniel Stanka.
6: 10:04, wir kommen zum Radio Steiermark. Verkehrsservice S6 Semmering-Schnellstraße in Richtung Klagenfurt. Da ist die Abfahrt Leoben-Ost gesperrt. Ausweichen ist über die Abfahrt Leoben-West möglich. Und B69 Südsteirische Grenzstraße in Moreck. Auch da gibt es eine Sperre. Der Verkehr wird hier umgeleitet. Sollten Sie von weiteren Verkehrsmeldungen wissen, kostenlos anrufen bitte unter Stern 300. Ich wünsche eine gute und sichere Fahrt.
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6: Auch wenn die Zeit samt ihren Begebenheiten von Krieg bis KI ziemlich herausfordernd ist, so birgt sie doch die großartige Möglichkeit, sich immer wieder in Optimismus zu üben. Wie wichtig gerade jetzt positives Denken ist und wie man es am besten angeht, das hören Sie gleich bei uns. Einen wunderschönen Samstagvormittag. Schön, dass Sie mit dabei sind.

0: Unbeschwertheit vermittelt. Musik von Ornello Vanoni an diesem Samstagvormittag. Ja, da tun wir doch was für unser geistiges Wohlbefinden.
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0: Letzten Sonntag war ja der internationale Tag des positiven Denkens. Und weil halt ein einziger Tag dafür eigentlich viel zu kurz ist, verlängern wir ihn einfach noch ein bisschen und machen daraus ein positives Wochenende. Denn Optimismus bedeutet nicht, dass immer alles super läuft und alles paletti ist. Es geht vielmehr darum, den Blick einfach öfter auf das zu richten, was gut laufen könnte. Wie wir das im Alltag ganz gut trainieren können, zeigt ORF-Mentalexperte Manuel Horet mit drei einfachen Tipps.
2: Den richtigen Optimismuskick kriegen Sie mit Tipp Nummer 1, mit dem Erwartungstrick. Nehmen Sie sich einmal ganz bewusst vor, dass Ihnen heute noch was Gutes passieren wird. Vielleicht läuft ein Gespräch besser als gedacht oder irgendwas erledigt sich leichter als angenommen. Denn Optimismus beginnt nicht erst dann, wenn etwas Gutes passiert ist, sondern schon damit, dass wir im Vorfeld darauf achten. Tipp Nummer 2 ist das Vielleicht-Mindset. Wenn Sie sich heute wieder mal sagen, das geht sicher nicht, dann denken Sie sich doch ein Vielleicht dazu. Also vielleicht funktioniert es ja doch. Sie müssen sich gar nichts schönreden, sondern lassen Sie wieder eine positive Möglichkeit einfach zu. Und Tipp Nummer 3 ist die gute Ausgangstechnik. Wenn heute etwas Unangenehmes vor Ihnen liegt, stellen Sie sich einfach die Frage, wie könnte das Ganze auch gut ausgehen? So aktivieren Sie sich positiv, auch gute Ausgänge mitzudenken. Und manchmal ist die Realität dann tatsächlich freundlicher, als wir es uns sonst eingeredet hätten.
0: Genau, und immer dran denken, am Ende wird einfach alles gut. Und wenn es noch nicht gut ist, dann ist es einfach noch nicht zu Ende.

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Nathalie Holzner war das mit Auf und Davon. Dass man mit 4 Buchstaben zu einem Welthit kommt, das haben Village People in den späten 70ern unter Beweis gestellt. YMCA.

0: Einen schönen Samstagvormittag, es ist 10.30 Uhr und wir kommen in die Nachrichtenredaktion.
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2: Die neue Möglichkeit für Therapie auf Krankenschein bei klinischen Psychologinnen und Psychologen wird in der Steiermark gut angenommen. Diese Möglichkeit gibt es seit April des heurigen Jahres. Bis jetzt nützten bereits rund 1.900 Menschen in der Steiermark das Angebot. Beim Berufsverband österreichischer Psychologinnen hofft man daher, dass das Stundenkontingent der Krankenkassen aufgestockt wird. Dem schließt sich auch das Netzwerk Psychotherapie Steiermark an, wo Erwachsene, Kinder und Jugendliche Psychotherapie auf Krankenschein bekommen können. Hier spricht man von rund einem Drittel mehr Bedarf an kassenfinanzierten Stunden. Im südoststeirischen Halbenrhein ist in der vergangenen Nacht ein Motorradfahrer verunglückt. Ein Autolenker dürfte den Motorradfahrer beim Abbiegen übersehen haben, so die Polizei. Der 57-jährige Biker litt bei dem Zusammenstoß schwere Verletzungen. Er wurde von einem zufällig vorbeikommenden Rettungsteam versorgt und dann mit dem Rettungshubschrauber ins Landeskrankenhaus nach Graz eingeliefert. Für die Männermannschaft von Sturm Graz ist Rapid ein Angstgegner. In 134 Duellen konnte Rapid 52 Siege gegen die Grazer verbuchen. Auch in den letzten beiden Begegnungen ging Rapid siegreich vom Platz. Ganz anders sieht das bei der Frauenmannschaft des SK Sturm aus. Die Grazerinnen besiegten gestern zu Hause die Rapid-Damen mit 2:0, liegen damit in der Bundesliga-Tabelle mit 4 Punkten Vorsprung auf St. Pölten an der Spitze. Die Wetteraussichten. Noch dominieren in der Steiermark die Wolken. Im Laufe des Tages kommt aber dann zumindest zeitweise überall die Sonne hervor. Die Temperaturen klettern auf 19 bis 25 Grad. Morgen Sonntag viel Sonnenschein. Es wird noch wärmer als heute. Die Höchstwerte liegen zwischen 21 Grad im Mariazellerland und 27 im südoststeirischen Vulkanland.
0: Wir kommen noch zum Radio Steiermark Verkehrsservice. S6-Semmering-Schnellstraße. In Richtung Klagenfurt ist die Abfahrt Leoben-Ost gesperrt. Ausweichen ist über die Abfahrt West möglich. B65 Gleisdorfer Straße zwischen Brodersdorf und Wilfersdorf. Da ist die Unfallstelle geräumt. Es sind hier wieder alle Fahrstreifen frei. In Graz wird an diesem Wochenende ziemlich gefeiert. 25. Mal das Aufsteirern. Der Hauptplatz und die Herrengasse sind gesperrt. Die Straßenbahnlinie Linien 1, 4 und 7 werden über den Andreas-Hofer-Platz umgeleitet. Gefeiert wird auch in Murek, da findet das Stadtfest statt. B69 Südsteirische Grenzstraße ist deshalb gesperrt, da wird umgeleitet. Und auch in Geistol gibt es eine Veranstaltung, das ist die L315, auch hier wird der Verkehr umgeleitet. Sollten Sie von weiteren Meldungen wissen, kostenlos bei uns anrufen, bitte unter Stern 300. Ich bin die Gisi Hafner, wünsche weiterhin eine gute Fahrt.

0: 10-mal Bronze, 12-mal Silber und 11-mal Gold für Österreich. Das muss man sich einmal vorstellen. Und genauso war es bei den Euroskills 2021 in Graz. Der Wettbewerb, bei dem junge Fachkräfte aus Europa in ihrem Handwerk gegeneinander antreten. Anlässlich dieses 5-jährigen Jubiläums haben wir zwei der damaligen Goldmedaillengewinnerinnen in Modetechnologie getroffen. Christina Strauß und Laura Fink.
1: Ich kriege heute noch Gänsehaut.
2: Ja, absolut.
1: Wenn ich gerade sage. Ja, wenn ich daran denke, wenn ich Videos sehe, wenn ich I'm from Austria ja, her genau. Zum Beispiel, das war so unsere Hymne.
3: Der Moment, auf die Bühne gehen zu dürfen, zu wissen, es hat sich ausgezahlt, man ist unter den besten dreien und dann natürlich noch ganz besonders als Letzter übrig zu bleiben und auf das Podest vom ersten Platz steigen zu dürfen, das war, glaube ich, der allerschönste Moment der ganzen Veranstaltung.
0: Gänsehaut-Feeling. Die Euroskills werden zwar erst wieder 2027 veranstaltet, dafür starten aber schon kommende Woche die Worldskills in Shanghai. Die beiden Medaillengewinnerinnen werden für Österreich jedenfalls die Daumen drücken, ganz besonders Christina Strauß.
1: Ich bin besonders nervös auch, weil ich eine Schülerin von der Modeschule auch darauf vorbereitet habe, die beim Wettbewerb dabei ist. Und da fiebert man natürlich immer mit.
0: Nämlich doppelt. Wir wünschen den Teilnehmerinnen und Teilnehmern auf jeden Fall guten Flug nach China und gutes Gelingen. Bilder zu den Euroskills 21 sehen Sie heute Abend in Steiermark. Heute um 19 Uhr in ORF 2 oder auf ORF On im Stream.

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0: Die legendäre Bonnie Tyler gibt's nach 11 bei uns. Und ein bisschen deutsche Vita darf natürlich auch nicht fehlen.
1: We are walking like in a Dolce Vita. 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
0: Und zum süßen Leben gehört natürlich auch das Schmusen dazu.
2: Ja, es gehört einfach mehr Schmus. Get loose, mehr Schmus.
0: Und Akustiks können gar nicht genug davon kriegen, das alles nach 11 bei uns.
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4: Im Nachrichtenstudio begrüßt sie Tom Brandenberger. Ende Juni ist der Asyl- und Migrationspakt der Europäischen Union in Kraft getreten. Kurz darauf stürmten Migranten aus Marokko die spanische Exklave Ceuta. Aus dieser Erfahrung wolle man lernen, sagt EU-Migrationskommissar Magnus Brunner bei seinem Besuch in Madrid. Maren Häusermann hat mit ihm gesprochen.
5: Ein Krisenmechanismus soll es den Mitgliedstaaten erlauben, unter bestimmten Umständen von den Standardverfahren der EU abzuweichen.
6: Da ist so ein Notfallmechanismus natürlich enorm wichtig, dass wir schneller reagieren können auf Situationen, wie wir es in Ceuta erlebt haben.
5: Die Menschen, die am 30. Juli aus Marokko gekommen sind, sind Falschmeldungen gefolgt. Deshalb spreche man mit den Social-Media-Plattformen.
6: Meta, Google, andere müssen uns dabei unterstützen, dass wir früh genug sehen, wie die Schmuggler, die Menschenhändler ihr Geschäft hier vorantreiben.
5: Und in Verhandlungen über ein Abkommen mit Marokko wird das Thema Migration nun wohl besonders beachtet.
6: Dass wir auch hier die Migration einfach noch mehr auf den Tisch legen, noch mehr verhandeln. Hier muss Marokko natürlich auch kooperieren.
5: Zunächst aber soll Frontex gestärkt werden, um die Grenze nicht nur zu schützen, sondern auch bei den Rückführungen zu helfen.
4: In Deutschland werden Autofahrer angesichts der hohen Spritpreise entlastet. Bund und Länder haben sich nach 10 Verhandlungen auf einen Tankrabatt geeinigt, der Anfang Oktober in Kraft treten soll. Geplant ist eine Entlastung von 17 Cent je Liter. Ab Jänner soll dann auch ein Spritpreisdeckel kommen. Nach OpenAI und Anthropic meldet jetzt auch die Internetsuchmaschine Google einen Sicherheitsvorfall beim Test mit seinem KI-Modell Gemini. Gemini habe Cyberangriffe auf mehrere Websites ausgeführt. Die 3 betroffenen Unternehmen seien aber über den Vorfall informiert worden. Nach den langen Verzögerungen beim Beat Patrol Festival in Wien Anfang September ermittelt nun die Finanzpolizei gegen die Firma der Veranstalterin. Wegen fehlender Mobiltoiletten war das Festival erst mit 7 Stunden Verspätung losgegangen. Mehr von Madeleine Grohmann.
7: Nicht bezahlte Rechnungen, fehlende Organisation, der Ärger bei Lieferanten und Technikern ist groß. Auch bei Techno-DJ Anna Ulrich.
8: Sowas habe ich noch nie erlebt, dass einfach wochenlang oder tagelang nicht geantwortet wird. Und dann habe ich eben mitbekommen, dass es nicht mal Klos auf dem Festival gibt. Und das war für mich ganz klar. Also ich möchte nicht mit so einem unprofessionellen Veranstalter zusammenarbeiten.
7: Die Vorkommnisse werden aktuell aufgearbeitet, heißt es. Das Beat Patrol Festival gibt es bereits seit mehr als 10 Jahren. Die Veranstaltungsfirmen dahinter wechseln regelmäßig. Sie sind früher oder später insolvent. Involviert ist Recherchen der ZIP2 zufolge fast immer derselbe Mann. Auch heuer war er im Hintergrund tätig. Die Staatsanwaltschaft St. Pölten ermittelt gegen ihn wegen Finanzstrafdelikten. Eine Anfrage zu diesen Vorwürfen bleibt bis Redaktionsschluss unbeantwortet.
4: In München startet heute das 191. Oktoberfest. In einer Stunde um Punkt 12 Uhr eröffnet Münchens neuer Oberbürgermeister Dominik Krause die Wiesen mit dem berühmten Ausruf O Zapftis. Die Maß Bier ist auch heuer erneut teurer geworden und kostet jetzt rund 15 Euro. Das waren die Nachrichten mit Tom Brandenberger. Und jetzt zum Wetter.
9: Im Großteil des Landes scheint die Sonne bereits. Hochnebelfelder halten sich jetzt noch vor allem in den Tälern Salzburgs, der Obersteiermark, in Osttirol und in Kärnten. Spätestens am frühen Nachmittag wird es auch hier sonnig. Dabei wird es noch um ein paar Grad wärmer. Die Höchstwerte reichen von 19 bis 26 Grad. Morgen am Sonntag wird es noch wärmer mit bis zu 28 Grad. Die Sonne scheint meist von der Früh weg. Nebelfelder lichten sich bereits am Vormittag. Erst gegen Abend ziehen dann von Norden her dichte Wolkenfelder auf. So viel zum Wetter von Daniels Danker.
0: 11:04, wir kommen zum Radio Steiermark Verkehrsservice. B65 Gleisdorfer Straße zwischen Brodersdorf und Wilfersdorf. Da gibt es jetzt wieder eine Sperre wegen der Arbeiten nach einem Unfall. Der Sachverständige ist nämlich gerade im Einsatz. Das heißt, der Verkehr wird lokal über Nebenstraßen umgeleitet und am besten ist Ausweichen, sofern es Ihnen noch möglich ist, über die Lassnitzhöhe möglich. Und dann haben wir noch die S6 Semmering Schnellstraße in Richtung Klagenfurt. Da ist die Abfahrt Leoben Ost gesperrt. Ausweichen ist über die Abfahrt Leoben-West möglich. Wenn es weiteres gibt, kostenlos bei uns anrufen, bitte unter Stern 300. Ich wünsche eine gute Fahrt.
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0: Bei der KI darf man durchaus ein bisschen vorsichtig sein, auch wenn sie natürlich in sehr vielen Bereichen hilfreich sein kann. Aber manchmal halluziniert sie ja, wenn sie was nicht weiß, dann lügt sie lieber schon mal. Das könnte aber bei einer Bildsbestimmung fatale Folgen haben und darüber reden wir gleich.

0: Hitsmusik von Caesar Sampson geht's durch diesen Samstagvormittag. Momentan sind ja viele im Wald zum Schwammerl suchen unterwegs. Auf Social Media gibt's auch ganz, ganz viele Bilder von ganz, ganz großen Pilzen. Nicht jeder kennt sich aber gut aus bei den Pilzen. Und da schaut man sich mal sein Fundstück an und fragt sich, kann man diesen Pilz eigentlich essen oder ist er giftig? Na, fragen wir doch mal das Handy. Ich denke, es ist nicht immer gut, alles dem Handy zu überlassen. Und die Vergiftungsinformationszentrale warnt jetzt auch vor der Verwendung von Handy-Apps bei der Pilzbestimmung. René Meyer-Briller vom ORF-Verifizierungsteam ORF de facto sagt uns jetzt, worum es da geht.
1: Es geht um eine gefährliche Schwäche von Handy-Apps und künstlicher Intelligenz. Sie können einen Pilz auf einem Foto zwar erkennen, aber trotzdem falsch liegen und das kann dann tödliche Folgen haben, wenn die App zum Beispiel den Knollenblätterpilz nicht als solchen erkennt. Deswegen gilt, Apps und KI höchstens als Hinweis, niemals als Freigabe zum Essen verwenden.
0: Ja, worauf kann man sich dann verlassen?
1: Experten raten, wenn man sich nicht sicher ist, im Zweifel den Pilz stehen lassen oder von einer anderen Person Hilfe holen, die sich auskennt. Nehmen wir noch einmal den grünen Knollenblätterpilz, der oft mit dem Speisepilz Parasol verwechselt wird. Hier könnte eine Verwechslung fatale Folgen haben. Handy-Apps oder KI können total praktisch sein, echte Expertise und Sicherheit bieten sie aber leider nicht.
0: Ja, fotografieren also doch und Bilder verschicken, aber um den Pilz auch wirklich zu bestimmen, ist das vielleicht nicht ratsam.

Die Latte war zwar hoch, die der Papa gelegt hat, aber Lukas Fendrich kann da durchaus mithalten. Das war einer seiner Titel, Feuer über Wien. Wir gehen jetzt zurück ins Jahr 1974 zu Terry Jacks. Goodbye to you, my trusted friend.

0: Schönen Samstagvormittag, es ist mittlerweile schon 11.30 Uhr. Wir kommen wieder in die Nachrichtenredaktion.
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2: Ein Großaufgebot an Einsatzkräften gibt es heute rund um das Krankenhaus in Feldbach, aber keine Sorge, es handelt sich um eine Katastrophenschutzübung am Krankenhausgelände, an der alle regionalen Einsatzorganisationen beteiligt sind. Deshalb kommt es zu einer erhöhten Präsenz von Einsatzfahrzeugen mit Blaulicht rund um das Spital. Geübt wird hier das Zusammenspiel aller Einsatzorganisationen in mehreren Übungsannahmen. In Shanghai finden kommende Woche die Berufsweltmeisterschaften statt. Von den 48 österreichischen Teilnehmerinnen und Teilnehmern bei den WorldSkills kommen 12 aus der Steiermark. Die Berufspalette reicht von der Bäckerei über Grafik bis hin zu Mechatronik. Wie die Chancen für die Steiermark stehen, dabei zu gewinnen, darüber berichten wir im Radio Steiermark-Journal in einer Stunde um 12:30. Und in Brodersdorf und auf der Gleisdorfer Straße hat sich heute früh ein schwerer Verkehrsunfall ereignet. Ein Autolenker kam hier von der Straße ab, er verlor die Kontrolle, der Wagen prallte gegen eine Hausmauer. Der Lenker wurde verletzt ins Krankenhaus eingeliefert, er war alleine in dem PKW unterwegs. Die genaue Identität des Lenkers bzw. der Grad der Verletzungen ist laut Polizei noch nicht bekannt. Die Wetteraussichten, der Samstag verläuft recht wechselhaft, dichte Wolken machen der Sonne zwischendurch Platz, auch ein kurzer Regenschauer kann dabei sein, aber am ehesten im Bergland. Es wird aber mit 19 bis 25 Grad warm, morgen 21 bis 27 Grad von Nord nach Süd, dazu einige Sonnenstunden und nur ein paar höhere Wolken zwischendurch.
0: Wir kommen noch zum Radio Steiermark Verkehrsservice und zur B65 der Gleisdorfer Straße zwischen Brodersdorf und Wilfersdorf. Wir haben gerade in den Nachrichten davon gehört, da gibt es eine Sperre wegen der Arbeit nach einem Unfall. Momentan ist ein Sachverständiger hier im Einsatz. Der Verkehr wird lokal über Nebenstraßen umgeleitet. Am besten ist Ausweichen über die Lassnitzhöhe möglich. S6 Semmering-Schnellstraße in Richtung Klagenfurt, da ist die Abfahrt Leoben-Ost gesperrt. Ausweichen ist über die Abfahrt Leoben-West möglich. Sollten Sie von weiteren Meldungen wissen, kostenlos bei uns anrufen unter Stern 300. Ich bin die Gisi Hafner, wünsche weiterhin eine gute Fahrt.

0: Der Samstagvormittag auf Radio Steiermark. Und da kommen wir jetzt zu einem ganz Großen, nämlich Erwin Steinhauer, einer der beliebtesten Schauspieler im deutschsprachigen Raum. Er wird 75 Jahre alt und aus diesem Anlass zeigt der ORF ein unterhaltsames Porträt des Ausnahmekünstlers. Gemeinsam mit seinem Sohn und Schauspielerkollegen Matthias Franz Stein macht er sich auf den Weg, um wichtige Stationen seines Lebens zu besuchen.
1: Mein Name ist Matthias Franz Stein und ich bin der Sohn von Erwin Steinhauer. So wie ich meinen Vater kenne, kennen Sie ihn nicht. Natürlich nicht.
2: Hier sind die Kinder, wie sie klein waren, 83.
1: Und keine Angst, ich werde Sie jetzt nicht mit Details aus seinem oder meinem Privatleben belästigen. Naja, eigentlich schon auch ein bisschen. Ich sage jetzt besser nichts mehr.
3: 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Er macht's.
0: Ja, zum 75. Geburtstag von Erwin Steinhauer heute ein Roadmovie zum Geburtstag. 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

0: Die Stadt Mistelbach liegt im nordöstlichen Weinviertel. Weithin sichtbar auf dem Plateau des Kirchberges erhebt sich die Pfarrkirche. Sie ist eine spätgotische Hallenkirche mit einem barocken Südturm. Der mächtige Hochaltar ist mit 1735 datiert. Sein Bild zeigt den Patron, den heiligen Martin. Am Triumphbogen befindet sich die Steinplastik einer gotischen Madonna mit Kind. Der Karner neben der Pfarrkirche wurde in der Barockzeit zur Katharinenkapelle umgestaltet.
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2: Willkommen zum Mittagsjournal. Das sind unsere Themen. Die USA und Dänemark einigen sich im Streit um Grönland. In der Fußball-Bundesliga steigt heute das Duell um die Nummer 1 in Vorarlberg. Im Journalstudio begrüßt sie Konstantin Hahn. Die USA und Dänemark haben überraschend eine Einigung über die Zukunft der autonomen dänischen Insel Grönland bekannt gegeben. Nächste Woche soll ein gemeinsames Abkommen unterzeichnet werden. EU-Korrespondent Johannes Perterer, was wird denn in dem Abkommen stehen?
3: Noch ist das Abkommen weder öffentlich noch unterschrieben, aber US-Präsident Donald Trump hat auf seiner Plattform Truth Social verkündet, das neue Abkommen würde Nicht-NATO-Mitgliedern verbieten, auf Grönland Militärstützpunkte zu bauen oder wichtige Investitionen zu machen. Dänemark hat diese Punkte aber noch nicht bestätigt. US-Präsident Trump schreibt, mit dem Abkommen würden alle Sicherheitsbedenken der USA bezüglich Grönland ausgeräumt.
2: Wie reagiert man in Europa auf diese vorläufige Einigung?
3: Die dänische Regierungschefin Mette Frederiksen schreibt auf X, dass sie sich freut, dass es nun die Aussicht auf ein gutes Abkommen mit den USA gebe. Im Hintergrund fragen sich aber natürlich viele Politiker in Europa, ob das denn alles so nötig war, denn die Zugeständnisse zugunsten der USA, die Donald Trump nun so anpreist, hätte Trump wohl auch bekommen, ohne Grönland im Jänner mit einer militärischen Invasion zu drohen.
2: Danke, Johannes Perterer. Die Armutskonferenz sieht im Entwurf für die neue Sozialhilfe Verbesserungspotenzial. Einer der Hauptkritikpunkte ist das Fehlen des Ziels der Armutsbekämpfung. Die Sozialhilfe müsse das Führen eines menschenwürdigen Lebens ermöglichen und das Existenzminimum sicherstellen, so die Armutskonferenz. Skepsis gibt es auch bei der Umstellung von Geld auf Sachleistungen. Das Wochenende nutzen viele Menschen vermutlich wieder zum Einkaufen. Das größte Einkaufszentrum Österreichs, die Shopping City Süd in Vösendorf, wird dieser Tage 50 Jahre alt. Seit damals haben Einkaufszentren in vielen Städten Einzug gehalten und dabei klassische Einkaufsstraßen in Innenstädten immer mehr unter Druck gesetzt, wie Johannes Schmerger-Lunder berichtet.
4: Auch nach 50 Jahren zählt die Shopping City Süd zu den größten Einkaufszentren in Europa. Immer wieder wurde sie um- und ausgebaut. Das sei auch notwendig, sagt die Handelsexpertin Cordula Zeha von der WU Wien.
5: Damit sie überleben, müssen sich Einkaufszentren natürlich mit den Bedürfnissen der Einkaufenden mitverändern. Und je wichtiger für uns die Freizeit wird, desto mehr sehen wir solche Dienstleistungen, die unseren Freizeitinteressen gerecht werden, auch in Einkaufszentren.
4: Für Einkaufsstraßen in Innenstädten wird es aber immer schwieriger, sich zu behaupten. Raumplaner Hans Kramer von der Technischen Universität Wien.
6: Es ist allerdings für Wien wahrscheinlich weniger eine Herausforderung, so etwas wie die SCS zu haben, wie in kleineren Städten, in Bezirkshauptstädten, wo die Innenstädte viel stärker bedroht sind von solchen Entwicklungen.
4: Aus Sicht der Raumplanung seien Einkaufszentren gerade mit Blick auf den Bodenverbrauch problematisch, so Kramer.
2: Mit einem 3:0 Heimsieg über die WSG Tirol hat Rapid am Abend die Tabellenführung in der Fußball-Bundesliga übernommen. Heute geht es weiter mit zwei Spielen. Viel Brisanz verspricht das Vorarlberger Derby Austria-Lustenau gegen Altach. Wolfgang Eichinger.
7: Erstmals seit Mai 2024 gibt es wieder ein Vorarlberg-Derby und Austria-Lustenau darf da auf den Heimvorteil bauen. Im ausverkauften Stadion von Lustenau werden natürlich die Fans Tormann Dominik Schierl und seine Kollegen massiv unterstützen.
8: Derby immer speziell, immer geile Spiele, Top-Spiele und wir freuen uns alle extrem drauf.
7: Es geht um die Nummer 1 in Vorarlberg, aber auch um wichtige Punkte im Kampf gegen den Abstieg, vor allem für den derzeitigen Tabellenletzten Altach und Trainer Ognjen Saric.
9: Wir sind gefordert zu punkten, das ist ganz klar, dass es für uns gegen den Abstieg geht. Das, glaube ich, muss uns auch allen klar sein, aber wir wollen das verhindern.
7: Spielbeginn bei Lustenau gegen Altach ist heute 17 Uhr, ab 19.30 Uhr dann in Graz, GRK gegen die Wiener Austria.
2: Das war das Mittagsjournal mit Konstantin Hahn. Zum Wetter.
10: Spätsommerliche Temperaturen erwarten uns heute Nachmittag mit 19 bis 26 Grad. Am wärmsten wird es im Wiener Becken. In den Landeshauptstädten hat es derzeit in der Wiener Innenstadt und in Eisenstadt 22 Grad, in St. Pölten und Linz 20, in Salzburg 19, in Innsbruck 20 Grad, in Bregenz 19, in Graz 20 und in Klagenfurt 17 Grad. Dazu gibt es einiges an Sonnenschein. Strahlend sonnig ist es jetzt zum Beispiel in Vorarlberg und im Flachgau. In manchen Tälern, zum Beispiel in den Salzburger Gebirgsgauen, halten sich eine Zeit lang aber Nebelfelder und im Südosten gibt es im Moment noch dichtere Wolken. In den kommenden Stunden setzt sich dann auch hier die Sonne durch. Regenschauer sind am Nachmittag die absolute Ausnahme. Am ehesten kann es noch im Bereich der Tauern kurz nass werden. Wie geht es morgen weiter? Da erwartet uns viel Sonnenschein. Frühnebel gibt es diesmal nur vereinzelt. Erst am Nachmittag kommen dichtere Wolken herein und die bringen in der Nacht auf Montag von Norden her einige Schauer. So viel zum Wetter von Nathalie Auer.
11: 7:07, willkommen zum Radio Steiermark Verkehrsservice. B65 Gleisdorfer Straße zwischen Brodersdorf und Wilfersdorf. Nach wie vor eine Sperre wegen der Arbeiten nach einem Unfall. Ein Sachverständiger ist hier nach wie vor im Einsatz. Sie werden über Nebenstraßen umgeleitet. S6 Semmering Schnellstraße in Richtung Klagenfurt. Da ist die Abfahrt Leoben Ost gesperrt. Ausweichen geht über die Abfahrt Leoben West. Ja, und viele Veranstaltungen an diesem Wochenende in Graz, das Aufsteigen, das hat Konsequenzen für den Verkehr. Der Hauptplatz und die Herrengasse sind gesperrt. Die Straßenbahnlinien 1, 4 und 7 werden über den Andreas-Hofer-Platz umgeleitet. B69 Südsteirische Grenzstraße in Moreck, da gibt es eine Sperre wegen des Stadtfestes. Auch hier wird der Verkehr umgeleitet und eine Umleitung gibt es auch in Geisdal, auch hier eine Veranstaltung. Wenn Sie von weiteren Meldungen wissen, kostenlos bei uns anrufen bitte unter Stern 300. Ich wünsche eine gute Fahrt.
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11: Und Musik, die Ihnen hoffentlich gut tun wird. Wir haben in dieser Stunde Dr. Hook, Amy MacDonald, Peter Cornelius und einen großartigen Hit aus den 80ern.
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Musik, die hoffentlich auch Stau ein bisschen erträglicher werden lässt. Da haben wir nämlich ein Problem auf der A2, der Südautobahn in Richtung Graz zwischen Schäffern und Pingau. Im Baustellenbereich geht es sehr zäh voran. Momentan brauchen Sie da etwa eine Viertelstunde länger. Wir wünschen weiterhin eine gute und sichere Fahrt. Viel Geduld.

0: Eine schöne Mittagszeit am Samstag, 12.22 Uhr mittlerweile.
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0: Mittagszeit am 19. September, es ist 12.30 Uhr.
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2: Und wir machen zu Beginn dieses Journals gleich einen großen Sprung, nämlich nach Shanghai. Dort beginnen kommende Woche die Berufsweltmeisterschaften. Eine Woche lang geht's bei den WorldSkills darum, die besten Fachkräfte der Welt zu finden. Mit dabei sind auch junge Steirerinnen und Steirer und unser Reporter Stefan Holzmeister wird aus Shanghai für Radio Steiermark berichten. Stefan, warum ist denn dieses steirische Aufgebot so bemerkenswert?
3: Das beginnt schon alleine dabei, dass die Steiermark richtig viele Fachkräfte für die Berufsweltmeisterschaft nach China schickt. Ein Viertel des österreichischen Nationalteams, wenn man so will, ist aus der Steiermark. 12 von insgesamt 48 Starterinnen und Startern. Und die Palette reicht von Bäckerei und Mode über Grafik und Logistik bis zu Mechatronik und Robotik. Es sind neben klassischen Berufen also auch absolute Zukunftsbringer mit dabei.
2: Also 12 Teilnehmerinnen und Teilnehmer aus der Steiermark sind bei den WorldSkills in Shanghai dabei. Haben die denn bei dieser geballten internationalen Konkurrenz überhaupt Chancen zu gewinnen?
3: Ja, durchaus. Österreich gehört schon zu den stärkeren Nationen, wobei bei den World Skills schon die Creme de la Creme der weltweiten Fachkräfte dabei ist. Und in China ist die Berufsweltmeisterschaft auch sehr hoch angesehen und das macht es auch nicht gerade leichter, um ehrlich zu sein. Die Vorbereitung der Athletinnen und Athleten, die ist jedenfalls gigantisch, das muss man sagen. Die Fachkräfte bereiten sich Monate, wenn nicht jahrelang darauf vor und das neben ihrem Beruf. Die machen das teilweise in ihrer Freizeit, arbeiten de facto nach der Arbeit. Das Robotik-Duo Konstantin Hauser und Marvin Kremser ist sogar extra auf ein Trainingslager nach Kasachstan gefahren und der Grafikdesigner Paul Bürki aus Fürstenfeld war in Kanada, um sich auf Shanghai vorzubereiten. Also das wird wirklich sehr, sehr ernst genommen.
2: Stefan, was erwartet die Teilnehmenden denn jetzt eigentlich in Shanghai alles?
3: Kurz gesagt, eine Weltmeisterschaft der Superlative. Der Veranstalter spricht von mehr als einer 500.000 Besucherinnen und Besuchern. Wir fokussieren uns aber auf die steirischen Teilnehmerinnen und Teilnehmer und werden die da in Shanghai begleiten.
2: Stefan Holzmeister über die Berufsweltmeisterschaften kommende Woche in Shanghai und er wird über diese WorldSkills in den nächsten Tagen auf Radio Steiermark und Steiermark heute aus Shanghai auch immer wieder berichten. Bis zum Jahr 2040 hat sich Österreich zum Ziel gesetzt, klimaneutral zu werden. Um das Ganze jetzt auch in ein Gesetz zu gießen, hat die Bundesregierung das geplante Klimagesetz jetzt in Begutachtung geschickt. Eine überfällige Maßnahme, denn Österreich hatte über 5 Jahre überhaupt kein gültiges Klimaschutzgesetz auf den Weg gebracht. Umweltorganisationen kritisieren die geplanten Regelungen aber wegen fehlender Verbindlichkeiten und die Industrie sieht zu hohe wirtschaftliche Belastungen auf sich zukommen. Das Grazer Wegener Center für Klima und globalen Wandel der Uni Graz hat in einer Einordnung die 9 Eckpunkte dieses Klimagesetzes analysiert. Angelika Offner und Katrin Ehrhardt haben sich das genau angesehen.
4: Österreich bekommt demnächst erstmals ein sogenanntes Klima-Governance-Gesetz. Das heißt, es wird darin geregelt, wer, wann und wie für die Einhaltung der Klimaziele zuständig ist. Das neue Gesetz hat den Fokus vor allem auf jene Sektoren, die nicht dem EU-Emissionshandel unterliegen. Das sind zum Beispiel Bereiche wie Verkehr, Gebäude, Landwirtschaft, Kleinindustrie und Abfall.
5: Bis Ende 2027 wird die Bundesregierung dazu verpflichtet, einen konkreten Klimafahrplan zu beschließen. Darin müssen verbindliche Sektorziele, konkrete Maßnahmen, Zeitpläne und Zuständigkeiten zur Emissionsreduktion festgelegt werden, etwa durch den Ausbau erneuerbarer Energien. Gefordert wird bis 2030 eine jährliche Emissionsreduktion von 2,75 Millionen Tonnen an CO2, nach 2030 sogar noch mehr. Österreich hat eine so hohe Emissionseinsparung laut dem Wegener Center bisher nur einmal erreicht, und zwar 2020, bedingt durch die Lockdowns. Nahe dran waren wir immerhin 2022 und 2023. Hier waren die Energiekrise durch den Ukraine-Krieg und warme Winter Mitgründe.
4: Das Grazer Wegener Center sieht das neue Gesetz vor allem auch als Chance für die heimische Wirtschaft. Denn Österreich hat im Bereich Green Tech eine hohe Exportquote. Bei Solarthermie werden 88% der Produkte ins Ausland verkauft. Bei Biomasse-Feueranlagen sind es sogar 91%. Und bei Wärmepumpen 69%. Auch aus diesem Grund hoffen die Wissenschaftler auf eine konsequente Umsetzung des neuen Gesetzes.
5: Für Österreich werden mit dem Klimagesetz jedenfalls erstmals Verantwortlichkeiten fixiert, um die Klimaneutralität bis 2040 zu erreichen. Ob es gelingt, die konkreten Maßnahmen politisch zu vereinbaren und auch umzusetzen, sei jedoch die große Herausforderung der Zukunft, so das Resümee der Grazer Forscher.
2: Und wir kommen zum Sport und da zum Fußball. Nach einem Saisonstart voller Höhen und Tiefen will sich der GRK jetzt mit einem Erfolgserlebnis in die Länderspielpause verabschieden. Die Grazer treffen heute ab 19.30 Uhr in der 7. Runde der Bundesliga auf die Wiener Austria. Mit einem Sieg könnte der GRK einen weiteren Schritt in Richtung Top 6 machen. Hannes Kagel berichtet.
6: Auf die Traditionsvereine GRK und Austria Wien wartet ein richtungsweisendes Duell. Beiden Teams ist nach einem äußerst durchwachsenen Saisonstart am vergangenen Wochenende ein Befreiungsschlag gelungen. Der GRK hat dabei in Altach mit 2:1 gewonnen. Die Violetten haben beim 2:1 gegen Lustenau die Partie in den letzten Minuten gedreht. Noch liegt der GRK einen Punkt vor der Austria auf Rang 7. GRK-Trainer Georg Scheiblinger will den Schwung aus den letzten beiden Spielen mitnehmen. Der Sieg gegen Altach hätte gezeigt, dass das Team auf dem richtigen Weg ist. Unter der Leitung von Scheiblinger hat der GRK bisher 4 Punkte aus 2 Spielen geholt. Der Dreier gegen Altach soll keine Eintagsfliege gewesen sein. Scheiblinger will sich nach vorne orientieren.
7: Ja, wir trauen schon viel zu. Ich denke, die Mannschaft oder die Liga ist in 2 Teile geteilt. Es gibt 4 Top-Favoriten. Die vorderen Plätze ausmachen und die anderen 8 werden fighten. Und wenn du Spiele gewinnst, dann kannst du da an die Top 6 hinorientieren und das ist ganz klar unser Ziel.
6: Tobias Koch fällt mit Rückenproblemen aus und Ismael Goerti wird wegen einer Muskelverletzung auch in den nächsten Wochen fehlen. Ebenfalls verzichten muss der GRK heute auf Tim Trummer. Er macht in der Reha gute Fortschritte und arbeitet Schritt für Schritt am Comeback. Spielbeginn in Graz ist um 19.30 Uhr. 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
2: Die Wetteraussichten jetzt. Mit teils dichten Wolken zwischendurch, aber auch etwas Sonne geht es durch den Samstag. Ein paar kurze Regenschauer können in den Bergen der Obersteiermark fallen. Es bleibt aber überwiegend trocken. Die Temperaturen 19 bis 25 Grad. Aktuell frische 14 auf der Stolzalpe, 17 in Trieben, 21 Grad in Leoben, 22 in Ilz und Bayerisch-Kölldorf und 24 Grad jetzt in Graz. Morgen maximal 23 Grad rund um das Mariazellerland, bis zu 27 im Südosten. Oststeirischen Vulkanland und nach Frühnebel tagsüber sehr sonnig.
0: Wir kommen noch zum Radio Steiermark Verkehrsservice. Da brauchen Sie nach wie vor ein bisschen Geduld. Auf der A2 der Südautobahn in Richtung Graz zwischen Schäffern und Pingau im Baustellenbereich kann es so 10 Minuten länger dauern. S6 Semmering-Schnellstraße in Richtung Klagenfurt, da ist die Abfahrt Leoben-Ost gesperrt. Ausweichen ist über die Abfahrt Leoben-West möglich. Und B65 Gleisdorfer Straße in Brodersdorf. Wegen der Arbeiten nach dem Unfall von heute früh wird der Verkehr wechselweise angehalten. Sollten Sie von weiteren Meldungen wissen, kostenlos bei uns anrufen unter Stern 300. Ich bin die Gisi Haffner, wünsche weiterhin eine gute Fahrt.

0: Gleich 13 Uhr. Ich werde jetzt mal ein bisschen Sonne genießen, weil mein Dienst geht zu Ende und der von Erich Fuchs beginnt. Inmitten von schnittigen Autos heute. Grüß dich.
1: Ja, servus. So ist es wirklich. Also, ihr wird schon eifrig geschaut. Ich habe gar nicht gewusst, wie viele Leute noch kein Auto haben. So viele Leute sind hier. Oder schauen Sie sich vielleicht die neuesten Modelle an. Also, ich habe gerade jetzt ein bisschen geplaudert. Da ist jemand hier, der hat gerade ein frisches Auto gekauft. Aber er sagt, das hat so viele Raffinessen, du musst es dir das erklären lassen, wie das funktioniert. Da sind wir unkomplizierter mit unserem Radiostar am Gwurlitzer. Das heißt, nur einfach herkommen, Musikwunsch, Grüße abgeben und schon funktioniert dieses Werkel mit viel, viel PS. Ich freue mich. Wo sind wir heute? Heute sind wir bei der großen Autoschau Hab im Autozentrum Hab in Weiz. Ganz wichtig, in Weiz sind wir. Und jetzt kommt schon wieder, Wahnsinn, das ist ein Auto. Schaut euch das an. Also, wenn man Autos heiraten könnte, ich würde hier Ja sagen.
0: Ehrlich?
1: Also, sagen Sie auch Ja. Ab 13 Uhr sind wir für Sie bereits. Autohaus Hab in Weiz mit unserem Radio.
0: Da wünsche ich jetzt schon viel Vergnügen und ein schönes Wochenende.

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1: Im Nachrichtenstudio ist Konstantin Hahn. Österreich ist bei der Umsetzung der EU-Lohntransparenzrichtlinie weiter säumig. Durch mehr Lohntransparenz sollen etwa ungerechtfertigte Unterschiede bei Gehältern sichtbar gemacht werden. Mittlerweile ist Österreich mehr als 100 Tage säumig. Alexandra Maritza Wachter berichtet.
2: Wie wird Österreich die Lohntransparenzrichtlinie der EU umsetzen? Diese Frage ist bis heute ungeklärt. Mehr als 100 Tage nach Ablauf der Frist liegt zwar ein Entwurf vor, eine Einigung gibt es aber nicht. SPÖ-Sozialministerin Corinna Schumann wartet auf ihre Koalitionspartner. ÖVP und NEOS sind zunächst die Sozialpartner am Zug. Die Wirtschaftskammer warnt vor zusätzlichen Berichtspflichten. So auch ÖVP-Wirtschaftsminister Wolfgang Hartmannsdorfer.
3: Deswegen ist für mich klar, es darf hier kein Bürokratiemonster geschaffen werden.
2: Der ÖGB argumentiert dagegen, ohne Vergleichsgehälter würden ungerechtfertigte Unterschiede verborgen bleiben, besonders bei Boni und Zulagen. Jeder weitere Tag ohne wirksame Lohntransparenz sei ein weiterer Tag der Ungleichheit.
1: Großbritannien meldet immer mehr sicherheitsrelevante Vorfälle mit Drohnen. Über britischen Militäranlagen seien in den vergangenen 12 Monaten 340 Mal Drohnen gesichtet worden, berichtet die Zeitung Independent. Vor 2 Jahren waren es noch 126. Über die Herkunft der Drohnen macht das Verteidigungsministerium in London keine Angaben. In Nordkorea zerfällt gerade ein ganzer Berg. Im Inneren des Bergs hat das autokratische Regime immer wieder Atomtests für sein Atomprogramm durchgeführt. Die Explosionen waren offenbar derart heftig, dass dabei der 2000 Meter hohe Berg nachhaltig beschädigt wurde. Mehr von Tobias Mayer.
4: Der Nordosten Nordkoreas ist eigentlich keine Erdbebenzone. Doch die 6 Atomtests im Mantap haben den Berg aus dem Gleichgewicht gebracht. Über 1400 Erdbeben haben Forschende seit Beginn der Atomtests registriert. Und nach Ende der Tests geht die Bebenserie nicht nur weiter. Die Beben werden sogar immer häufiger und heftiger, erklärt der südkoreanische Seismologe Kwon Hae Kim.
5: Basierend auf den Messungen der vergangenen 8 Jahre erwarte ich, dass die Beben anhalten, bis ein neues Gleichgewicht im Berg geschaffen wird. Die Beben können durchaus noch heftiger werden, als was wir bisher gesehen haben.
4: Das Gebiet ist dünn besiedelt. Ob die Beben zu Schäden führen, ist unklar. Jedenfalls aber zeige der Fall, so der Seismologe, dass Menschen sprichwörtlich in der Lage seien, Berge zu versetzen, mit zerstörerischen Folgen.
1: Das Münchner Oktoberfest ist offiziell eröffnet. Oberbürgermeister Dominik Krause hat zum ersten Mal den Bierenstich übernommen und mit den Worten "Otzapft" ist das weltberühmte Volksfest gestartet. Das Sicherheitskonzept wurde heuer nachgeschärft, nachdem es im Vorjahr am 2. Samstag auf der überfüllten Wiesn zu mehreren gefährlichen Situationen gekommen war. Das waren die Nachrichten mit Konstantin Hahn. Zum Wetter.
6: Oft sonnig und warm geht es durch den Nachmittag mit Höchstwerten von 19 bis 26 Grad. Ein paar Wolken sind aber auch dabei und stellenweise kann es heute kurz regnen, und zwar am ehesten im Bereich der Tauern. Morgen gibt es noch einmal einiges an Sonnenschein und es wird eine Spur wärmer als heute mit 21 bis 28 Grad. Erst gegen Abend tauchen von Norden her dichtere Wolken auf und die bringen in der Nacht auf Montag besonders zwischen Kufstein und Eisenstadt Schauer. So viel zum Wetter. Von Nathalie Auer.
7: Es ist 13.03 Uhr, ist das Radio Steiermark Verkehrsservice. Die Meldung für die B65 Gleisdörfer Straße zwischen Brodersdorf und Wilfersdorf. Da gibt es eine Sperre wegen Arbeiten nach einem Unfall. Der Verkehr wird lokal umgeleitet. Dann S6 Semmering Schnellstraße Richtung Klagenfurt. Die Abfahrt Leoben Ost ist gesperrt. Ausweichen ist über die Abfahrt Leoben West möglich. Und es gibt im Land viele, viele Veranstaltungen und damit auch Sperren. In Graz ist es das Aufsteirern, in Spielberg ist es die MotoGP und auch die südsteirische Grenzstraße Murek, da gibt es eine Sperre, da wird der Verkehr umgeleitet. Die Sperre bleibt bis morgen 1 Uhr nachts. Das soll es gewesen sein und jetzt geht's weiter mit unserem Radio Steiermark Wurlitzer.
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7: Die Verkehrsübersicht habe ich noch im Schatten gelesen, aber jetzt stehe ich in einer wunderschönen Herbstsonne. Werden hier beschienen wie von einem Scheinwerfer. Tut gut, gell?
8: Ja, sehr schön. Sehr gut.
7: Da habe ich wen?
8: Bitte?
7: Der Name?
8: Binder Franz.
7: Der Franz Binder ist dran. Der Franz Binder ist einer, der sich erst kürzlich ein neues Auto gekauft hat und jetzt sagt er, jetzt muss ich ein bisschen so eine Nachschulung kriegen, gell? Das Auto kann so viel.
8: So ist es, genau so ist es.
7: Dass man so manche Dinge gar nicht weiß, wofür das ist.
8: Richtig, ja. Was wir suchen, was und nicht weiß, was ist jetzt.
7: Wie geht es Ihnen so mit dem Piepsen?
8: Ja, das geht.
7: Das geht?
8: Ja.
7: Weil manche sagen, ist mir ein bisschen zu viel.
8: Ja, nein, das ist auch ein paar.
7: Aber das Wichtigste ist, dass die Musik funktioniert im Auto,
8: so
7: oder?
8: So ist es, Radio Steiermark.
7: Ja, das ist fein. Das ist das Wichtigste überhaupt im Auto. Fein. Und da werden wir jetzt gleich was nachlegen. Sie haben da ein Lieblingsduo, das Sie eigentlich sehr fern und persönlichen Kontakt auch haben.
8: Ja, die Amigos.
7: Die lassen wir jetzt so spielen.
8: Ja, bitte, das ist ja schön.
7: Ich drücke Ihnen alle Daumen, dass Sie die 150 Funktionen in Ihrem neuen Auto einfach Indus kriegen.
8: Super, danke.

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0: Die Amigos waren das. Weißt du, was du für mich bist? Das kann man dann umlegen auch auf ein Auto, weil man weiß dann, was man an einem guten Auto hat, wenn man keine Pannen hat. Weil man immer nur fahren kann. Das dann weiß man wirklich, was man für einen Schatz da auf vier Rädern hat. Josef Happ, Sie werden viele Schätze schon irgendwie an den Mann, an die Frau gebracht haben, oder?
1: Sehr, sehr viele, man muss sagen, und sehr viele zufriedene Kunden haben wir.
0: Ja, das ist so dann, von dem gehe ich aus. Wie viele Jahrzehnte schauen Sie da zurück im Autohandel?
1: In der Autobranche schaue ich auf sehr, sehr viele Jahrzehnte. Das ist, selbstständig bin ich seit 40 Jahren. Und vorher war ich auch schon in der Autobranche. Ich bin seit meinem 16. Lebensjahr in der Autobranche.
0: Sehr gut. Also mit vier Radeln mehr oder weniger schon groß geworden. Gell?
1: Richtig,
0: und jetzt so flott irgendwie unterwegs. Es gibt, bei der Mode weiß man, dass eine Modenschau immer ein gutes Mittel ist, um die Bekleidung und die neue Mode an die Frau zu bringen, an den Mann zu bringen. Da ist es heute eine Autoschau. Ist das auch so?
1: Bei den Autos ist es ganz gleich.
0: Ja. Das muss man sehen, eigenen Auto ein bisschen angreifen, ein bisschen einsitzen.
1: Fühlen, angreifen, Probe fahren. Und bei uns haben wir die Möglichkeit, dass wir mit jedem Auto, und wir haben hunderte Autos da stehen in der näheren Bereich, wo man wirklich eine Probefahrt machen kann, und das spürt man dann. Das ist das beste Argument zum Kaufen.
0: Also das ist das Feeling, wie das Auto dann einfach unterm Hintern tut.
1: Ganz richtig, ja.
0: Das habe ich jetzt ganz profan ausgedrückt. Wir sind heute auch hier bei dieser Autoschau und wir machen das natürlich mit Ihren Lieblingshits, mit Ihren Wünschen. Sie haben eine Lieblingsgruppe. Das geht auch schon ein paar Jahrzehnte zurück. In den 60er Jahren haben die begonnen, Simon und Garfunkel.
1: Richtig, ich war immer Fan von dem. Und seitdem sind sie immer auf meiner Wunschliste. Simon und Garfunkel ist halt was Besonderes für mich.
0: Dann wollen wir diesen Musikwunsch erfüllen und ich wünsche zu diesem prächtigen Wetter natürlich eine prächtige Autoschau. Und diesen Duft von Kastanien habe ich in der Nase und das ist nicht irgendwie verströmt, sondern das kommt wirklich vom Ofen.
1: Da tät ich mal ein paar Kastanien holen und auch genießen. Das machen meine Enkel, das sind die besten Köstenbrotter, die wir im Land haben.
0: Man merkt schon, wir sind in der Oststeiermark, da riecht man nicht von Maronik, von Kastanien sind die Kästen. Ja? Und da holen jetzt musikalisch zwar die Kastanien aus dem Feuer, Simon und Garfunkel. Danke.

0: Das war ich gleich da von der Hand bis dann.
1: Ja, bei uns waren es ja.
0: Wir reden da ganz normal.
2: Herrlich, das tut gut. Simon und Garfunkel, und da kann sie irgendwie.

0: Wo ich gleich da von daheim bist, dann.
1: Bei uns waren es ja.
0: Wir reden da ganz normal.
2: Herrlich, das tut gut. Simon und Garfunkel, und da kann sie irgendwie so die Sache.

0: Das war einmal, ja. Ja. Das war einmal. Aber das habe ich jetzt ohne Übertreibung. Das war seinerzeit aber wirklich. Apfelgeschäft war ein gutes Geschäft.
1: Auto, mein letztes Auto, was ich gekauft habe, war beim Hub. Mhm. Und das war 2003. Seitdem ist es nicht mehr ausgegangen.
0: Ich habe
1: schon geschaut wieder.
0: Aber das spricht wieder für die Qualität des Autos, weil ein anderer hätte wahrscheinlich ein anderes Auto schon irgendwo hingeschaut gestellt.
1: Genau. Dafür. Ich war sehr zufrieden mit dem Auto.
0: Also wenn die Leute sagen, wer ist dieser Obstbauer? Wie heißen Sie?
1: Gerhard.
0: Woher ist der Gerhard?
1: Aus Etzersdorf.
0: Aus Etzersdorf, ich meine, das gehört ja Ihnen, das Etzersdorf. Ist ja eine einzige Apfelplantage, oder?
1: Ja, die Schneegleichertler haben wir
0: auch. Ja, also, da weiß ich schon, da ist einer auf der Suche nach einem neuen Auto. Und wunschmäßig, wo haben Sie sich auch sofort entschieden?
1: Ich habe da von der Andrea Berg. Der gefällt mir gut. Und das kann mir uns keiner nehmen.
0: Andrea Berg tut gern Äpfel brocken. Also am Montag geht es bei Ihnen los. Sollen wir es anrufen?
1: Ja, sie kann helfen.
0: Also, wird vielleicht, hat sie es eh vielleicht gehört. Also alles Gute. Jetzt da, schönes Wetter ist vorausgesagt. Also Äpfelernte ist gesichert.
1: Ja, danke.

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1: Und da haben wir so Fans, also der Wurli hat so seine Fans, das ist die Sabine aus Eisbach-Rhein. Wo es geht, reist sie uns nach. Ich kann mich erinnern, im letzten Jahr ist es hinaufgegangen ins Murtal zum Max-Launmarkt und heute hier zur Autoschau Harp in Weiz. Also hat eine gewisse Faszination für Sie.
2: Absolut. Und Erich, ihr von Radio Steiermark habt einfach immer sehr gute Veranstaltungstipps. Und heute, das hat super passt mit der Autoschau da beim Herrn

0: habe in Weiz, weil unser Sohn, der Älteste, wird heute 18 und da müssen wir natürlich noch am Auto umschauen gemeinsam, gell?
1: Ist es wirklich so, wenn man jetzt dann den Führerschein hat, dass man dann automatisch auch gleich von den Eltern ein Auto geschenkt bekommt?
0: Nein, also das kauft er sich selbst.
1: Ja.
0: Genau.
1: Ein bisschen was wird mitgesponsert, oder?
0: Bank. Und, genau, das, nein, das finanziert er sich selbst, aber wir helfen ein bisschen beim Umschauen.
1: Also Probefahrten hat die Mama schon gemacht?
0: Ich bin jetzt gerade gekommen, der Herr Hapert sagt, es gibt ein paar hundert Autos zum Anschauen. Ich glaube, alle werden nicht probieren können, aber ein paar werden wir hoffentlich anschauen können.
1: Also es gehen Sie wahrscheinlich so 30 bis zum Sonnenuntergang aus.
0: Okay, ich werde mich bemühen.
1: Nein, ich zähle dann irgendwie mit. Ja, dann wünsche ich dem Junior alles Gute, vor allem unfallfreie Kilometer.
0: Genau, also das ist immer der Philipp Frühwirt in Gradweinstersenkel, dass er erkannt wird. Gell? Ja. Und natürlich wünschen wir alles Gute zum 18. Geburtstag und alles Gute für die Halbpension mit Leiche.
1: Und jetzt werden die in Eisbach reingedacht haben, da ist ein neuer Autofahrer unterwegs, da bringen wir uns einmal ein bisschen so in Deckung.
0: Nein, der kann das schon.
1: Fein. Und der Wunsch ist auch schon genannt worden, die ERV mit 300 PS. Wie viel wird das neue Auto haben, wie viel PS?
0: Ich hoffe weniger als 300, aber schauen wir mal. Ja.
1: Ich glaube, viel weniger wird es eh nicht mehr geben auf dem Automarkt. Alles Gute. Gell?
0: Vielen Dank. Baba, danke.
2: Vehikel.

0: 300 PS.
1: Da muss ich lachen. 300 PS, also wenn man da unterwegs ist. In den neuen Autos spürt man das ja wahrscheinlich gar nicht. Und wie gesagt, das ist heute fast schon ein Mittelmaß, so viel PS. Liebe Karin aus Basel, mit wie viel PS sind Sie heute angereist?
2: Ich fahre daher mit einem Polo mit 60 PS.
1: 60 PS?
2: Ja, und ich komme überall hin.
1: Ja, und man merkt es ja dann auch an der Tankstelle, oder? Weniger PS heißt auch, man braucht ein bisschen weniger Sprit, oder?
2: Ja, das ist zurzeit sehr positiv. Ja.
1: Ich denke mir schon immer, wann kommt das Kriseninterventionsteam an die Tankstelle, weil du siehst die Leute, wenn sie dann irgendwie auf die Zapfsäule schauen, wie sie bleich werden.
2: Es ist richtig schlimm zurzeit, ja. Aber zum Glück, wie gesagt, meine wenigen PS und Benziner geht noch so einigermaßen. Gell?
1: Aber es gibt manche Momente im Leben, die kosten nichts und machen sehr, sehr viel Freude. Deswegen sind wir heute hier mit dem Radio Steiermark. Wurlitzer mit Grüßen und mit Ihrem Musikwunsch.
2: Ja, und zwar würde ich gerne von Bizera und Jaus was hören, weil die zwei sind für mich einfach, ja, ein Dream Team. Und ich möchte da alle Leute, die mich vielleicht jetzt hören, grüßen lassen an einen wunderschönen Samstagnachmittag. Und ja, macht es gut, denkt nicht zu viel, macht euch nicht zu viel Sorgen, genießt das Leben. Ja, ganz liebe Grüße an alle.
1: Mein Gott, das war schon das Wort zum Sonntag. Dankeschön, Karin aus Basel. Und danke. Jetzt geht's wieder mit 60 PS nach Hause.
2: Danke, genau.
1: So.

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1: Ein 19 Jahre alter Steirer hat heute in Brodersdorf bei Eckersdorf im Bezirk Graz Umgebung einen spektakulären Verkehrsunfall verursacht. Beim Überholen mehrerer Autos mit weit überhöhter Geschwindigkeit schießt sein Wagen über eine Böschung, hebt ab, prallt aus der Luft in ein Mehrparteienhaus und durchbricht dort die Hausmauer. Dort bleibt der Wagen dann in einer Erdgeschosswohnung stecken. Der hintere Teil ragt senkrecht ins Freie. Der Bewohner der Wohnung kam mit dem Schrecken davon, aber das Objekt ist jetzt einsturzgefährdet. Ein Statiker muss die Lage beurteilen. Der 19 Jahre alte Unfalllenker wurde schwer verletzt ins Krankenhaus gebracht. In seinem Auto fand die Polizei Alkohol- und Drogenutensilien. Jetzt wird weiter ermittelt. Zum 25. Mal findet an diesem Wochenende das Aufsteirern statt. Schon heute gibt es großes Programm in der Grazer Herrengasse. Der Schwerpunkt im heurigen Jubiläumsjahr liegt bei Jugendgruppen und Nachwuchsensembles der steirischen Musikschulen. Auf 15 Bühnen und Tanzböden werden insgesamt 250 Stunden Programm geboten. 200.000 Besucherinnen und Besucher kamen vergangenes Jahr zum Aufsteirern. Heuer könnte es mit dem erweiterten Samstag einen neuen Besucherrekord geben. Bei der MotoGP am Red Bull Ring in Spielberg hat sich am Vormittag Jorge Martin die Pole Position gesichert. Der Spanier war auf seiner Aprilia im Qualifying 15.000stel Sekunden schneller als der WM-Führende und Titelverteidiger Marc Marquez auf seiner Ducati. KTM-Pilot Pedro Acosta fuhr als dritter Spanier auf Rang 3 und nimmt den Sprint heute um 15 Uhr sowie den Grand Prix morgen jeweils aus der ersten Startreihe in Angriff. Die Wetteraussichten. Der Samstag verläuft wechselhaft, dichte Wolken machen der Sonne zwischendurch Platz und kurze Regenschauer gibt's vereinzelt im Bergland der Obersteiermark. Es wird mit 19 bis maximal 25 Grad aber warm, morgen dann 21 bis 27 Grad von Nord nach Süd, dazu einiges an Sonne und nur ein paar hochliegende Wolken zwischendurch.
2: Es ist 13.32 Uhr, ist das Radio Steiermark Verkehrsservice. Sie haben es bereits gehört in den Nachrichten. Es gibt einige Großveranstaltungen im Land und das bedeutet, dass es auch Sperren und Behinderungen gibt. Wir fangen gleich an mit Graz und zwar mit dem 25. Aufsteirern. Der Hauptplatz und die Herrengasse sind gesperrt. Die Straßenbahnlinien 1, 4 und 7 werden über den Andreas-Hofer-Platz umgeleitet. Außerdem fahren für die Linien 3 und 5 zwischen dem Jakomini-Platz und Andritz am Samstag und Sonntag Ersatzbusse. Angesprochen ist auch MotoGP. Da gibt es an diesem Wochenende die große Anreise. Der Tipp: Am besten kommen Sie mit den Öffis, mit der Bahn bis Knittelfeld oder bis Judenburg. Von den Bahnhöfen fahren dann am Rennwochenende, also ab heute, gratis Shuttlebusse direkt zur Rennstrecke und wieder retour. Das soll es gewesen sein. Ich wünsche Ihnen eine gute und sichere Fahrt und ich würde mich freuen, wenn diese Fahrt herbringt Sie zum Wurlitzer hier in Weiz. Freue mich!

0: tauschen. Ja.
1: Bei mir steht, haben wir das richtig gemerkt, Elisabeth aus Regensburg.
0: Jawohl, ich bin die Elisabeth aus Regensburg.
1: Es ist schon Leistung bei mir, dass ich zwei Dinge gleichzeitig richtig irgendwie aufeinander treffen lasse.
0: Der Fuchs redet richtig lieb.
1: Ja, fein, okay. Aus Regensburg nach Weiz gefahren, zur Autoschau. Das heißt also, Sie schauen sich da um, was es Neues gibt am Markt?
0: Natürlich, weil mein Mann hat beim Hab schon einmal ein neues Auto gekauft. Ja. Einen Kia hat er gekauft.
1: Einen Kia?
0: Vor 19 Jahren.
1: Ja, das heißt, er gehört austauscht. Also nicht der Mann, das Auto.
0: Das Auto gehört austauscht. Mein Mann gebe ich nicht, aber den habe ich schon 36 Jahre, aber das ist mein Liebling.
1: Ja, da gibt es auch kein Umtauschrecht.
0: Nein, keines.
1: Na schön, also können Sie sich noch erinnern, wie Sie sie kennengelernt haben?
0: Ja, wir haben jetzt in Ottendorf am 26. August 90 in Ottendorf, da war so ein Fest und da war der Glatz Rupert dabei und der Franzi Kober, weil das ist mein Liebling und von dort an hat das voll geklappt.
1: Das war ja ein flotter Dreier, wenn Sie da alle Männer aufzählen, oder?
0: Ja, ich habe nur einen Franzi Kobert, das ist mein Liebling.
1: Das ist okay. Mehr wollen wir gar nicht wissen, aber ihr merkt, es läuft runter wie ein kleiner Lieblingsfilm. Gell? Schön. Und Liebling haben Sie auch musikalisch?
0: Ich wünsche 1, 2, 3 und zum Geburtstag wünsche ich noch einen Mandl Josef in Auersbach. Er hat am Montag seinen 78. Geburtstag. Und dann noch die Radlfahrer in Ungerndorf bei Gleisdorf, die Renate und Willi Bloder, sowie den Anhang, seine ganzen Radfahrer. Alles Gute.
1: Fein. Grüße sind gut angekommen. Jetzt kommt der Chris Steger für Sie und für alle, die Sie jetzt gehört und gegrüßt haben. Der ist fast so alt wie Ihr Auto.
0: Danke.

0: Da bist du vom Schnee, da hast du nicht
1: so aufhalten können. Wir erzählen uns schon die Geschichten von seiner Zeit. Mit wem habe ich jetzt das Vergnügen?
0: Mit Andrea aus Anger.
1: Mit Andrea aus Anger. Die Andrea ist heute hier mit Enkelin. Ich habe schon gedacht, das ist die Tochter. Was ist denn da los?
0: Das ist die Enkelin, die Emily.
1: Die Emily, aber die Emily hat gesagt, da darf ich heute nichts reden, das lasse ich jetzt lieber der Oma. Und das ist gut so, das kommt mit, das Reden kommt schon noch.
0: Ja, ja, ich denke, das kommt von selber. Ja. Ich meine, daheim ist es eh nicht so.
1: Wie war der Schulstart?
2: Ja.
1: Ist okay gewesen. Also es gibt ein Nickchen, dann passt das schon.
0: Ist gut gewesen, ja.
1: Ja, wenn ein Schädelbeutel wäre, dann hätte man gewusst, das lassen wir gleich wieder.
0: Sind Sie wieder voll gefreut, dass die Schule losgeht?
2: Ja, fein.
1: Jetzt geht es, lang dauert es nicht, dann sind schon wieder die Herbstferien da, gell?
0: Genau so ist es.
1: Ja. Genießt ihr heute einfach so das Herum?
0: Genau.
1: Schauen?
0: Genau. Ja. Wir sind extra hergefahren, weil der Wurlitz in Weiz ist. Ja. Haben wir gesagt, das schauen wir uns jetzt da live an. Und somit sind wir da.
1: Und jetzt sind wir live auch schon dran.
0: Sind wir schon dran.
1: Gibt es Grüße, die Sie durchgehen wollen?
0: Grüßen die Mama von der Emily, also das ist die Evelyn und der Markus, also die Eltern halt. Heidinger, die Erika und den Opa Kali, den Opa Toni, die Tante Carina und den Onkel Christian und alle, die was die Emily noch kennen. Und uns auch, Christian und Bia.
1: Ja, also, super. Das sind viele, du hast es vorher aufgeschrieben gehabt auf einen Zettel, aber das haben wir ohne Zettel auch gehabt.
0: Ohne Zettel jetzt dahin.
1: Also das Hirn funktioniert. Ja.
0: Gott sei Dank.
1: Wie der beste neue Motto hier.
0: Ja, und noch meine Arbeitskollegen in der Kleintierpraxis Anger, die lasse ich auch recht herzlich grüßen. Ja.
1: Haben die heute frei oder gibt es am Wochenende einen Notdienst?
0: Nein, jetzt nicht mehr, aber bis zum Mittag haben sie Dienst gehabt.
1: Bis Dienst, ja. Fein. Dann gibt es einen ganz besonderen Musikwunsch.
0: Von Nick B.
1: Fein. Come on, let's dance. Weil heute Samstag ist, weil ich nehme an, dass Sie heute auch noch zum Tanzen kommen.
0: Passt. Ja. Perfekt. Danke.
1: Bitte.

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1: Und es wird ja wirklich zum großen Familienfest, wenn man Autos schauen geht. Hier habe ich 1, 2, 3 ganz junge Autofahrerinnen.
2: Hallo, ich bin die Angelina.
1: Ja, du hast gesagt, seit 2 Jahren einen Führerschein.
2: Genau, ja.
1: Und jetzt gibt es das neue Auto.
2: Ja, wir schauen einmal ein bisschen um und dann Probefahren.
1: Ja, Probefahren. Was muss denn für dich ein Auto können?
2: Ich finde es am besten, wenn die Autos schnell beschleunigen können. Sowieso, ja.
1: Also mal Pace haben.
2: Ja.
1: Ja.
2: Gute Ausstattung und außen soll auch schön sein.
1: Gut ausschauen.
2: Genau.
1: Ja, gut ausschauen. Wie ist es bei euch? Wird gerade mitgefilmt?
3: Hallo.
1: Total überrascht jetzt. Eigentlich bist du nur da, um diese Szene festzuhalten, gell?
3: Ja.
1: Du hast aber plötzlich das Mikrofon vor dem Mund.
3: Ja.
1: Das Zuckerl im Mund.
3: Genau.
1: Fein. Also da wünsche ich euch, da hat man wirklich so die Qual der Wahl, was man jetzt nimmt, vor allem auch dann die Entscheidung, ist es ein Verbrenner, ist es ein E-Auto?
2: Genau. Es hat alles seine Vor- und Nachteile, finde ich. Ich persönlich habe einen Verbrenner, aber ich bin von E-Autos auch sehr überzeugt.
1: Ja, schön. Fein. Dann wünsche ich euch wirklich noch einen schönen Nachmittag und dann habt ihr noch was Besonderes vor. Ihr steigt empor.
2: Genau, wir werden heute noch auf dem Kulm aufgehen und die Aussicht genießen.
1: Sehr schön. Also Sonnenuntergang, den habt ihr heute garantiert am Kulm und garantiert auch jetzt eure Wunschplatte, den Logical Song von Supertramp.
2: Genau.
1: Du bist in Gedanken schon beim Autoschauen.
2: Ja, Dankeschön.

0: Das sind schöne Erinnerungen mit Supertramp und dem Logical Song. Jetzt komme ich daher, das Tochter und Mama sind hier. Und wenn ich euch jetzt beschreibe, ihr seid alle schwarz. Was ist denn da heute los? Bei dem schönen Tag in schwarz gekleidet.
1: Weiß ich gar nicht.
2: Ist die Lieblingsfarbe von uns.
0: Wirklich schwarz?
2: Ja.
0: Gibt es das wirklich?
2: Gibt es.
0: Also ich sehe das immer so bei den Modedesignern, die kommen auch alle immer schwarz gekleidet. Ne?
2: Und es schaut auch immer elegant aus.
0: Das stimmt. Aber man muss aufpassen, wenn du mal einen Fleck oben hast, dann sieht man kilometerweit.
2: Ja, das ist schon, genau.
0: Mit anderen Farben. Schön, also ihr genießt es hier auch, das große Ambiente, heute und morgen, die große Autoschau. Und wenn man sich so die Kundschaft anschaut, was ist das für, kann man die nun daher schauen oder ist das auch etwas, wo dann auch richtig so auf der Stelle gekauft wird?
3: Beides, würde ich sagen. Es ist also wir haben sehr viele Kundschaften, die kommen uns zu den Autoschauen immer besuchen. Das ist ein nettes Miteinander. Man redet ein bisschen, man trinkt was gemeinsam. Es gibt immer ein bisschen was zum Essen. Es ist ein nettes Treffen und es gibt natürlich auch viele, die kommen speziell, um auch zu kaufen. Genau.
0: Wobei, man muss das schön einhalten. Also dieses mit zuerst gustieren, Probe fahren und dann was essen und trinken, weil im Herbst gibt es Sturm und Kastanien. Gell? Ja,
2: genau.
0: Das gibt es hier in Hülle und Fülle.
2: Das fehlt nie bei der Firma Hub, bei den Autos.
0: Sobald den Sturm getrunken hat, bitte nimm mehr ins Auto.
2: Nein.
0: Es gibt Taxi hier auch.
3: Genau.
0: Fein. Einen wunderbaren Wunsch haben wir uns ausgesucht. Die Vicky Leandros, ich liebe das Leben.
2: Ich liebe das Leben.
0: Das muss ich jetzt dazu sagen, das ist mittlerweile ein Kultsong geworden, weil die Toten Hosen sind mit Vicky Leandros gemeinsam auf der Bühne und da singen tausende Leute singen das mit, ich liebe das Leben. Das ist wirklich ein Kultklassiker geworden. Also Kompliment für diesen besonderen Musikwunsch.
2: Darf ich bitte da ganz kurz noch einen lieben Gruß durchgeben an meine Bettnachbarin. Ich war vorige Woche in Ragnitz und die hat eine Hüftoperation und so heißt sie Irene Meixner. Ich lasse sie recht lieb grüßen und ich wünsche ihr gute Genesung und vielleicht sehen wir uns einmal bei der Autoschau.
0: Fein, so, und wenn sie dann wieder auf beiden Beinen steht, wird sie sagen, ich liebe das Leben. Ich danke euch.
3: Bitte. Danke auch. Jetzt bin ich schön.

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1: Im Nachrichtenstudio ist Konstantin Hahn. Europaministerin Bauer fordert eine Pause für neue EU-Regelungen. Statt neue Regeln zu schaffen, sollten ein Jahr lang alle bestehenden EU-Regeln vereinfacht werden, so Bauer. Für diesen Vorschlag will Österreich gemeinsam mit 7 anderen EU-Staaten jetzt weitere Unterstützer sammeln. Aus Brüssel, Tim Kupal.
2: Unnötige Pflichten sollen gestrichen, Betriebe entlastet, Regeln vereinfacht werden, heißt es in dem gemeinsamen Diskussionspapier. Europaministerin Claudia Bauer, ÖVP.
3: Was funktioniert, was ist unnötig und kann deswegen auch gestrichen werden?
2: Als Negativbeispiel nennt die Europaministerin die EU-Verpackungsverordnung. Die Regeln seien für Klein- und Mittelbetriebe in Österreich kaum zu bewältigen. Neuen EU-Gesetzen steht die 8-Länder-Allianz skeptisch gegenüber.
3: Wir müssen uns künftig hin immer zuerst die Frage auch stellen, welchen konkreten europäischen Mehrwert eine zusätzliche Regelung schafft.
2: Kommenden Dienstag will die Europaministerin das Papier mit den Aufräumvorschlägen beim Rat für allgemeine Angelegenheiten in Brüssel vorlegen.
1: Über die wirtschaftlichen Auswirkungen von künstlicher Intelligenz beraten heute die EU-Finanzminister in Dublin. Europa müsse bei der KI aufholen, aber gleichzeitig regulieren, heißt es im Vorfeld. Bei dem Treffen geht es auch um die steigende Gefahr von Cyberangriffen auf Finanzsysteme. Wien wird seine Regeln für Kurzzeitvermietungen über Airbnb und ähnliche Plattformen weiter verschärfen. Schon ab dem neuen Jahr dürfen über diese Plattformen nur mehr vorab in einem Register gemeldete Wohnungen angeboten werden. Auch die EU-Kommission hat angekündigt, die Regeln für Kurzzeitvermietungen von Wohnungen verschärfen und damit Anbieter wie Airbnb stärker regulieren zu wollen. Immer mehr Menschen legen ihr Geld nicht mehr nur am Sparkonto, sondern auch an den Finanzmärkten an. Die Zahl der in Österreich eröffneten Wertpapierdepots ist im Vorjahr um 14% angestiegen. Die treibende Kraft dahinter sind Neobroker, die den Handel mit Wertpapieren über Apps anbieten. Claudia Peintner-Schmidt berichtet.
4: In Österreich gibt es mittlerweile 2,8 Millionen Wertpapierdepots. Das sind so viele wie noch nie. Der Grund ist laut Fiona Springer von der Finanzmarktaufsicht,
5: dass wir sehr viele digitale Player am Markt haben, Neobanken, Neobroker, Investmentplattformen, die natürlich vor allem die jungen Menschen ansprechen.
4: Hinter den Digitalbanken stecken oft europäische Start-ups. Die Gebühren sind bei ihnen tendenziell niedriger als bei klassischen Banken. Dafür fehlt die Beratung. Genaue Recherche sei notwendig, heißt es von der FMA, um nicht auf unseriöse Finanzangebote reinzufallen. Wichtig zu wissen ist auch,
5: sollte mit dieser Neobank etwas passieren oder überhaupt mit einer Bank etwas passieren, sollte die insolvent werden, dann gehört das Depot einfach Ihnen und kann auf eine andere Bank übertragen werden.
4: Wer in Wertpapiere investiert, muss jedenfalls auch Kursschwankungen in Kauf nehmen.
1: Das waren die Nachrichten mit Konstantin Hahn. Zum Wetter.
6: Frische 10 Grad hat es heute früh in Innsbruck, mittlerweile messen wir hier 22 Grad. Und in den kommenden Stunden wird es noch eine Spur wärmer. Die Höchstwerte liegen am Nachmittag zwischen 19 und 26 Grad. Dazu gibt es oft sonniges Wetter. Ein paar Wolken sind aber auch dabei und ganz vereinzelt kann es kurz regnen. Morgen geht es überwiegend sonnig weiter und das bei spätsommerlichen 21 bis 28 Grad. In der Nacht auf Montag erreicht uns von Norden her dann eine Kaltfront. So viel zum Wetter von Nathalie Auer.
7: Es ist 14.03 Uhr, hier ist das Radio Steiermark Verkehrsservice. Ganz aktuell die Meldung für die Südautobahn Richtung Klagenfurt zwischen Elz und Sinabelkirchen. Nach einem Unfall ist der rechte Fahrstreifen gesperrt. Und noch der Hinweis, was jetzt die vielen Veranstaltungen in der Steiermark betrifft, da picke ich mir jetzt zwei raus, nämlich jene in Graz mit dem Aufsteirernfest. Da ist der Hauptplatz und die Herrengasse gesperrt. Die Straßenbahnlinien 1, 4 und 7 werden über den Andreas-Hofer-Platz umgeleitet. Außerdem fahren für die Linien 3 und 5 zwischen dem Jakomini-Platz und Andritz am Samstag und Sonntag Ersatzbusse. Und in Geisthal, da gibt es auch eine Sperre wegen einer Veranstaltung. Der Verkehr wird umgeleitet. Damit wünsche ich Ihnen eine gute und sichere Fahrt.
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7: So, jetzt greife den Niklas an der Hand und bring dich daher, weil jetzt bist du dran. 9 Jahre alt habe ich da von dir, der Niklas Frühwirt. Ich nehme an, du bist noch kein Autofahrer.
8: Nein.
7: Nein, du gehst nur zu Fuß oder mit dem Schulbus in die Schule?
8: Zu Fuß.
7: Ja. Jetzt muss ich dich natürlich fragen, für dich hat ja wieder in der Woche das unter Anführungszeichen Arbeiten, das Schulgehen angefangen. Bist du schon wieder drinnen?
8: Ja.
7: Es geht. Einfach noch 9 Wochen Ferien. Es gibt ja eine ganz große Diskussion. Man will ja die Sommerferien von 9 Wochen einkürzen. Bist du dafür? Weniger.
8: Ja, es geht.
7: Es geht, es geht. Lass mal so, wie es ist. Geht, das passt so. Du hast einen ganz einen besonderen Musikwunsch?
8: Und zwar Feuer.
7: Ja. Das heißt, das, kann ich das zurückführen, dass du mal Feuerwehrmann werden möchtest?
8: Ja, freiwilliger Feuerwehr.
7: Das passt. Dann alles Gute für diese Karriere. Ab 12 Uhr hat man dann eh schon, 12 Jahren eine gewisse Verantwortung. Aber jetzt lassen wir einen Ausgang für dich singen. Für dich, für deine Schulkameraden. Die grüßen wir auch alle, oder?
8: Ja.
7: Ja, fein. Ja. Gut.

0: Der nächsten Kundschaft brennt es auch wie Feuer unter den Fingernägeln, damit er etwas bewerben kann. Der Robert ist nämlich ein Sportler durch und durch. Steht hier von Kopf bis Fuß gebrandet auf Sturm. Da gibt es ja morgen, glaube ich, ein wichtiges Match, gell?
1: Ja, genau.
0: Nämlich?
1: Nämlich 2-0 für den Sturm.
0: Also, du weißt doch schon, wie es ausgehen wird morgen.
1: Ja.
0: Der Sturm in Salzburg 2-0 gewinnt?
1: Das ist im Gewinnen, nicht klar.
0: Okay. Oh, da, ein paar Leute schütteln da den Kopf. Wird eine harte Partie. Ja, ja, wird eine harte Partie. Ja. Aber bleiben wir bei dem Optimismus für alle Sturmfälle. Aber du hast da was mit Eishockey zu tun, gell?
1: Nein, Eishockey ist kein Frauenballturnier, sondern Landeshockey. In Offenbach, in der Halle, in Weiz, heißt Lebenshilfe 31 Weiz. Wir spielen Level 3.
0: Das ist am Dienstag?
1: Dienstag um 9 bis 15 Uhr. Eintritt frei. Wir Zuschauer bitte Daumen drücken.
0: Fein, das ist gut angekommen. Wir haben uns das alle schon im Terminkalender notiert. Und notiert habe ich auch jetzt deinen Musikwunsch. Die Blonde ist dran.
1: Blonde, genau.
0: Ja, fein, die gibt es jetzt. One way or another. Und ich drücke dir ganz speziell die Daumen, dass dein Tipp für morgen aufgeht.
1: Ja. Danke.

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1: Und da treffe ich heute wirklich von weit und breit ganz liebe Leute. Bei dem Nächsten, der ist wirklich ein Weitgereister. So jung und schaut euch so viel gesehen, Deutschland irgendwie geboren, in Wien aufgewachsen, für in Österreich herumgekommen, aber jetzt eine fixe Bleibe, und das freut uns noch ganz besonders, der Steiermark gefunden in Leibnitz.
2: Genau, richtig, ja. Leibnitz auf Wohnhaft.
1: Ja. Und ein bisschen eine Umgewöhnungsphase von Wien dann nach Leibnitz, oder?
2: Ja, auf jeden Fall. Wien, Stadt und Leibnitz.
1: Steht man und sucht die U-Bahn.
2: Ja, na genau, richtig. Ja. Obwohl in Wien, ja, ist ja nicht so schlecht. Ne? Ja. Schön auch und so. Ne? Ja. Überall in Österreich ist schön.
1: Ja. Jetzt, wir haben gerade ein bisschen so philosophiert, wenn man so die Autos anschaut. Also von der Farbpalette ist man mittlerweile sehr eingeschränkt. Also weiß gibt es hier, schwarz und viel grau. Früher war das ein bisschen anders. Da hat man die komplette Farbpalette gehabt, aber das hat sich jetzt ein bisschen minimaliert. Welche Farbe ist es bei Ihnen?
2: Naja, Metallic.
1: Metallic, aber eher mehr ins Dunklere, oder?
2: Naja, hell, ja, hell eher. Ja. Ich glaube, bei hell sieht man es eher besser, also wie bei dunklere. Ich habe das noch nicht so mitgekriegt.
1: Hauptsache, es fährt sich gut, oder?
2: Es soll gut fahren, ja. Ja,
1: sehr gut. Das ist einmal die Grundvoraussetzung. Es fährt sich jetzt auch sehr, sehr gut mit Ihrem Musikwunsch?
2: Ja, von Aber. Gimme, gimme, gimme.
1: Gimme, gimme, gimme. Also, da, wenn man das jetzt so ganz laut jetzt auftritt im Auto, ich bin mir sicher, man ist gleich mal ein paar km/h schneller dran.
2: Auf jeden Fall. Ich zumindest sicher schneller fahren. Oder mit aufgemachten Fenster. Fein.

0: Da geht die Post ab mit Appa und Gimmi, Gimmi, Gimmi. Jetzt habe ich auch ganz liebe Leute, nämlich den Peter und die Doris. Und der Peter hat gesagt, er tut heute verhandeln. Er möchte sich nämlich jetzt im Herbst oder vielleicht im Frühjahr ein Auto kaufen. Und er hat gesagt, ob er Rabatt kriegt, weil ein Airbag bringt er schon mit. Den muss er nicht haben.
1: Ja, Airbag ist vorhanden, ja. Aber immer gut, wenn im Auto auch einer ist. Ne?
0: Worauf ist man denn besonders bedacht? Was muss ein modernes Auto für dich können?
1: Ja, ein modernes Auto muss einmal... muss einmal richtig bequem und etwas größer sein.
0: Ja. Mal so richtig schön einsteigen, ohne dass man irgendwie ein Sportler sein muss. Ne?
1: Richtig Platz haben und es ist auch, geht auch genauso ein Cabrio. Das ist noch raumoffen und ist ein super Fahrgefühl.
0: Na, was sagen Sie dazu? Es wird ein Cabrio werden. Ha?
1: Super, ja. Super.
0: Ja. Wir müssen ein bisschen aufpassen auf die Frisur. Die hält dann nicht mehr.
1: Nein, der hält nicht. Wir sind auch mit dem Cabrio da.
0: Also seid ihr da? Ja, mal bitte bei dem Wetter.
1: Ja, so ist es, ja. Nein.
0: Und bitte heute schauen, weil dann wird es wirklich dann das neue Auto werden. Und unbedingt, es gibt Sturm und Kastanien heute.
1: Ja, ganz gut. Das haben wir ganz gerne. Ja. Und da werden wir uns dann gleich anstellen.
0: Das und das tut bei Kastanien, Sie wissen ja, was Kastanien machen, aber im Cabriolet macht das nichts.
1: Nein, ist auch mehr, auch mehr.
0: Weil das ist auch schon ein Kaufargument. Na, da wünsche ich euch alles Gute. Das freut mich wirklich so. Und jetzt kommt auch zum Cabriolet. Zum Spätsommer gibt es jetzt da den großen Sommerhit von der Nokis.
1: Jawohl, schwarzer Sand von Santa Cruz.
0: Jetzt muss ich Sie wirklich fragen, die Santa Cruz gibt es wirklich. Wissen Sie, wo das ist?
1: Nein.
0: Auf Madeira.
1: Madeira.
0: Madeira gibt es wirklich die Santa Cruz, okay. Gell?
1: Vielleicht kommen wir da mal hin.
0: Ja, ich drücke euch die Daumen. Ist sehenswert, muss ich wirklich sagen. Gell? Aber jetzt alles Gute und sag mir dann, was es für Auto geworden ist. Gell?
1: Jawohl, ich werde euch feiern, Marc Mittag.

0: Der schwarze Sand von Santa Cruz mit schönen Erinnerungen an den vergangenen Sommer, wenn ihr euch zwei anschaut. Die Sonne strahlt euch ins Gesicht. Ihr lebt den Sommer noch, oder?
1: Ja, das stimmt. Ja.
0: Ihr seid aus Liboch.
1: Nein.
0: Ah, Feldkirchen.
1: Feldkirchen.
0: Siehst du, so wird das schon alles so zusammengelegt. Geht dabei seid ihr eh schon so groß in Feldkirchen.
1: Genau, ja. So ist es. Ja.
0: Ihr habt euch was. Ui, da kommt das nächste Auto vorbei. Ja, das ist hier ein Verkehr. Ha? Aber das ist gut so, wenn man ein Auto schaut, da will man natürlich auch ein Auto ausprobieren.
2: Genau. Ja. Also, wir haben ein, zwei Autos gesehen, die wir gerne ausprobieren würden.
0: Ja. Ja. Auch mit dem Gedanken, dass man sich das dann auch kauft?
2: Ja.
0: Ja, schön. Dann macht man sich ein eigenes Geschenk.
2: Genau.
0: Wie ist es jetzt in Anbetracht dessen, wo jetzt die Treibstoffpreise so hoch sind, dass man fast einen Bausparer auflösen muss, wenn man tanken geht? Geht es schon in Richtung E-Auto?
2: Ja, oder Vollhybrid. Ne?
0: Ja, Vollhybrid. Ja, also da interessiert man sich sehr.
2: Mhm.
0: Ja,
2: genau.
0: Schön. Ihr zwei seid ein Pärchen, nehme ich an.
1: Ja.
0: Ihr seid so ein kuscheliges Wesen.
1: Ja, sind wir, ja.
0: Schön. Und auch die Musik deutet darauf hin, warum hast du nicht Nein gesagt?
1: Ja, das hat auch einen Grund, weil wir voriges Jahr geheiratet haben und da habe ich noch gesagt, warum hast du nicht Nein gesagt?
0: Das sagt man nachher, wenn man es nicht mehr mag.
1: Ja, aber nicht vorher schon gesagt.
0: Das macht man dann, wenn man beim Scheidungsrichter sitzt. Warum hast du nicht Nein gesagt? Jetzt teuer. Schön, ich wünsche euch alles Gute und toi toi toi fürs neue Auto.
1: Danke.
0: Unfallfreie Kilometer.
1: So ist es, danke.
3: Danke.
1: Danke.
3: Upsala.

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1: In Kirchberg an der Raab findet heute und morgen eine große Einsatzübung statt. Auf Einladung der Feuerwehr trainieren Notärzte Rotes Kreuz und Bundesheer gemeinsam, um sich gegenseitig besser kennenzulernen und im Ernstfall noch besser zusammenarbeiten zu können. Übungsszenario ist ein schwerer Busunfall. Es gibt 50 Verletzte. Ein Unfallfahrzeug hat gefährliche Stoffe geladen. Während der Übung kommt es rund um das LKH Feldbach zu einer großen Präsenz von Einsatzfahrzeugen mit Blaulicht, also keine Sorge, das ist alles nur eine Übung. Mit dem steirischen Landeswappen ausgezeichnet worden ist ein Traditionsunternehmen in der Südweststeiermark. Die weltweit tätige Wolfrang Bergbau und Hütten AG produziert in der Gemeinde St. Martin im Sulmtal 13% des Weltbedarfs des hochwertigen Metalls Wolfram. Wolfram findet sich in Werkzeugen, in der Luftfahrt, der Automobilindustrie oder auch in Mobiltelefonen und der Lichttechnik. Überreicht wurde das Landeswappen zum 50-jährigen Firmenjubiläum von Landeshauptmann Mario Kunasek. Der Bergbau habe lange Tradition und große Bedeutung in der Steiermark, so der Landeshauptmann. Um die Wiener Polizei zu unterstützen, gibt es seit einiger Zeit das Projekt Wien auf Zeit. Es ermöglicht Polizistinnen und Polizisten aus der Steiermark und den anderen Bundesländern einen freiwilligen Dienst für 5 Jahre in Wien. Interessierte erhalten die Garantie, nach diesen 5 Jahren in ihr Heimatbundesland zurückkehren zu können. Innenminister Gerd Karner von der ÖVP sieht darin eine Win-Win-Situation. Wien erhalte zusätzliche Polizistinnen und Polizisten, während alle anderen Bundesländer nach 5 Jahren Polizeipersonal mit Großstadterfahrung erhalten würden, so Karner. Die Wetteraussichten. In vielen Regionen hat sich jetzt am Nachmittag die Sonne durchgesetzt. Ein paar Regentropfen fallen ganz im Norden der Steiermark und hier am ehesten auf den Bergen. Die Temperaturen 24 Grad jetzt in Bad Radkersburg. Damit ist es hier auch am wärmsten heute Nachmittag. 23 sind es in Trofeiach, 21 in Bernbach und 16 in Rams am Dachstein. Morgen Sonntag wird es mit 21 bis 27 Grad spätsommerlich warm. Frühnebelfelder lösen sich rasch auf. Und tagsüber scheint überwiegend die Sonne.
2: Es ist 14.32 Uhr. Nach den wunderbaren Aussichten, Wetteraussichten auf morgen gibt es jetzt die Verkehrsübersicht. Was tut sich auf den steirischen Straßen? Da gibt es eine Meldung, nämlich betreffend die Südautobahn Richtung Klagenfurt. Zwischen Ilz und Sinabelkirchen nach einem Unfall ist der rechte Fahrstreifen gesperrt. Es gibt aber nur kurze Verzögerungen. Auch etwas Gutes. Damit gute und sichere Fahrt.
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2: Das passiert mir auch selten, wenn ich auftauche, dass ich dann eine Partnerschaft sprenge. Die Frau ist gleich weggelaufen.
3: Sie macht ein Foto.
2: Also sie macht ein Foto, das ist natürlich. Ja, aber so weit weg, also da haben wir das ganze Autohaus drauf jetzt.
3: Ja, wir müssen ein bisschen Werbung fürs Autohaus auch machen.
2: So ist es. Ich merke vom Dialekt her, da kommt jemand aus dem Murtal.
3: Bezirk Mura aus Scheifling, ganz genau.
2: Scheifling, genau. Ja. Mit wem spreche ich jetzt?
3: Mit dem Peter.
2: Mit dem Peter. Und der Peter ist der Liebe wegen da hergezogen.
3: Nicht hergezogen, sondern nur auf Besuch.
2: Also auf der Besuch. Da habe ich jetzt schon zu viel
3: Freundin,
2: bei Gerti. Der Freundin, bei der Gerti ist das.
3: Genau.
2: Ja, die ist ja ein bisschen so schreckhaft ist.
3: Nicht immer.
2: Nicht immer. Diese Gedanken gehören dir.
3: Ja.
2: Scheint. Auch jetzt der Autoliebe hier heute auch.
3: Genau. Nachdem ich da zu Bezirk Weiz eine gute Beziehung habe, ja. Und dann habe ich mir das nicht entgehen lassen, heute auch bei der Automesse in Weiz, beim Hab, vorbeizuschauen.
2: Ja. Die gibt es ja heute und morgen bei herrlichstem Wetter. Und es ist ja schön, ein Auto, wenn das in der Sonne steht, ist Funkelkehr umso mehr, oder?
3: Genau.
2: Ja, da will man gleich alle mitnehmen.
3: Nein, es sind wirklich wunderschöne Autos, gibt es überhaupt nichts.
2: Bist du so einer, der bar zahlt oder doch irgendwie auf Leasingraten?
3: Ich bin Versicherungsmakler und habe ein Auto immer aus Leasing praktisch. Gell?
2: Ja, fein.
3: Aber aus Firmengründen. Was? Sonst würde ich es bei Bad bezahlen.
2: Bei den anderen, die nicht auf Leasing kaufen, schimpft der Steuerberater. So ist es. Ich schimpfe nicht, sondern ich freue mich über deinen Musikwunsch.
3: Ja.
2: Nämlich da mal Fantasy, gell?
3: Ja, genau. Nein, wir haben die Baldauer.
2: Die Baldauer, weiß ich es, aber ich bin schon einen Schritt wieder weiter. Ja. Bis ans Ende der Welt.
3: Ja, genau. Und darf ich noch einen begrüßen?
2: Bitte.
3: Also ich würde meine Söhne begrüßen. Das ist der Markus und der Stefan mit Schwiegertöchtern Stefanie und Susanne.
2: Und Susanne.
3: Die Enkel habe ich 3. Das ist der Lukas, der Thomas und die Sophie.
2: Fein. Es zählt die Familie und die Liebe.
3: Genau.
2: Ja, schön. Das danke. Ist wichtig. Alles Gute, wünsche ich ein vielen, wunderschönes vielen Wochenende. Gell?
3: Danke.
2: Und gute und sichere Fahrt.
3: Alles Gute für dich und den zukünftigen Ruhestand.
2: Ja, danke.

0: Bis ans Ende der Welt bin ich heute nicht gefahren, sondern nach Weiz. Und es ist also eine sympathische Stadt und das machen die Menschen hier aus. Jetzt habe ich den Franz Steinbauer, der ist hier so quasi überhaupt die gute Seele, oder?
1: Als Mechanikermeister aufgewachsen eigentlich. War da 34 Jahre tätig.
0: Also wenn man sich das schaut, nur diese 34 Jahre, was hat sich da an Technik alles verändert?
1: Ja, da hat sich von der Technik hat sich da sehr viel geändert. Nicht? Damals war halt noch voll mechanisch.
0: Früher bist du mit dem Schraubenzieher hingegangen, genau, und heute gehst du nur mit dem Laptop.
1: Heute gehe ich gar nichts mehr, weil jetzt bin ich Pensionist und das tue ich mir genießen. Ja. Und das genieße ich meine Pension. Ja.
0: Träumt man ab und zu irgendwie so von Dingen seiner Zeit, weil nicht jeden Fehler hat man sofort gefunden.
1: Alle Wochen irgendwann einmal für die Firma. Aber nur für die guten Zeiten. Weißt du, der Chef einer da, der Sepp? Ja. Wir haben immer schöne Zeiten mit
0: der Sepp sagt, dass er so gut macht, du kriegst nochmal Abfertigung.
1: Ja. Passt, danke.
0: Sehr schön. Aber das ist jetzt irgendwie das ganz Besondere einfach, wenn man dann so diese Verbindung auch noch hat zur Firma. Gell?
1: Ja, nein, ich komme immer noch gern her.
0: Das war heute, wie ich sehe, so sportlich mit zwei Radeln, mit dem Fahrradl.
1: Ja.
0: Sehr gut. Musikalisch, was darf ich tun?
1: Fantasy.
0: Ja. Und das weiße Boot.
1: Ja, das weiße Boot. Und grüßen möchte ich noch meine Familie und alle meine ehemaligen Kunden.
0: Ja. Sehr schön.
1: Weil immer sehr gut zufrieden war.
0: Ja. Das ist schön. Also wenn man das im Nachhinein so diesen Strich dann sehen kann, gehört das am Posse.
1: Schöne Zeit gewesen.
0: Ich darf jetzt sagen, der Franz hat sogar Tränen in den Augen, wenn er das gesagt hat. Sehr gut.
2: Ja, war

0: Ein weißes Boot, das holt uns eigentlich den Sommer wieder zurück. Und wenn ich da die nächste Familie mir anschaue, ihr scheint so irgendwie sehr verbunden zu sein mit der Hohen See, oder? Also allein optisch.
1: Ja, schauen wir heute alle ähnlich aus, gell?
0: Oder also alle ähnlich. Gesagt, ja. Also man will den Sommer ja nicht verabschieden, beziehungsweise an diesem heutigen Tag braucht es ja nicht viel. Das ist ja wirklich ein Sommertag geworden.
1: Genau, es ist wunderschön und es ist richtig toll da und es passt.
0: Eine Familie aus Eckersdorf.
1: Genau.
0: Da haben wir die?
1: Isolde.
2: Gernot.
0: Und da haben wir?
3: Frederik.
0: Frederik, oh, das ist aber ein schöner Name. Hast du dir den ausgesucht?
3: Ja.
0: Ja, gewonnen. Also, da ist man auf die Welt gekommen und gesagt, so möchte ich irgendwie heißen. Das ist gut. Das sind die selbstbewussten jungen Leute.
1: Ja, wir versuchen ihn so zu erziehen. Ja,
0: und er will gleich mal sagen, was er werden möchte.
1: Das soll er selber sagen.
0: Das soll er selbst sagen. Euer Musikwunsch ist auch ein ganz besonderer, hat auch zu tun. Was hättest du denn gerne?
3: Los Diablos.
0: Ja, den Sonnenstrahl.
3: Genau.
0: Ja, auf Spanisch. Ich nehme an, nachdem du...
3: Raya de Sol.
0: Ja, genau. Du kannst schon alle Fremdsprachen. Das ist ja sensationell. Also da werden sie eine Freude mit dir haben, wenn du in die Schule kommst und wird die Lehrerin sagen, ich bin arbeitslos, du weißt schon alles.
3: Ja.
0: Ja, genau, so ist es. Schön. Ich wünsche euch alles Gute, ein schönes Wochenende und bleibt so harmonisch.
1: Dankeschön, ja. Ebenfalls.

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1: Der Erwin Reisinger ist der Nächste aus Passail. Ich habe ein bisschen schmunzeln, weil immer, wenn ich jemanden kennenlerne aus Passail, der heißt Reisinger.
2: Genau so ist es. Ja, Reisinger gibt es sehr viele in Passail. Ja.
1: Da merkt man, das ist ein Talkessel. Gell? Genau, da hat man sich irgendwie schnell jemanden gefunden.
2: Genau so ist es, ja. Mittlerweile Erwin sind schon mehr wenige, aber es gibt noch drei, was ich so weiß. Der Reisinger Erwin vom Einkaufszentrum, das ist ein guter Bekannter, guter Freund von mir.
1: Wie ist es mit deiner Frau? War auch in Passail gefunden oder bist du ein bisschen ausgerost?
2: Ich bin ein bisschen ausgerost. Ich bin nach Weiz gefahren.
1: Und da hat's welch eine Reise!
2: Genau so. Nein, es passt schon. Seit über 20 Jahren sind wir zusammen und das passt. Ja. Wir haben gleich Hobbys.
1: Das würde ja bei einer Silberhochzeit, also mit 25 Jahren, schreit er nach einem schönen Auto.
2: Ja, vielleicht, schauen wir mal.
1: Die Anregung hätte ich hier geliefert.
2: Genau, ja, der Mercedes Habsepp hat sehr schöne Autos. Habe auch schon gekauft bei ihm und bis immer eine Reise wert für uns.
1: Bei mir brauchst du nichts kaufen, nichts bezahlen, sondern einfach nur sagen, den hätte ich gerne gegrüßt. Mit welchem Musiktitel?
2: Ich grüße, wir waren heute bei einer Geburtstagsparty eingeladen von der Rana Birgit. Aus Ludersdorf, Nähe. Und es war recht schön und herzlichen Dank nochmal für das. Und jetzt sind wir beim Habsepp und ja. Und grüßen möchte ich Sie mit Feuer.
1: Ja. Genau die Nummer.
2: Genau, Feuer.
1: Die drucken wir da rein und es geht auch schon los, gell? Nämlich Stefan Wagershausen, zu nah am Feuer. Gell? Also wenn du jetzt einen Kachelofen wieder einhatzt, pass auf, gell? Beim ersten Mal tut es noch weh.
2: Alles klar, super, Dankeschön.

0: Also wenn ich da herschaue, Manfred Hub, vorher war da alles voll mit Autos und jetzt sind überall schon Lücken drinnen. Heißt das, die Autos sind schon weg und verkauft?
1: Ja, ich hoffe es, aber die meisten sind auf Probefahrt. Nicht? Die Leute müssen mal probieren, einen Guster kriegen, schauen, wie toll unsere Autos sind. Wir haben ja mit den drei Marken Mercedes-Benz, Kia und BBD, können wir aus den Vollen schöpfen und täglich alles abdecken. Und man merkt halt, die Leute sind so viel gefahren und haben probiert. Das Interesse ist da und das ist schön. Und da wissen wir auch, dass die Kunden Spaß gemacht hat.
0: Wenn es heute nicht so zeitmäßig gepasst hat, ja, morgen gibt es den nächsten langen Schnuppertag, wo man dann Probe fahren kann. Und es hat einem immer wieder was Besonderes. Das habe ich heute auch gemerkt, wenn man halt so in Aussicht hat, ein neues Auto zu kaufen. Das ist nicht so, wie wenn man irgendwie schnell irgendwo hingeht, was einkaufen, sondern da nimmt man sich Zeit, da informiert man sich auch. Man hat da gesehen, die ganzen Informationsstände waren voll. Also ist was Besonderes.
1: Ja, auf jeden Fall. Man kauft ja nicht jedes Jahr ein neues Auto. Es ist ja eine große Investition und das macht ja, die Leute haben ja einen Spaß damit, eine Freude und das wollen wir da, wollen wir schauen. Gerade die Verkäufer sind da schon jetzt gerade jetzt sehr gefordert, dass die Leute wirklich dann seine Verkaufsberater, dass sie es wirklich gut beraten. Das fängt an, welche Motorisierung nehme ich, wie groß ist das Auto, was braucht er.
0: Es hat was kann er vor allem, gell? Ja, genau. Mein Team kann wirklich viel, sonst wären wir heute nicht hinausgekommen in die ganze Steiermark. Deswegen sage ich Dankeschön den Philemon Bazotzka im Studio, den Bernd Korner, den Markus Krasser und der Jasmin Fuchs für die Betreuung. Ich sage Dankeschön, Dankeschön auch für die Einladung. Wie gesagt, morgen geht sie hier weiter. Wir backen zusammen, aber ein paar Kastanien werde ich mal mitnehmen.
1: Ja, auf jeden Fall genießt das noch. Wir haben morgen noch Kastanien für alle, was kommen wollen. Und vielen Dank, die letzten zwei Stunden haben es super gemacht, war ein sehr angenehmer Nachmittag.
0: Nein, danke. Musikalisch wird es jetzt noch angenehmer. Status Quo rollen an auf vier Radeln mit viel PS und machen gute Laune. Dankeschön.
1: Danke, perfekt.
0: Schönes Wochenende.

0: 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Es ist 15 Uhr.
1: Im Nachrichtenstudio ist Konstantin Hahn. Die Bundesregierung arbeitet derzeit an einer neuen Hochschulstrategie. Anfang nächsten Jahres soll sie fertig sein. Die NEOS bringen sich jetzt mit einer Forderung nach höheren Studiengebühren ein. Viktoria Waldhäusl berichtet.
2: Die NEOS wollen die Studiengebühren von derzeit etwa 360 Euro pro Semester auf etwa 700 Euro erhöhen. Und die Gebühren für Studierende aus Drittstaaten sollen von derzeit rund 700 Euro auf zunächst 2.500 Euro im Semester angehoben werden, sagt Martina von Künsberg-Sarre, Wissenschaftssprecherin der NEOS.
3: International sind die Studiengebühren bei rund 10.000 Euro für Drittstaatsangehörige. Warum kommen so viele? Weil natürlich auch das Studieren in Österreich sehr, sehr günstig ist. Und ich glaube, es ist wichtig, dass auch diese Gruppe einen Beitrag leistet.
2: Das würde laut NEOS rund 100 Millionen Euro im Jahr einbringen. Ob sie sich damit durchsetzen können, ist das eine. Das zusätzliche Geld aber könnten die Hochschulen wohl gut gebrauchen. Wissenschaftsministerin Eva-Maria Holzleitner von der SPÖ hat zwar ein moderates Plus für das nächste Uni-Budget angekündigt, fixiert wird das aber erst im Oktober.
1: Das Innenministerium setzt weitere Maßnahmen, um mehr Polizisten in die Bundeshauptstadt Wien zu locken. Mit dem Programm Wien auf Zeit sollen Polizeischüler aus den Bundesländern für zumindest 5 Jahre nach Wien geholt werden. Mehr von Daniel Ammerhauser.
4: Bewerbende für den Polizeiberuf können inklusive Ausbildung freiwillig 5 Jahre in Wien bleiben. Nach dieser Zeitspanne können sie garantiert in ihre Heimatbundesländer zurückkehren, außer sie wollen in Wien bleiben. Die ersten Aufnahmen finden im Dezember statt. Die ersten sozusagen fertigen Polizistinnen und Polizisten stehen so nach absolvierter Ausbildung ab Dezember 2028 für Wien zur Verfügung. Hintergrund der Initiative ist, dass nicht alle Ausbildungsplätze in Wien ausgefüllt werden können. Außerdem qualifizieren sich in den anderen Bundesländern jeweils mehr Bewerbende für den Polizeidienst, als dort tatsächlich aufgenommen werden können. Bereits jetzt helfen rund 50 Einsatzkräfte aus 6 Bundesländern in Wien aus. Dabei geht es vor allem um Schwerpunktaktionen gegen Jugendkriminalität.
1: In Deutschland sollen Autofahrer wegen der hohen Spritpreise vorübergehend entlastet werden. Bund und Länder haben sich auf einen Tankrabatt geeinigt, der Anfang Oktober in Kraft treten soll. Der Liter Treibstoff in Deutschland soll dann bis Jahresende um 17 Cent weniger kosten. Scharfe Kritik kommt von den deutschen Grünen. Ein 98-jähriger Mann aus dem Bezirk Mödling ist bei einem Verkehrsunfall ums Leben gekommen. Der Lenker ist nach einer Linkskurve von der Fahrbahn abgekommen und gegen einen Baum geprallt. Er wurde im Auto eingeklemmt und musste von der Feuerwehr befreit werden. Trotz Rettungsmaßnahmen konnte von der anwesenden Ärztin nur noch der Tod des Mannes festgestellt werden. Das waren die Nachrichten mit Konstantin Hahn. Zum Wetter.
5: Ein spätsommerlicher Nachmittag ist es heute. 25 Grad hat es jetzt zum Beispiel in Bad Vöslau, in Ander und in Krems. Und passend zu diesen Temperaturen ist auch das Wetter, denn oft scheint die Sonne und das teilweise bei strahlend blauem Himmel. Die Schauerwahrscheinlichkeit ist also selbst über den Bergen nur gering. Morgen gibt es noch einmal einiges an Sonnenschein. Erst in der Nacht auf Montag bringt eine Kaltfront einige Regenschauer. Am meisten regnen wird es vom Flachgau bis ins Mostviertel. So viel zum Wetter von Nathalie Auer.
6: Hier ist das Radio Steiermark Verkehrsservice, 15.04 Uhr. S6 Semmering Schnellstraße Richtung Klagenfurt. Die Abfahrt Leoben Ost ist gesperrt. Ausweichen ist über die Abfahrt Leoben West möglich. B65 Gleisdorfer Straße in Broosdorf. Wegen der Arbeit nach einem Unfall von heute früh wird der Verkehr weiterhin wechselweise angehalten. Die MotoGP steigt an diesem Wochenende in Spielberg, das heißt die Anreise verteilt sich auf das gesamte Wochenende. Vor allem aber die Abreise wird Sonntagabend ab 18 Uhr spürbar sein. Auf der S36 zwischen Knittelfeld und St. Michael, also gleich ein kleiner Vorausblick. Daher ist es allgemein besser, wenn Sie mit den Öffis kommen, mit der Bahn bis Knittelfeld oder bis Judenburg. Von den Bahnhöfen fahren am Rennwochenende gratis Shuttlebusse direkt zur Rennstrecke. Und wieder retour. Jo, und in Graz findet dieses Wochenende das 25. Aufsteigern statt. Der Hauptplatz und die Herrengasse sind daher gesperrt. Die Straßenbahnlinien 1, 4 und 7 werden über den Andreas-Hofer-Platz umgeleitet. Außerdem fahren für die Linien 3 und 5 zwischen dem Jakomini-Platz und Andritz am Samstag und am Sonntag Ersatzbusse. Noch eine Meldung für die B69, die südsteirische Grenzstraße Murek. Da gibt es eine Sperre. Grund ist hier ein Stadtfest. Da wird der Verkehr umgeleitet. Das Ganze bis Sonntag in der Früh. Und auch in Geisthal eine Sperre wegen einer Veranstaltung. Auch hier wird der Verkehr umgeleitet. So, das war's jetzt. Wo auch immer Sie unterwegs sind. Eine gute und vor allem sichere Fahrt durchs Wochenende.
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6: Ein Dirndler, da ein Lederhosen dort und dazwischen eine jede Menge Musik, ein bisschen Tanz, natürlich auch was Gescheites zum Essen und Trinken. Ja, so schaut's heute und morgen in Graz beim großen Aufsteigen aus. Ja, da zeigt sich die Steiermark wieder von ihrer ganz geselligen Seite und die Grazer Innenstadt macht dabei ziemlich überzeugend auf großes steirisches Wohnzimmer. Wir schauen gleich dort vorbei. Ich freue mich, dass Sie da sind.

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1: Wenn Sie heute in Graz unterwegs sind, ja, dann kommen Sie an der Steiermark ganz einfach nicht vorbei. Überall Musik, Tracht, Menschen, die offenbar ziemlich viel Lust aufs Feiern haben. Und dabei sind ja nicht nur Steirerinnen und Steirer anzutreffen, sondern Gäste aus ganz Österreich. Stella Passegger ist in der Innenstadt unterwegs, schaut sich um, was da so los ist. Was denn alles?
2: Ich denke, ihr seid eine größere Gruppe. Wo seid ihr her?
3: Aus Kärnten, Tellach im Rautal.
4: Aus Niederösterreich, aus Wismat.
5: Also wir sind aus St. Anna am Eigen, in der wunderschönen Südoststeiermark.
6: Aus Kärnten, aus Galizien.
7: Aus Kärnten, sind aus dem Bezirk Holzberg.
8: Sind wir ganz aus Österreich daher, sind wir von Oberösterreich bis Südtirol, Kärnten, Burgenland dabei. Tag und Zolle, ja.
9: Ja, wir sind eher fast von der Steiermark. Wir kommen vom Enstal raus.
2: Und was zieht Sie da zum Aufsteirern?
10: Erstens, dass wir unser Dirndl ausführen können. Und wir wollten uns das einmal anschauen, wie das ist. Weil gehört haben wir schon oft davon.
9: Die schönen Madl mit den Dirndlgrau. und die kulinarische Isserei und der gute Wein.
2: Was gibt es da für Auswahl? Was wird da gegessen gerade?
9: Wir essen von Anke Wille Hitten. Also ein Braulbürger.
11: Gewaltig, ja. Wir sind heute da zum Aufsteirern.
2: Ist schon ein bisschen was getrunken worden?
11: Ein bisschen, aber nur wenig. Nur ganz wenig.
2: Bleibt es heute bei wenig?
11: Natürlich.
2: Was gehört denn da unbedingt dazu zum Aufsteirern, würdet ihr sagen?
12: Viel Bier, ja, was zum Essen.
13: Tracht.
12: Wein.
14: Ja, was haben wir denn da? Weißburgunder.
15: Auf jeden Fall eine Tracht und ein guter Wein.
16: Auf jeden Fall gute Musi, die haben wir da jetzt eh schon. Und ja, was Gutes zum Trinken. Favorite ist Sturm im Moment.
17: Ein Dirndl. So eine richtige Volksmusik.
18: Genau, zum Tanzen.
19: Trachtenkapellen und vielleicht ein guter Schülersturm.
2: Was gehört unbedingt dazu zum perfekten Tag beim Aufsteigern?
15: Ein guter Weißwein.
6: Die Tracht, eine schöne Tracht.
16: Genau. Liebe Leute. Die haben wir da jetzt eh schon. Und ja, was Gutes zum Trinken. Favorite ist Sturm im Moment.
17: Ein Dirndl. So eine richtige Volksmusik.
18: Genau, zum Tanzen.
19: Kapellen und vielleicht ein guter Schülersturm.
2: Was gehört unbedingt dazu zum perfekten Tag beim Aufsteigern?
15: Ein guter Weißwein.
6: Die Tracht, eine schöne Tracht.
15: Genau. Liebe Leute.
2: Sind die

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0: passiert. Karl Bayer, tu dir nichts an. Ich hoffe, das ist auch Ihr Motto heute am Samstagnachmittag. Ja, ich weiß nicht, geht es Ihnen auch so? Es gibt so Songs, die sind dann einfach doch noch ein bisschen mehr als nur Musik. So ein paar Takte und man ist plötzlich wieder mitten drin. Irgendwo, irgendwann. Ja, und genau solche Erinnerungen gibt es bei uns heute. Jetzt von Billy Ocean. Superhit aus den 70ern. Love Really Hurts Without You.
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0: einzig Vernünftige am Samstag. Gib mir heute frei, Ina Regen. In dieser Tonart geht's gleich wieder weiter, 3:30 in die Nachrichtenredaktion.
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2: In Shanghai finden kommende Woche die Berufsweltmeisterschaften statt. Von den 48 österreichischen Teilnehmerinnen und Teilnehmern bei den World Skills kommen 12 aus der Steiermark. Die Berufspalette reicht von Bäckerei über Friseur oder Grafik bis hin zu Mechatronik oder Robotik. Die Fachkräfte bereiten sich oft Monate, wenn nicht jahrelang darauf vor, oft in ihrer Freizeit neben dem Beruf. Die neue Möglichkeit für Therapie auf Krankenschein bei klinischen Psychologinnen und Psychologen wird in der Steiermark gut angenommen. Das Angebot gibt es seit April. Bis jetzt nutzten es rund 1.900 Menschen. Der Berufsverband österreichischer Psychologinnen hofft, dass das Stundenkontingent der Krankenkassen aufgrund der großen Nachfrage aufgestockt wird. Dem schließt sich auch das Netzwerk Psychotherapie Steiermark an, wo Erwachsene, Kinder und Jugendliche Psychotherapie auf Krankenschein bekommen können. Das Netzwerk spricht von rund einem Drittel mehr Bedarf an kassenfinanzierten Stunden. Der Dieselpreis liegt derzeit laut Regulierungsbehörde E-Control bei rund 2,28 Euro. Experten rechnen mit einem Anstieg auf 2,60 Euro bis 3 Euro für den Liter Diesel in Zukunft. Die Wirtschaftskammer Steiermark fordert Erleichterungen für Busunternehmer und andere Branchen, die unter dem hohen Dieselpreis besonders leiden würden. Sonst müssten die Mehrkosten an die Kundinnen und Kunden weitergegeben werden. Die Wetteraussichten. Die Sonne hat sich in den meisten Regionen der Steiermark jetzt durchgesetzt. Dichter sind die Wolken nur noch auf den Bergen der Obersteiermark. Die Temperaturen aktuell zwischen 13 Grad am Schöckl und 25 im südoststeirischen Halbenrhein. Morgen lösen sich lokale Frühnebelfelder auf und tagsüber scheint oft die Sonne. Es gibt auch nur ein paar hochliegende Wolken. Erst gegen Abend können die Wolken dann dichter werden. Vor allem im Südosten der Steiermark wird es spätsommerlich warm bei bis zu 27 Grad. Nördlich von Mur und Mürz erreichen die Höchstwerte 21, etwa rund um das Mariazellerland.
0: Hier ist noch das Radio Steiermark Verkehrsservice. Da gibt es keine neuen Behinderungen. Sie kommen soweit ganz gut voran. Allein für die S6, die Semmering-Schnellstraße Richtung Klagenfurt, gilt immer noch, die Abfahrt Leoben-Ost ist gesperrt. Ausweichen können Sie über die Abfahrt Leoben-West. Die B69, die südsteirische Grenzstraße, ist in Murek gesperrt. Da ist der Grund ein Stadtfest. Der Verkehr wird hier umgeleitet. Und in Geisthal gibt es eine Sperre ebenfalls wegen einer Veranstaltung. Und auch hier wird der Verkehr bis 19 Uhr umgeleitet. Wo auch immer Sie unterwegs sind, kommen Sie gut und sicher durch dieses Wochenende.
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Samstag ist, wenn die Zeit ein bisschen langsamer läuft und die Musik dafür umso besser klingt. Und wir haben noch jede Menge davon für Sie, auch nach der Nachricht.

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1: Im Nachrichtenstudio ist Konstantin Hahn. Über die Auswirkungen der KI auf die Wirtschaft beraten heute die EU-Finanzminister in Dublin. Europa müsse bei der KI aufholen, heißt es. Gleichzeitig steige die Gefahr von Cyberattacken. Aus Dublin, Johannes Perterer.
2: Europa müsse bei der künstlichen Intelligenz aufholen, aber gleichzeitig regulieren. Österreichs Finanzminister Markus Marterbauer von der SPÖ ist zuversichtlich, dass dieser Spagat gelingen wird.
3: Gerade in Bezug auf die künstliche Intelligenz habe ich den Eindruck, wenn ich mir die weltweite Entwicklung anschaue, nur die Europäer sind eigentlich in der Lage, das vernünftig zu regulieren, und wir sind dazu auch bereit.
2: Zur Diskussion unter den Finanzministern in Dublin heute Vormittag steht ein Bericht des Internationalen Währungsfonds. Dieser warnt unter anderem vor erhöhten Risiken von Cyberangriffen auf die Finanzsysteme. Die Minister wollen darüber beraten, wie sie sich dagegen am besten rüsten können.
1: Die geplante Aktivpension ist laut Momentum-Institut nicht sozial treffsicher. Bezieherinnen und Bezieher von hohen Pensionen würden von dem Steuerbonus in absoluten Zahlen deutlich mehr profitieren, erklärt das gewerkschaftsnahe Institut. Der Freibetrag entlastet damit gerade nicht jene besonders stark, die finanziell am stärksten unter Druck stehen, so die Kritik. Wegen eines Drohnenvorfalls hat der Flughafen Luxemburg seinen Betrieb kurzzeitig eingestellt. Laut Premier Luc Frieden war während der vergangenen Tage die Präsenz potenziell größerer Drohnen im Luftraum des Landes beobachtet worden. Der Vorfall werde nun von den Behörden untersucht, sagt Frieden nach einer Krisensitzung mit dem Verteidigungs- und Innenminister des Landes. Nach den langen Verzögerungen beim Beat Patrol Festival in Wien Anfang September ermittelt nun die Finanzpolizei gegen die Firma der Veranstalterin. Wegen fehlender WCs konnte die Veranstaltung erst mit 7-stündiger Verspätung starten. Madeleine Roman berichtet.
4: Nicht bezahlte Rechnungen, fehlende Organisation, der Ärger bei Lieferanten und Technikern ist groß. Auch bei Techno-DJ Anna Ulrich.
5: Sowas habe ich noch nie erlebt, dass einfach wochenlang oder tagelang nicht geantwortet wird. Und dann habe ich eben mitbekommen, dass es nicht mal Klos auf dem Festival gibt. Und das war für mich ganz klar, also ich möchte nicht mit so einem unprofessionellen Veranstalter zusammenarbeiten.
4: Die Vorkommnisse werden aktuell aufgearbeitet, heißt es. Das Beat Patrol Festival gibt es bereits seit mehr als 10 Jahren. Die Veranstaltungsfirmen dahinter wechseln regelmäßig. Sie sind früher oder später insolvent. Involviert ist Recherchen der ZIB 2 zufolge fast immer derselbe Mann. Auch heuer war er im Hintergrund tätig. Die Staatsanwaltschaft St. Pölten ermittelt gegen ihn wegen Finanzstrafdelikten. Eine Anfrage zu diesen Vorwürfen bleibt bis Redaktionsschluss unbeantwortet.
1: Österreichs Tennis-Davis-Cup-Team steht nach dem Quali-Duell gegen Belgien zum zweiten Mal in Folge im Final Eight der besten 8 Nationen. Juri Rodionow gewinnt vor kurzem das entscheidende Spiel gegen Belgiens Topmann Sisu Berchs mit 7:6 und 6:3. Das waren die Nachrichten mit Konstantin Hahn. Zum Wetter.
6: Die Sonne hat die Temperaturen mittlerweile kräftig nach oben getrieben. Spitzenreiter sind im Moment Langenlebern und die Wiener Innenstadt mit 26 Grad. Über den Bergen haben sich teilweise zwar auch Quellwolken gebildet, die Schauerwahrscheinlichkeit ist aber nur gering. Morgen geht es oft sonnig weiter. Frühnebelfelder gibt es diesmal nur einzelne, zum Beispiel im Mürztal. In Teilen Oberösterreichs, in Niederösterreich und in Wien spüren wir allerdings auch den Wind. Und die Temperaturen steigen morgen auf 21 bis 28 Grad. So viel zum Wetter von Nathalie Auer.
7: Hier ist das Radio Steiermark Verkehrsservice 16:04. S6 Semmering, Schnellstraße Richtung Furt, die Abfahrt Leoben-Ost ist gesperrt. Ausweichen ist über die Abfahrt Leoben-West möglich. B65 Gleisdorfer Straße in Brodersdorf. Wegen der Arbeit nach einem Unfall von heute früh wird der Verkehr wechselweise angehalten. Das Ganze laut Feuerwehr noch mehrere Tage. MotoGP an diesem Wochenende in Spielberg. Die Anreise wird sich auch auf das gesamte Wochenende verteilen. Das wird vor allem dann morgen Abend ab 18 Uhr bei der Abreise sehr spannend sein. Auf der S36 zwischen Knittelfeld und St. Michael, da wird sich dann einiges tun. Daher empfiehlt man, mit den Öffis anzureisen. Mit der Bahn bis Knittelfeld oder bis Judenburg und von den Bahnhöfen fahren am Rennwochenende gratis Shuttlebusse direkt zur Rennstrecke und dann natürlich auch wieder retour. Ja, und in Graz findet eben dieses Wochenende auch das 25. Aufstarren statt. Das heißt, die Innenstadt, der Hauptplatz und die Herrengasse sind gesperrt. Die Straßenbahnlinien 1, 4 und 7 werden daher über den Andreas-Hofer-Platz umgeleitet. Und außerdem fahren für die Linien 3 und 5 zwischen dem Jakominiplatz und Andritz am Samstag und am Sonntag Ersatzbusse. Eine Meldung für die B69 Südsteirische Grenzstraße in Moreck, die ist wegen des Stadtfestes gesperrt. Hier wird der Verkehr umgeleitet und ebenfalls wegen einer Veranstaltung gesperrt, Geisttal. Der Verkehr wird ebenfalls auch hier umgeleitet, wo auch immer Sie unterwegs sind. Gute Fahrt.
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7: Schönes Wochenende, schöner Samstag. Milde Temperaturen und so irgendwie diese besondere Stimmung, wenn man weiß, morgen ist auch noch frei. Das hat was, oder? Und nicht nur das, wenn man weiß, morgen ist dann auch noch Aufsteirer. Heute und morgen ist Graz einzige Bühne für allerlei, was sich da so tut. Wir schauen gleich wieder mal in die Innenstadt. Ich freue mich, dass Sie da sind und wünsche einen schönen Nachmittag.

0: da kommt man schon beim Zuhören außer Atem. Caro Fuchs und La Paz Bella Tetra. Neu auf Radio Steiermark. Durchschnaufen.
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0: Geht gleich weiter. Graz trägt heute Tracht und morgen auch, und zwar mit voller Überzeugung. Musik in den Gassen, Tanz auf den Plätzen, jede Menge steirische Lebensfreude. Das ist das Aufsteigern 2026. Viel los. Und da trifft man dann auch auf die verschiedensten Leute und Gruppen. Und zwar vom Junggesellenabschied bis zur Weihnachtsfeier. Aha. Alles dabei.
2: Ich sehe, ihr seid ein Brautjungfern. Party haben wir aus Neuseeland. Wo ist die Braut? Die Braut ist hinter uns. Wer ist die Braut? Ich habe gehört, du bist die Braut.
3: Ja, das ist korrekt.
2: Ihr habt einen schönen Tag heute beim Aufsteigern als Junggesellenabschied. Ihr fällt richtig auf so als Gruppe.
3: Ja, meine wahnsinnig super lieben Freundinnen, Schwagerinnen und mein Beistand, die haben extra weiße Baumwollschürzen bedruckt für unseren Ausflug. Und jeder hat seinen eigenen Steirerkittel.
4: Mit Hühner und Traktor für den Chicken Johnny.
2: Was gehört denn unbedingt dazu zu einem Tag beim Aufsteigern?
3: Viel Gaudi, viel Alkohol und gute Freunde, hätte ich gesagt.
2: Was ist das beste Getränk da beim Aufsteigern?
3: Wahnsinnig super lieben Freundinnen, Schwagerinnen und mein Beistand, die haben extra weiße Baumwollschürzen bedruckt für unseren Ausflug. Und jeder hat seinen eigenen Steirerkittel an.
4: Mit Hühner und Traktor für den Chicken Johnny.
2: Was gehört denn unbedingt dazu zu einem Tag beim Aufsteigern?
3: Viel Gaudi, viel Alkohol und gute Freunde, hätte ich gesagt.
2: Was ist denn das beste Getränk da beim Aufsteigern?
3: Puh, ja, ich sag

0: Ich weiß nicht, die Jungen schon. Wir waren alle schon mal da.
1: Seid ihr eine Freundesgruppe?
0: Großteils Landjungen gemischt mit Schul- und Arbeitskollegen.
1: Was gehört denn unbedingt dazu zum Tag beim Aufsteigern?
2: Bier. Bacardi Cola. Ja, ganz normaler Dienstag, oder?
1: Und wie lange bleibt es heute?
3: Bis aus ist es im Jahr. Open End, ja.
1: Wer geht als letztes heim heute von euch?
4: Ich bin's, weil ich's aushalte.
5: Also, wenn da Stella Passegger so alles in die Arme läuft, nicht zu fassen. Sind wir schon gespannt, wem noch...

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0: Und dann haben wir natürlich auch Neues. Tommy Cash beispielsweise. Ja, da wippen die Kollegen draußen in der Redaktion mit im Takt.
1: Espresso Macchiato.
0: Sie wollen Kuster drauf. Ja, und das gibt's dann auch gleich. Der Samstagnachmittag auf Radio Steiermark. 5:30.
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3: Ein 19 Jahre alter Autolenker hat heute in Brodersdorf bei Eckersdorf, Graz Umgebung, einen spektakulären Verkehrsunfall verursacht. Beim Überholen mehrerer Autos mit weit überhöhter Geschwindigkeit schießt sein Wagen über eine Böschung, hebt ab, prallt aus der Luft in ein Mehrparteienhaus und durchbricht dort die Hausmauer. Dort bleibt der Wagen in einer Erdgeschosswohnung stecken. Wie das Ganze ausgegangen ist und worauf die Polizei dann im Auto des 19-Jährigen gestoßen ist, darüber berichten wir im Radio Steiermark Journal in einer Stunde um 5:30. Um die Wiener Polizei zu unterstützen, werden seit einiger Zeit Polizistinnen und Polizisten aus anderen Bundesländern in die Bundeshauptstadt verliehen, auch aus der Steiermark. Das Projekt Wien auf Zeit ermöglicht einen freiwilligen Dienst für 5 Jahre in Wien. Interessierte erhalten die Garantie, nach 5 Jahren in ihr Heimatbundesland zurückkehren zu können. Innenminister Gerhard Karner sieht darin eine Win-Win-Situation für die Polizei in allen Bundesländern. Wien erhalte zusätzliche Polizistinnen und Polizisten, während alle anderen Bundesländer nach 5 Jahren Polizeipersonal mit Großstadterfahrung bekommen würden, so Karner. Bei der MotoGP in Spielberg hat sich der Spanier Jorge Martin auf seiner Aprilia heute beim Sprint den Sieg geholt. Damit übernahm er auch wieder die WM-Führung vor dem zweitplatzierten Ducati-Star Marc Marquez. Der dritte Spanier im Bunde, Pedro Acosta, stürzte heute im Sprint 3 Runden vor Ende des Rennens. Vor dem heutigen Sprint gab es auch das Qualifying für das morgige Rennen. Hier konnte sich Titelverteidiger Marc Marquez die Pole-Position sichern. Die Wetteraussichten. Sonnig und trocken klingt der Samstagnachmittag aus und das Ganze auch angenehm warm. In Graz betrug die höchste Temperatur 24, die tiefste 15. Das Mittel von 20 Grad liegt 5 Grad über dem langjährigen Schnitt. Morgen Sonntag wird es noch wärmer, bei bis zu 27 Grad im Südosten der Steiermark, in der Obersteiermark bis zu 21 Grad, in 1500 Meter Höhe um 16. Dazu gibt es in der Früh stellenweise Nebel, der sich aber rasch auflösen wird, und tagsüber ist es dann überwiegend sonnig.
0: Es ist ein ruhiger Samstagnachmittag auf den steirischen Straßen und sind keine neuen Behinderungen gemeldet worden. Allerdings auf der S6 der Semmering-Schnellstraße Richtung Klagenfurt ist die Abfahrt Leoben-Ost weiterhin gesperrt. Da weichen Sie über die Abfahrt Leoben-West aus. B65 Gleisdorfer Straße in Brodersdorf. Wegen der Arbeit nach einem Unfall von heute früh wird der Verkehr weiterhin wechselweise angehalten. B69 Südsteirische Grenzstraße Moreck, Sperr wegen des Stadtfestes. Der Verkehr wird umgeleitet, ebenso in Geisthal. Auch hier gibt es nämlich eine Sperre und auch hier ist der Grund eine Veranstaltung. Wo auch immer Sie unterwegs sind, eine gute Fahrt.

0: Tut sich was an diesem Samstagnachmittag, auch sportlich gesehen. MotoGP in Spielberg. Fußball-Bundesliga bei Frauen und Männern und zuerst aber auch noch eine Erfolgsmeldung vom österreichischen Tennis. Rainer Liebig hat jetzt die heutigen Sportmeldungen.
1: Schönen Nachmittag. Ja, Österreichs Tennis-Herren-Nationalteam steht erneut im Finalturnier des Davis Cups. Das Duell mit Belgien in Wien gestern und heute ist mit 3:1 gewonnen worden. Heute setzten sich das Doppel mit Lukas Miedler und dem Debütanten Neil Oberleitner sowie dann im Anschluss im Einzel Juri Rodionow durch. Damit spielt Österreich zum zweiten Mal hintereinander im Finalturnier der besten 8 Nationen der Welt. Davis Cup-Kapitän Jürgen Melzer.
2: Für mich verdient gewonnen, richtig gut gespielt, alle engen Punkte wieder gut gespielt und der Juri war einfach ja, felsenfest davon überzeugt, dass er die Partie gewinnt und das habe ich gestern gespürt, das habe ich während dem ganzen Match gespürt und das ist halt dann auch angenehm, wenn es da auf der Bank sitzt.
1: Das Final Eight Turnier findet dann, wie auch im Vorjahr, im November in Bologna statt. Bei der MotoGP in Spielberg hat Pedro Acosta heute die Überraschung für das Heimteam KTM verpasst. Der Spanier lag im Sprintrennen lange in Führung, kam dann aber 2 Runden vor Schluss ins Kiesbett und stürzte. Der Sprint ging dann an Jorge Martin und morgen im Grand Prix wird auch Jorge Martin aus der Pole Position starten. In der Frauenfußball-Bundesliga ist Sturm Graz weiterhin ungeschlagen. Gestern gab es gegen Rapid Wien einen 2:0 Heimsieg, Torschützin Lila Sibosch.
3: Ich glaube, dass wir das ganze Spiel sehr gut kontrolliert haben. Wir hatten mehr Ballbesitz und wir wollten natürlich zeigen, dass wir die bessere Mannschaft sind und das haben wir gezeigt.
1: Sturm liegt aktuell in der Tabelle auf dem ersten Platz. Am Mittwoch geht es dann im Europacup weiter gegen den zweifachen Damen-Champions-League-Sieger VfL Wolfsburg. Bei den Herren ist heute Abend in der Bundesliga in Liebenau der GRK an der Reihe. Die Grazer empfangen die Wiener Austria. Ankick ist hier um 19.30 Uhr. Radio Steiermark berichtet in einem Extra live. Und im Eishockey mussten die Graz 99ers zum Saisonstart der Eishockey League eine Niederlage hinnehmen. Gegen Bustertal setzt es ein 2:4. Die Grazer warten damit nach 4 Niederlagen in der Champions Hockey League und dem verpassten Saisonstart in der Liga noch auf den ersten Saisonsieg.
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0: Espresso Macchiato.
1: Man muss sich mal vorstellen, da gibt ein Café, ja, ein ganzes Lidl her, und zwar so cool, dass Tommy Cash da voriges Jahr beim Eurovision Song Contest sogar angetreten ist. Seither, ja, sorgt er damit mit Espresso Macchiato für Furore. Klingt gut. Kann man gar nichts sagen. Tja, und weil Musik, nämlich gute Musik, sowieso kein Ablaufdatum kennt, geht's bei uns mit genau dieser gleich weiter. Wolf Alambro. Die Blume aus dem Gemeindebau.

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2: Willkommen zum Journal um 5, das sind unsere Themen. Kritik an der neuen Aktivpension kommt vom gewerkschaftsnahen Momentum-Institut. Österreich steht im Finale der besten 8 Nationen im Tennis-Davis-Cup. Im Journalstudio begrüßt Sie Konstantin Hahn. Nächste Woche wird im Nationalrat die sogenannte Aktivpension beschlossen. Eine Steuerbegünstigung für alle, die schon in der Pension sind, aber trotzdem arbeiten und sich etwas dazu verdienen. Der Steuerfreibetrag macht 15.000 Euro im Jahr aus. Das gewerkschaftsnahe Momentum-Institut kritisiert die Maßnahme jetzt allerdings. Felix Nowak.
3: Wer eine höhere Pension bezieht, profitiert von der neuen Maßnahme in absoluten Zahlen mehr. Vereinfacht gesagt gilt, je höher die Pension, desto höher der Steuersatz auf zusätzliches Einkommen. Fällt die Steuer weg, ist die Ersparnis dann umso größer. Dieser Unterschied je nach Pensionshöhe kann pro Jahr mehrere tausend Euro ausmachen. Das hat das gewerkschaftsnahe Momentum-Institut berechnet. Dort heißt es, die Maßnahme sei sozial nicht treffsicher, aber dafür teuer für das Budget. Finanzstaatssekretärin Albinger Miedl von der ÖVP verteidigt das Vorhaben hingegen. Sie spricht von einer echten Entlastung für alle, die nach Erreichen des Pensionsalters Wissen, Erfahrung und Arbeitskraft weiter einbringen wollen, darunter auch Selbstständige. Dadurch schaffe man ab 1. Jänner einen klaren Anreiz für den Zuverdienst in der Pension, so Albinger Miedl.
2: Die USA und Dänemark haben im Streit um die Arktisinsel Grönland einen Durchbruch verkündet. In der kommenden Woche werde voraussichtlich ein Abkommen mit den USA unterzeichnet, teilen die Regierungen von Dänemark und Grönland gemeinsam mit. Eine lang anhaltende Unsicherheit werde hoffentlich bald durch ein verbindliches Abkommen beendet, so der dänische Außenminister Rasmussen. Ein KI-Fehler hat beinahe einen US-Militäreinsatz gegen China ausgelöst. Das berichtet der US-Sender CNN. Ein KI-basierter Geheimdienstbericht hat offenbar irrtümlich Komponenten für Atomwaffen auf einem chinesischen Schiff geortet, berichtet Adam Michalek.
4: US-Soldaten waren schon bereit, das Schiff zu entern. Flugzeuge der Air Force waren bereits in der Luft. Der Einsatz ist aber abgebrochen worden, nachdem Beamte festgestellt haben, dass ein KI-Chatbot die Schiffsladung falsch identifiziert hat und das Schiff damit keine Atomwaffenteile geladen hat. Der KI-Bot soll laut CNN öffentlich zugängliche Infos mit Geheimdienstinformationen verknüpft haben und so zu der gefährlichen Fehleinschätzung gekommen sein. Das US-Militär hat sich zu dem Vorfall bisher nicht geäußert.
2: Wien wird seine Regeln für Kurzzeitvermietungen über Airbnb und ähnliche Plattformen weiter verschärfen. Schon ab dem neuen Jahr dürfen über diese Plattformen nur noch vorab in einem Register gemeldete Wohnungen angeboten werden. Auch die EU-Kommission hat angekündigt, die Regeln für Kurzzeitvermietungen von Wohnungen zu verschärfen und damit Anbieter wie Airbnb stärker regulieren zu wollen. Das 191. München Oktoberfest ist heute offiziell eröffnet worden. Der neue Oberbürgermeister Dominik Krause hat um Punkt 12 Uhr im Schottenhammelfestzelt auf der Theresienwiese mit 2 Schlägen das erste Fass angezapft.
5: Urzapft es auf eine friedliche Wiese!
2: Das Oktoberfest gilt als größtes Volksfest der Welt und dauert bis zum 4. Oktober. Mehr als 6 Millionen Menschen werden dazu in der bayerischen Landeshauptstadt erwartet. Österreich hat im Tennis-Davis-Cup die Überraschung geschafft. Mit einem 3:1 gegen Belgien hat das österreichische Tennisteam vor Heimkulisse im Wiener Prater die Teilnahme am Finalturnier der besten 8 fixiert. Christoph Ott.
6: Ja, der Niederösterreicher Juri Rodionow sorgt hier am Wiener WRC-Platz für die Überraschung des Tages und gewinnt hier in 2 Sätzen mit 7:6 und 6:3 nach über 2 Stunden gegen die belgische Nummer 1 Sisu Bers.
7: Endlich geschafft. Das war ein hartes Stück Arbeit. Das waren sehr viele Emotionen. Obwohl ich 2 Sätze nur gespielt habe, hat es, glaube ich, fast 2,5 Stunden gedauert, das Match. Es war sehr intensiv, sehr nervenaufreibend. Es ging hin und her und ich war einfach nur froh, dass ich endlich den Sack zumachen konnte.
6: Vor Juri Rodionow hat auch schon das österreichische Doppel Neil Oberleitner und Lukas Miedl einen entscheidenden Punkt dazu beigetragen, dass Österreich hier gegen Belgien insgesamt mit 3:1 gewinnt. Damit qualifizieren sich die Österreicher zum zweiten Mal in Folge für die Finals in Bologna mit den besten 8 Nationen der Welt.
2: Das war das Journal um 5 mit Konstantin Hahn. Zum Wetter.
8: Meist sonnig und warm geht es in Richtung Abend. In den Landeshauptstädten hat es derzeit zwischen 20 Grad in Klagenfurt und 26 Grad in der Wiener Innenstadt. Über Nacht kühlt es dann spürbar ab, auf meist nur 14 bis 8 Grad. Morgen erwartet uns dann noch einmal ein überwiegend sonniger Tag. Nur in manchen Tälern ist es in der Früh nebelig und erst gegen Abend kommen von Norden her dichtere Wolken herein. Die bringen dann in der Nacht auf Montag einige Schauer, und zwar besonders vom Flachgau bis zum Wienerwald. So viel zum Wetter von Nathalie Auer.
9: Hier ist das Radio Steiermark Verkehrsservice, 17.05 Uhr. S6 Semmering Schnellstraße Richtung Klagenfurt, Abfahrt Leoben Ost weiterhin gesperrt. Ausweichen über die Abfahrt Leoben West ist möglich. B65 Gleisdorfer Straße in Brodersdorf. Brauchen Sie immer wieder ein bisschen Geduld wegen der Arbeit. Nach dem Unfall von heute früh wird der Verkehr teilweise wechselweise angehalten. MotoGP an diesem Wochenende in Spielberg. Da verteilt sich die Anreise auf das gesamte Wochenende. Spannend wird es dann morgen am Abend bei der Abreise. Ab 18 Uhr wird das auf den steilen Straßen, insbesondere auf der S36 zwischen Knittelfeld und St. Michael spürbar sein. Daher die Empfehlung, mit den Öffis zu kommen. Also mit der Bahn bis Knittelfeld oder bis Judenburg und dann von den Bahnhöfen am Rennwochenende gratis Shuttlebus nehmen, direkt zur Rennstrecke fahren und das Ganze dann eben auch wieder retour. Ja, in Graz findet dieses Wochenende das 25. Aufsteigern statt. Das heißt, Hauptplatz und Herrengasse sind gesperrt. Straßenbahnlinien 1, 4 und 7 werden über den Andreas-Hofer-Platz umgeleitet. Und die Linien 3 und 5 zwischen dem Jakomini-Platz und Andritz werden am Samstag und am Sonntag durch Ersatzbusse. Was sagt man da jetzt am besten? Also es fahren jedenfalls für die Linien 3 und 5 Ersatzbusse. Südsteirische Grenzstraße im Urek, die ist gesperrt wegen des Stadtfestes und ebenfalls wegen einer Veranstaltung gesperrt in Geisthal. Die Straße, der Verkehr wird jeweils umgeleitet. Weiterhin eine gute und sichere Fahrt.
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9: Wie auch immer Sie diesen Nachmittag verbringen, freue mich, dass wir Sie begleiten dürfen. Haben genau die richtige Musik für Ihre Freizeit ausgesucht. Gleich mal ein Hit aus den 80ern.

0: David Bowie, Absolute Beginners, absoluter Superhit aus den 80ern bei uns auf Radio Steiermark. Nach einem Saisonstart voller Höhen und Tiefen will sich jetzt der GRK mit einem Erfolgserlebnis in die Länderspielpause verabschieden. Die Grazer treffen heute ab 19:30 in der 7. Runde der Fußball-Bundesliga auf die Wiener Austria. Mit einem Sieg könnte der GRK einen weiteren Schritt Richtung Top 6 machen, Hannes Kagel.
1: Auf die Traditionsvereine GRK und Austria Wien wartet ein richtungsweisendes Duell. Beiden Teams ist nach einem äußerst durchwachsenen Saisonstart am vergangenen Wochenende ein Befreiungsschlag gelungen. Der GRK hat dabei in Altach mit 2:1 gewonnen. Die Violetten haben beim 2:1 gegen Lustenau die Partie in den letzten Minuten gedreht. Noch liegt der GRK einen Punkt vor der Austria auf Rang 7. GRK-Trainer Georg Scheiblinger will den Schwung aus den letzten beiden Spielen mitnehmen. Der Sieg gegen Altach hätte gezeigt, dass das Team auf dem richtigen Weg ist. Unter der Leitung von Scheiblinger hat der GRK bisher 4 Punkte aus 2 Spielen geholt. Der Dreier gegen Altach soll keine Eintagsfliege gewesen sein. Scheiblinger will sich nach vorne orientieren.
2: Ja, wir trauen schon viel zu. Ich denke, die Mannschaft oder die Liga ist in 2 Teile geteilt. Es gibt 4 Top-Favoriten, die sich die vorderen Plätze ausmachen. Und die anderen 8 werden fighten. Und wenn du Spiele gewinnst, dann kannst du da an die Top 6 hinorientieren. Und das ist auch ganz klar unser Ziel.
1: Tobias Koch fällt mit Rückenproblemen aus und Ismael Guerti wird wegen einer Muskelverletzung auch in den nächsten Wochen fehlen. Ebenfalls verzichten muss der GRK heute auf Tim Trummer. Er macht in der Reha gute Fortschritte und arbeitet Schritt für Schritt am Comeback. Spielbeginn in Graz ist um 19:30 Uhr. 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

0: Simply Red und Stars am Samstagnachmittag, 5:30.
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2: Schwere Folgen hatte ein spektakulärer Verkehrsunfall heute früh im Bezirk Graz-Umgebung. Ein 19 Jahre alt Autolenker prallt mit seinem Wagen im Ortsgebiet von Brodersdorf bei Eckersdorf gegen ein Mehrparteienhaus. Durch die Wucht des Anpralls drohen jetzt Teile des Hauses einzustürzen, Angelika Offner berichtet.
3: Der 19-Jährige überholt gegen 5.15 Uhr in der Früh auf der Gleisdorfer Straße mehrere Fahrzeuge, laut Polizei mit weit überhöhter Geschwindigkeit. In Brodersdorf kommt sein Auto von der Straße ab, schießt über eine Böschung, hebt ab und prallt aus der Luft frontal gegen ein Mehrparteienhaus. Der Aufprall ist so heftig, dass der Wagen die Seitenwand einer Erdgeschosswohnung durchbricht und mit einem Teil in der Wohnung stecken bleibt. Der hintere Fahrzeugteil ragt senkrecht ins Freie. Der Wohnungsbesitzer schläft zum Unfallzeitpunkt im Nebenzimmer. Er kommt mit dem Schrecken davon, kann bis auf Weiteres aber nicht in seine Wohnung zurück, da die Wohnung einsturzgefährdet ist. Ein Statiker wurde hinzugezogen, der die Lage jetzt beurteilen muss. Der 19 Jahre alte Unfalllenker wird schwer verletzt und muss aufwendig aus dem Wagen gerettet werden. Kräfte der Feuerwehren Haselbach und Ludersdorf befreien den Mann. Zuerst müssen sie aber das Autodach abtragen, um überhaupt zu dem Schwerverletzten zu gelangen. Der 19-Jährige wird in das LKH Graz gebracht. In seinem Auto findet die Polizei Alkohol und Drogenutensilien. Die Ermittlungen laufen.
2: In Kirchberg an der Raab findet heute und morgen eine große Einsatzübung statt. Auf Einladung der Feuerwehr trainieren Notärzte, Rotes Kreuz und Bundesheer zusammen, um sich da gegenseitig besser kennenzulernen und im Ernstfall besser zusammenarbeiten zu können. Übungsszenario ist zum Beispiel ein schwerer Busunfall, es gibt 50 Verletzte, ein Unfallfahrzeug hat gefährliche Stoffe geladen. Während der Übung kommt es da rund um das LKH Feldbach deshalb zu einer großen Präsenz von Einsatzfahrzeugen mit Blaulicht, aber eben keine Sorge, alles nur eine Übung. Die Macht der Tracht wird an diesem Wochenende wieder beim Aufsteirern in Graz demonstriert. Das Brauchtumsfest lockt jedes Jahr im September die Massen nach Graz. Bis zu 200.000 Menschen könnten es an diesem Wochenende in der Grazer Innenstadt sein. Alexandra und Markus Linscher sind zwei der insgesamt vier Organisatoren hinter der Veranstaltung. Katrin Fitzko hat die beiden zum heurigen 25-Jahr-Jubiläum des Aufsteirens zum Gespräch gebeten und zurückgeblickt auf 25 Jahre.
4: Ein Trend war es, glaube ich, damals noch nicht, wie wir begonnen haben. Also da waren wir eher exotisch tatsächlich im urbanen Bereich. Es hat sich aber in den letzten 25 Jahren dort schon sehr viel getan, weil man heute ja auch sieht, dass die ganze Jugend, also das braucht ja nichts mehr Altvatrisches oder irgendwas, was keiner anziehen will, sondern das ist auch Lifestyle geworden.
5: Worauf seid ihr da am meisten stolz im 25-Jahr-Jubiläum, was da alles gelungen ist?
6: Was das Aufsteirern ausmacht, ist, dass wir kein Theater spielen, sondern einfach das auf die Bühne holen, was das ganze Jahr über eh in der Steiermark präsentiert wird. Von den Vereinen, von den Tänzern, den Sängern. Und das bringen wir einfach auf die Bühne. Und vielleicht, weil es echt ist.
5: Für die einen ist das Aufsteirern ein Brauchtumsfest der steirischen Lebensfreude. Andere sagen, da stehen ja hauptsächlich kommerzielle Interessen im Mittelpunkt. Worum geht's euch eigentlich beim Aufsteirern?
4: Also im Mittelpunkt steht bei uns ganz klar der Inhalt und die steirische Volkskultur. Und so ist es halt passiert in den letzten 25 Jahren, dass wir mittlerweile sehr viele Menschen haben, die zu uns kommen. Das löst natürlich auch wirtschaftliche Faktoren aus. Und wir haben eine Studie gemacht. Die letzte Studie hat ergeben, dass wir eine Wertschöpfung generieren mit dieser Veranstaltung von circa 17 Millionen Euro allein in der Steiermark.
2: Mehr Rückblicke auf 25 Jahre Aufsteirern in Graz, Einblicke in das heurige Aufsteirern und Ausblicke auf die Zukunft gibt's dann in einem ausführlichen Beitrag und einem Samstagsgespräch in Steiermark heute zu sehen, wie immer, 19 Uhr, ORF 2. Zum Tennis. Österreichs Davis Cup Team hat sich zum zweiten Mal in Folge für das Finale der besten 8 Nationen der Welt qualifiziert. Die ÖTV-Auswahl setzt sich auf der Anlage des WRC im Wiener Prater gegen Belgien mit 3:1 durch. Im Duell der beiden Nummer 1 Spieler sorgt Juri Rodionow mit einem 7:6, 6:3 Erfolg gegen Siso Bergs aus Belgien für den entscheidenden Punkt. Davor hatten Lukas Miedler und Debütant Nil Oberleitner einen perfekten Einstand als Doppel. Die Wetteraussichten. Der Abend und die Nacht verlaufen trocken, stellenweise aber auch recht frisch. Die Temperaturen sinken bis morgen früh auf 14 bis 7 Grad. Der Sonntag dann wird sehr spätsommerlich bei bis zu 27 Grad. Dazu gibt es viel Sonnenschein mit ein paar höher liegenden Wolken zwischendurch. Und perfektes Bergwetter gibt es morgen auch. In 1500 Meter Höhe liegen die Temperaturen um 16 Grad. Aber auf den Bergen im Norden der Steiermark kann mitunter auch lebhafter Nordwestwind wehen.
0: Hier ist noch das Radio Steiermark Verkehrsservice. Weiterhin gesperrt die Abfahrt Leoben Ost auf der S6 der Semmering Schnellstraße Richtung Klagenfurt. Sie können ausweichen über die Abfahrt Leoben West. B65 Gleisdorfer Straße in Brodersdorf. Wir haben es gerade im Journal gehört. Wegen der Arbeiten nach dem Unfall von heute früh wird der Verkehr wechselweise angehalten. In Graz findet, auch das haben wir gerade gehört, das 25. Aufsteirern statt. Das bedeutet, dass Hauptplatz und Herrengasse gesperrt sind an diesem Wochenende. Daher fahren die Straßenbahnlinien 1, 4 und 7 über den Andreas-Hofer-Platz. Dorthin werden sie umgeleitet. Und außerdem fahren für die Linien 3 und 5 zwischen Jakobiniplatz und Andritz am Samstag und Sonntag Ersatzbusse. Wo auch immer Sie unterwegs sind, kommen Sie gut und sicher an Ihr Ziel.

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0: Connected, unvergessen die Boyband aus den 90ern, Relight My Fire, super Musik. Die spielt aber nicht nur bei uns hier auf Radio Steiermark eine wichtige Rolle.
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0: Musik spielt natürlich auch beim Aufsteirern in der Grazer Innenstadt eine große Rolle. Wobei es da auch noch einige andere Geräusche zu finden gibt.
2: Ja, wir haben da gerade Nagel da unten. Gewonnen hat der Florian.
3: Hast du schon einen Typ daheim?
4: Ja, bei uns bei den Festeln in Oberösterreich macht man das auch ganz gerne, dass man Nageln tut. Ja.
5: Und umso mehr, dass man trinkt, umso mehr trifft man.
2: Prost.
6: Prost. Prost. Prost. Prost. Prost.
7: Ja, wir stehen da vor einer Bühne und hören uns Alphorn-Bläser an. Die sind irgendwo in der Steiermark angesiedelt und wir haben das gerade sehr genossen.
3: Was gehört denn für Lied noch angespielt, unbedingt heute?
4: Naja, da gehört Steiermark gehört einmal auf jeden Fall dazu. Von SDS, das ist einmal ein Muss.
8: In die Berg bin ich gern.
9: 1 oder 3.000 Jahre von den Zillertauern.
10: Armathaus. Wärschacher Blasmusik.
11: Der böhmische Traum, den haben sie gerade gespielt.
12: In Faschingmarsch.
3: Zum wievielten Mal seid ihr jetzt da?
13: Boah, ich glaube zum 5., 6. Mal.
3: Und was würdet ihr jetzt wem empfehlen, der noch nie beim Aufsteigern war, der das erste Mal da ist?
14: Eine gute Tracht anziehen und einen Sturm trinken.
15: Ohne Lederhosen geht gar nichts.
16: Ja. Ein gescheiter Unterlag.
4: Einmal eine zünftige Lederhosen, eine Trachtig einfach. Mundart ist ganz wichtig und einfach der komplette Dialekt und alles. Das ist einfach, das gehört einfach dazu zu Österreich.
17: Einfach alles anschauen, einfach durchgehen und überall ein bisschen zuschauen, was da für Musik spielt und die ganzen Standeln einfach durchprobieren.
0: Genau. Also Stella Passegger hat heute wirklich einen, muss ich sagen, sehr vergnüglichen Arbeitstag. Ist mittendrin beim Aufsteuern und wenn auch Sie jetzt Lust bekommen haben, dabei zu sein, da haben Sie natürlich auch noch die Chance morgen dazu. Kommen Sie einfach nach Graz und erleben Sie das Spektakel live.
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0: So klingt Samstagfrühabend, würde ich sagen. Draußen wird das Licht schon ein bisschen weicher, aber drinnen darf die Musik noch ordentlich leuchten, von den großen Klassikern bis zu den neuesten Hits. Wir drehen gleich weiter mit Donna Summer. Ich würde sagen, sowas wie ein Klassiker, oder? Cher mit dabei. Die 90er auf Radio Steiermark, und das muss einfach einmal am Tag sein, wenn es irgendwie geht. Crazy little thing called love. Queen gleich bei uns.
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2: Am Mikrofon Daniela Nicolai. Dänemark und die USA haben sich überraschend auf ein Grönland-Abkommen geeinigt. Es soll nächste Woche unterzeichnet werden. Die Rechte der USA auf der Arktisinsel werden damit gestärkt. Details von David Kriegleder.
3: Washington hat sich mit Dänemark und Grönland auf eine dauerhafte Ausweitung seiner Militärpräsenz auf der Arktikinsel geeinigt, verkündet Präsident Trump. Hoheitsrechte werden zwar nicht abgetreten, doch das US-Militär sichert sich weitreichende Privilegien. Begrenzte Zugangs- und Überflugrechte, selbst bei einer künftigen Unabhängigkeit Grönlands. Zudem werden Rivalen wie China und Russland blockiert. Sie dürfen dort weder Stützpunkte bauen, noch ohne Washingtons Erlaubnis investieren. Die Regierungschefs in Kopenhagen und Nuuk begrüßen den Deal, der kommende Woche am Rande der UN-Generalversammlung unterzeichnet werden soll. Die Einigung markiert das vorläufige Ende monatelanger Spannungen, die Trumps offene Gebietsansprüche auf Grönland ausgelöst hatten.
2: Ungarn entlastet Autofahrer wegen der hohen Treibstoffpreise. Angesichts der besonders stark gestiegenen Kosten für Diesel bekommen die Eigentümer von Dieselfahrzeugen bis Jahresende monatlich umgerechnet 13,75 Euro vom Finanzamt rückerstattet. In Deutschland werden Autofahrer ab Oktober mit einem weiteren Tankrabatt unterstützt. Der Liter Treibstoff soll dann bis Jahresende um 17 Cent weniger kosten. Ein spektakulärer Verkehrsunfall hat sich in der Früh in der Nähe von Graz ereignet. Ein 19 Jahre alter Autolenker prallte mit seinem Wagen in Brodersdorf gegen ein Mehrparteienhaus. Durch die Wucht des Anpralls drohen Teile des Hauses einzustürzen. Michael Pendel berichtet.
4: Der 19-Jährige überholt laut Polizei heute früh mit weit überhöhter Geschwindigkeit mehrere Fahrzeuge. Im Ortsgebiet von Brodersdorf hebt der Wagen ab, schießt über eine Böschung und prallt aus der Luft frontal gegen ein Mehrparteienhaus. Das Auto durchbricht die Hausmauer einer Erdgeschosswohnung und bleibt mit einem Teil in der Wohnung stecken. Der hintere Fahrzeugteil ragt senkrecht ins Freie. Der Wohnungsbesitzer schläft zum Unfallzeitpunkt im Nebenzimmer. Er kommt mit dem Schrecken davon, kann bis auf Weiteres aber nicht in seine Wohnung zurück, da diese einsturzgefährdet ist. Ein Statiker muss jetzt die Lage beurteilen. Der 19 Jahre alte Unfalllenker wird schwer verletzt. In seinem Auto findet die Polizei Alkohol und Drogenutensilien. Die Ermittlungen laufen.
2: Nach einem Wolfsabschuss in Kärnten ist Anzeige gegen den betroffenen Jäger erstattet worden. Das Tier war ein sogenannter Forschungswolf der Universität Udine. Es hat ein Halsband mit einem Sender getragen. Das Land Kärnten wies die Jägerschaft darauf hin, dass der Wolf keinesfalls getötet werden dürfe. Dennoch wurde er Anfang Februar erlegt. Das waren die Nachrichten mit Daniela Nicolai. Jetzt zum Wetter.
5: Der Abend verläuft trocken, großteils auch recht sonnig und vorerst noch warm. 25 Grad sind es immer noch in Neusiedl und Gas am Kamp. In der Nacht kühlt es dann auf 16 bis 6 Grad ab. Morgen Sonntag wird es aber rasch wieder warm, teilweise sogar sommerlich, mit Höchstwerten von 21 bis 28 Grad. Dazu überwiegt der Sonnenschein, einzelne Nebelfelder lösen sich recht bald auf. Es ziehen aber einige dünne Wolken durch. Sie werden zum Abend hin von Norden mehr und ein bisschen dichter und bringen in der Nacht auf Montag etwas Regen. Teilweise kommt lebhafter Westwind auf. So viel zum Wetter mit Jörg Stibor.
0: Und damit zum Radio Steiermark Verkehrsservice 18.04. S6 Semmering-Schnellstraße Richtung Klagenfurt. Die Abfahrt Leoben-Ost ist gesperrt. Ausweichen ist über die Abfahrt Leoben-West weiterhin möglich. B65 Gleisdorfer Straße in Brodersdorf. Wegen der Arbeiten nach dem Unfall von heute früh wird der Verkehr wechselweise angehalten. Und die B69, die südsteirische Grenzstraße, bleibt im Murek wegen des Stadtfests gesperrt. Hier wird der Verkehr umgeleitet, genauso wie in Geisthal. Auch hier gibt es weiterhin eine Sperre wegen einer Veranstaltung und auch hier wird der Verkehr noch bis 19 Uhr umgeleitet. Gute Fahrt.
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0: Falls Sie heute Abend noch nichts vorhaben, würde sagen, sehr vernünftig. Oder falls Sie doch etwas vorhaben, auch ganz wunderbar. Hauptsache, es bleibt gemütlich für Sie. Es macht Spaß und es läuft irgendwo Musik. Bei uns auf jeden Fall. Jetzt Queen.

0: mit Take On Me. Ein super Hit, aber nicht einfach nur ein super Hit aus den 80ern. Ein weltweiter Nummer 1 Hit. Anno dazu mal. Übrigens 69 gewonnene Auszeichnungen bei 95 Nominierungen. Die Erfolgsbilanz von AHA. Also sowas wie, wenn man das jetzt in Medaillen umrechnen müsste, wäre es die Goldmedaille, hätte ich gesagt, oder? 10-mal Bronze, 12-mal Silber und 11-mal Gold für Österreich. Das muss man sich mal vorstellen. Genauso war es bei den Euroskills 2021 in Graz nämlich. Der Wettbewerb, bei dem junge Fachkräfte aus Europa in ihrem Handwerk gegeneinander antreten. Anlässlich dieses 5-jährigen Jubiläums haben wir zwei der damaligen Goldmedaillengewinnerinnen in Modetechnologie getroffen. Das sind Christina Strauß und Laura Fink.
1: Ich kriege heute noch Gänsehaut.
2: Ja, absolut.
1: Wenn ich gerade sage. Ja, wenn ich daran denke, wenn ich Videos sehe, wenn ich I'm from Austria zum Beispiel, das war so unsere Hymne.
3: Der Moment, auf die Bühne gehen zu dürfen, zu wissen, es hat sich ausgezahlt, man ist unter den besten dreien und dann natürlich noch ganz besonders als Letzter übrig zu bleiben und auf das Podest vom ersten Platz steigen zu dürfen, das war, glaube ich, der allerschönste Moment der ganzen Veranstaltung.
0: Ja, da kriege ich allein beim Zuhören sowas wie Gänsehaut. Die Euroskills werden zwar erst wieder 2027 veranstaltet, dafür starten aber schon kommende Woche die Worldskills in Shanghai. Und die beiden Medaillengewinnerinnen werden für Österreich natürlich ganz sicher die Daumen drücken. Und vor allem Christina Strauß.
1: Ich bin besonders nervös auch, weil ich eine Schülerin von der Modeschule auch darauf vorbereitet habe, die beim Wettbewerb dabei ist. Und da fiebert man natürlich immer mit.
0: Tja, keine Frage. Aber wenn die von einer Goldmedaillengewinnerin vorbereitet wird, dann kann ja nicht mehr viel schief gehen. Wir wünschen jedenfalls den Teilnehmerinnen und Teilnehmern einen guten Flug nach China erstmals und dort dann wirklich gutes Gelingen. 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
0: Die 7. Fußball-Bundesliga-Runde steht an und der Ball rollt in Graz beim GRK. Die Roten empfangen heute ab 19.30 Uhr die Wiener Austria. Der TSV Hartberg trifft dann morgen ab 14.30 Uhr zu Hause auf den LASK. Sturm ist ab 17 Uhr in Salzburg im Einsatz. 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

0: Donnersommer am Samstagabend, 6:30.
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2: Im Streit um die Insel Grönland in der Arktis gibt es offenbar eine Einigung. Das haben die Regierungen von Dänemark, USA und Grönland bekannt gegeben. In der nächsten Woche soll ein Abkommen unterschrieben werden. Die USA sollen besondere Rechte erhalten. Es geht um den Zugang zu der Insel und um Flüge über die Insel. Außerdem dürfen Staaten, die nicht zur NATO gehören, keine Militärstützpunkte auf der Insel bauen. Die NATO ist ein Bündnis von Staaten für die gemeinsame Sicherheit. Auch die USA und Dänemark gehören zur NATO. Das neue Abkommen soll auch gelten, wenn Grönland einmal unabhängig wird. Derzeit gehört Grönland zu Dänemark. In der deutschen Stadt München hat heute das Oktoberfest begonnen. Dominik Krause, der neue Bürgermeister von München, hat das Fest eröffnet. Er öffnete mit 2 Hammerschlägen das erste Bierfass und sagte, O-Zapft ist. Das heißt, das Bier fließt jetzt. Bei dem Fest wird von den Gästen sehr viel Bier getrunken. Das Münchner Oktoberfest ist eines der größten Volksfeste der Welt. Es findet jedes Jahr im September und Oktober statt. Heuer dauert es bis zum 4. Oktober. Weil so viele Menschen das Fest besuchen, gibt es auch starke Sicherheitsmaßnahmen. Viele Polizisten, Ordner und Kameras. Messer sind auf dem Fest verboten. In Deutschland sollen bei einer ungewöhnlichen Aktion mehr als 1500 Kunstwerke verschenkt werden. Das hat die Christoph-Müller-Stiftung angekündigt. Christoph Müller war ein deutscher Kunstsammler und Zeitungsverleger. Er ist vor 2 Jahren gestorben. Bis zum Jahresende können öffentliche Museen jetzt diese Kunstwerke bekommen. Die Stiftung verschenkt zum Beispiel Holzschnitte, das sind Bilder aus Holz, aber auch viele Gemälde und Zeichnungen. Museen können sich dafür online bewerben. Das Interesse dürfte groß sein. Eine Jury wird über die Vergabe entscheiden. Das waren die Nachrichten in einfacher Sprache, gelesen von Daniela Nicolai.
0: Hier ist noch das Radio Steiermark Verkehrsservice mit der Meldung für die S6, die Semmering-Schnellstraße Richtung Klagenfurt. Die Abfahrt Leoben weiterhin gesperrt. Ausweichen ist über die Abfahrt Leoben West möglich. Also die Abfahrt Leoben Ost ist weiterhin gesperrt. B65 Gleisdorfer Straße in Brodersdorf. Wegen der Arbeit nach einem Unfall wird der Verkehr wechselweise angehalten. In Graz findet ja dieses Wochenende das Aufsteigern statt. Daher Hauptplatz und Herrengasse gesperrt. Die Straßenbahnlinien 1, 4 und 7 werden über den Andreas-Hofer-Platz umgeleitet. Und außerdem fahren für die Linien 3 und 5 zwischen dem Jakominiplatz und Andritz heute am Abend und Sonntag Ersatzbusse. B69 Südsteirische Grenzstraße noch bis 1 Uhr in der Früh gesperrt. Grund ist ein Stadtfest, da wird der Verkehr umgeleitet. Ja, und nur noch einige Minuten, eine halbe Stunde lang gibt es eine Sperre in Gaistal. Auch hier ist der Grund eine Veranstaltung und auch hier wird der Verkehr umgeleitet. Wo auch immer Sie unterwegs sind, gute Fahrt jetzt mit Genesis.

0: War immer großartig und wird immer großartig bleiben. Strong Enough, Superhit von Cher aus den 90ern.
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0: Samstagabend mit Herbert Grönemeyer und was soll das? Ich hoffe, das fragen wir uns heute nicht Abend, heute Abend nicht. Wenn es um das Duell geht, nämlich der GAK gegen die Austria Wien, ein Heimspiel. Mehr als 150 Mal sind der GAK und die Austria Wien in ihrer Geschichte schon aufeinander getroffen. Eine lange, lange Historie, muss man sagen. Und heute soll ein weiteres rot-weiß-rotes Kapitel hinzugefügt werden und möglichst erfolgreich. Auf Radio Steiermark sind Sie live mit dabei. Jetzt gleich ab 19 Uhr mit Dorian Steidl. Ich bin Sigurd Maurer. Spannenden
1: Senti
0: Abend.
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1: Im Studio Andreas Lechner. Nachdem US-Präsident Donald Trump gestern angekündigt hatte, die TV-Sender CNN, MS Now sowie die Nachrichtenplattform Politico aus dem Weißen Haus zu verbannen, scheint das Verbot nun in Kraft getreten zu sein. Trump wirft den besagten kritischen Medien vor, Falschnachrichten zu verbreiten, berichtet in Washington Christoph Kohl.
2: CNN und MS Now berichten, dass ihren Kamerateams und Reporterinnen der Zutritt zum Gelände des Weißen Hauses verweigert worden sei. Es seien ihnen auch ihre Pressezugangsausweise abgenommen worden, so CNN-Journalistin Betsy Klein.
3: It had been deactivated. I asked if I could have the badge back. He said he would be keeping it.
2: Das ist eine weitere schwerwiegende Eskalation von Donald Trumps Angriffen auf Medien, die nicht in seinem Sinne berichten. Demokraten und Rechtsexperten sehen darin einen Verstoß gegen die in der US-Verfassung verankerte Pressefreiheit. Die TV-Sender werden wohl gegen das Hausverbot klagen. CNN betont unterdessen, dass man weiterhin unerschrocken und unabhängig berichten werde.
1: Nach dem angekündigten Durchbruch in Grönland-Streit hofft Dänemarks Außenminister Lars Rasmussen auf mehr Stabilität in der Region. Ein verbindliches Abkommen mit den USA könnte demnach kommende Woche unterzeichnet werden. Es soll die Sicherheit in der Arktis und im Nordatlantik stärken. US-Präsident Donald Trump spricht deshalb bereits von einer Einigung mit weitreichenden Befugnissen für die USA. Dänemark und Grönland bestätigen diese Darstellung allerdings nicht. Für einen Fischzüchter hat eine massive Unwetterfront in der Gemeinde Schiedelberg im Bezirk Steierland in Oberösterreich in einer Katastrophe geendet. Ein Großteil seiner rund 21 Tonnen Fische ist während eines Unwetters am Mittwochabend verendet oder schwer verletzt worden, nachdem ein umstürzender Baum eine unter Spannung stehende Stromleitung in den Zuchtteich gerissen hatte. Damit nicht alle Fische entsorgt werden müssen, musste schnell gehandelt werden, wie Fischzüchter Matthias Meyer sagt.
4: Dann haben die Feuerwehrler zu angerufen und gesagt, okay, sie fangen an mit Wasserfangen, mit den toten Fischen. Schon mal als erstes. Und ja, haben wir uns Gott sei Dank dankenderweise alle geholfen. Alle Freunde und Bekannten habe ich angerufen in dem Moment. Ich habe gesagt, bitte helft uns Fisch ausnehmen. Wir haben einen Haufen Fisch, da ist es mitten in der Nacht. Ja, die sind alle gekommen und haben nur andere Leute mitgenommen. Der Nachbar ist gekommen. Das war Solidarität sondergleichen.
1: Unklar ist bisher, wie es überhaupt dazu kommen konnte, dass die Fische zu Schaden gekommen sind. Auch Meyer hat da noch einige Fragen.
4: Angeblich, wenn der Strom nicht gefährlich ist, sind die Fische alle hinweg in den Teich. Wie kann das passieren? Wer kann da wissen, wie das passieren kann, dass der Strom überhaupt weiter rennt, dass der Strom in die Teich hineingeht? Das ist was, da muss ich mit den Sachverständigen und mit den Leuten, die was sie auskennen, reden, weil ich bin da ehrlich gesagt selber überfragt.
1: Der Züchter rechnet mit bis zu 70.000 Euro Schaden. Eine Versicherung für solche Fälle gäbe es nicht, so Meyer. Und in der Fußball-Bundesliga endet das Vorarlberg-Derby mit einem Heimsieg. Austria-Lustenau schlägt Altach vor kurzem mit 2:0. Das waren die Nachrichten mit Andreas Lechner. Das Wetter.
5: Am Abend und heute Nacht bleibt es trocken und teils klar, teils bewölkt. Die Temperaturen sinken auf 16 bis 6 Grad. Morgen Sonntag steht uns wieder ein Spätsommertag bevor. Es wird ausgesprochen warm und überwiegend sonnig. Einzelne Nebelfelder lösen sich recht bald auf. Es ziehen aber einige dünne Wolken durch. Sie werden zum Abend hin von Norden her mehr und ein bisschen dichter. Teilweise kommt lebhafter Westwind auf und die Temperaturen steigen auf 21 bis 28 Grad, in 2000 Meter auf 12 bis 16 Grad. In der Nacht auf Montag zieht dann eine schwache Kaltfront durch. So viel zum Wetter mit Jörg Stieber.
6: 19 Uhr und 3 Minuten, Radio Steiermark. Verkehrsservice Gleisdorfer Straße in Brodersdorf. Wegen der Arbeit nach einem Unfall von heute früh wird der Verkehr wechselweise angehalten.
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6: Anpfiff in genau 26 Minuten in Graz-Liebenau. GAK gegen Austria Wien. Das wird spannend im Stadion Rainer Liebig. Ich freue mich schon aufs Match.
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6: Im Studio für Sie, Dorian Steidl.

Neil Diamond hier auf Radio Steiermark. In Kürze geht's los mit dem Match GRK gegen Austria Wien. Wie ich gerade ins Funkhaus nach Graz gefahren bin, waren schon viele Fans unterwegs mit roten Schals. Alle unterwegs nach Liebenau zum Stadion GRK gegen Austria Wien. Der Startschuss bzw. der Startpfiff 19:30 Uhr mit Radio Steiermark. Sind Sie live dabei?

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0: Die 7. Fußball-Bundesliga-Runde steht an und der Ball rollt in Graz beim GRK. Die Roten empfangen heute ab 19.30 Uhr die Wiener Austria. Der TSV Hartberg trifft dann morgen ab 14.30 Uhr zu Hause auf den LASK. Sturm ist ab 17 Uhr in Salzburg im Einsatz. 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

0: Tina Turner auf Radio Steiermark und wir schalten zum ersten Mal ins Stadion.
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0: GRK gegen Austria gespielt, knapp 6 Minuten. Rainer Liebig ist für Radio Steiermark im Stadion.
2: Ja, 6 Minuten sind vorbei, noch steht es 0:0, hat auch noch keine großen Torchancen gegeben, aber ein erstes Anklopfen, würde ich sagen, vom GRK, eine Flanke von der linken Seite ins Zentrum, schwer zu nehmen für Jacob Italiano, der sein Comeback in der Startelf der Grazer feiert, hat den Ball zwar erwischt, aber nicht aufs Tor bringen können. Ansonsten muss man sagen, ja, für den GRK ein Duell, wo irgendwie noch ein weißer Fleck ist, wenn man so will, denn seit dem Wiederaufstieg hat es 4 Begegnungen mit der Wiener Austria gegeben und gewonnen hat man davon noch keine. Dreimal gab es eine 1:2 Niederlage, einmal gab es ein 2:2. Das ist vergangenes Jahr hier in Liebenau gewesen und da wollen die Grazer natürlich endlich auch diesen ersten Ligasieg seit dem Wiederaufstieg in die Bundesliga gegen die Austria schaffen. Aber wie gesagt, 7 Minuten sind jetzt vorbei, bisher 0:0.
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0: Geschwind zum Match GRK gegen Austria Wien.
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0: Und da gehen wir in der Geschichte des Matches. 2 Minuten zurück, Rainer Liebig, was ist da passiert?
2: Da hat Alexander Hofleitner einen Ball aus der Drehung angenommen und ins Tor buxiert. 1:0 führen die Grazer hier. Wunderschöner Ball von der Strafraumgrenze. Ein Weitschuss, der genau von der Innenstange reingeht. Keine Chance für Austria-Tormann Shahin Radlinger. Und damit führt der GRK in dieser Begegnung aus der ersten wirklichen Torchance, die es bisher gegeben hat, mit 1:0. Mittlerweile sind hier 18 Minuten gespielt. Und ich würde sagen, das ist ein Start, wie wir ihn uns erhofft haben. Also für die Grazer geht es ja heute darum, erstmals seit dem Wiederaufstieg gegen die Austria zu gewinnen, und da tut das natürlich richtig gut.
0: Das sind schöne Nachrichten. Rainer, sag einmal, stimmt das Gerücht, dass der GRK heute mit Lederhosen spielt, weil Aufsteiger nicht?
2: Wäre mir nicht aufgefallen. Also die Hosen sind rot, die Trikots rot-weiß. Nein, sind keine Lederhosen.
0: Das haben wir auch geklärt.
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0: höchst erfreulicher Zwischenstand. Ja, spreche einerseits vom Aufsteigern, aber auch vom Match GRK gegen Austria Wien.
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0: Über 24 Minuten gespielt, Rainer Liebig und die Rotjacken haben die Nase vorn.
2: Weiterhin 1:0 ja, für den GRK seit dem Tor in der 15. Minute durch Alexander Hofleitner. Man muss auch sagen, die ganz großen Torchancen hat es sonst auch gar nicht gegeben bisher. Zwar haben beide schon die ein oder andere Offensivaktion, aber ja, die richtig großen Sitzer, die waren dann nicht dabei. Hofleitner hat dieses Tor in der 15. Minute gemacht. Auch von der 16er Linie hat er aus der Drehung abgezogen, so leicht im Fallen und der Ball dann genau von der Innenstange hinein. War ein sehr, sehr schöner Schuss. Keine Chance für den Austria-Tormann. Und ja, wie gesagt, sonst nicht wahnsinnig viele Highlights in dieser Partie, aber wenn es denn so bleibt bei diesem 1:0, bisher nach 25 Minuten, soll es uns recht sein.

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1: Im Studio Andreas Lechner. In Deutschland hat sich die schwarz-rote Koalition angesichts der hohen Spritpreise auf Maßnahmen zur Entlastung der Autofahrer geeinigt. Geplant ist ein weiterer Tankrabatt und ab dem kommenden Jahr auch ein Spritpreisdeckel, wie David Kriegleder berichtet.
2: Es ist eine milliardenschwere Beruhigungspille, die Deutschlands Regierung verkündet, rechtzeitig vor den morgigen Wahlen in Berlin und Mecklenburg-Vorpommern. Ab Oktober soll die Energiesteuer auf Benzin und Diesel bis Jahresende gesenkt werden. Eine Entlastung von 17 Cent pro Liter an den Zapfsäulen, wie sie Deutschlands Autofahrer schon im Frühjahr erhielten. Die zweite Maßnahme ist neu. Ab Jänner soll ein krisenbedingter Preisdeckel für Kraftstoffe nach Vorbild Belgiens oder Luxemburgs folgen. Opposition, Umwelt- und Verbraucherschützer kritisieren den neuen Tankrabatt als teure Gießkannenpolitik. Die Maßnahme sei nicht zielgerichtet, klimaschädlich und werde als Übergewinn an Mineralölkonzerne fließen.
1: Nachdem US-Präsident Donald Trump mehreren Medien den Zugang zum Weißen Haus verboten hatte, sind einem Reporter und einem Kameramann des betroffenen Senders MS Now nun tatsächlich der Zutritt verwehrt worden. Den beiden seien an einer Sicherheitsschleuse außerhalb des Weißen Hauses die Pressezugangsausweise abgenommen worden, berichteten die beiden via MS Now. Trump hatte gestern erklärt, MS Now sowie dem TV-Sender CNN und dem Newsportal Politico sei ab sofort der Zugang zum Weißen Haus verboten. Der US-Präsident wirft ihnen vor, Falschnachrichten zu verbreiten. In München ist zu Mittag das 191. Oktoberfest eröffnet worden. Der neue Oberbürgermeister Dominik Krause von den Grünen hat bei seiner Anstichpremiere mit zwei Schlägen das erste Fass Bier angezapft und mit den Worten Ortzapft ist das weltberühmte Volksfest eröffnet, zu dem mehr als 6 Millionen Gäste erwartet werden. Eine Maß Bier kostet heuer um die 15 Euro. Zum Fußball: Das Vorarlberg-Derby zwischen Austria Lustenau und Altach hat einen klaren Sieger und das Ende einer Derby-Negativserie gebracht, wie Thomas König berichtet.
3: Austria Lustenau gewinnt das erste Ländle-Derby dieser Saison mit 2:0 durch die Treffer von Antonio Verinaz und Dominik Weichserbaum kurz vor der Pause und damit der erste Sieg für die Lustenauer in einem Ländle-Derby nach 2,5 Jahren. Er war verdient, die Lustenauer effektiver, Altach bemüht, aber harmlos und hier mit einer 5. Niederlage in Folge. Altach bleibt also schlusslich und steckt mittendrin früh in dieser Saison in der Krise.
1: Und seit einer halben Stunde spielt der GRK daheim gegen die Austria und die Hausherren der GRK, die führen bereits mit 1:0. Das waren die Nachrichten mit Andreas Lechner. Das Wetter.
4: Die Nacht verläuft trocken und teils klar, teils bewölkt. Die Temperaturen gehen jetzt rasch zurück. In den Landeshauptstädten hat es derzeit um die 18 Grad, in der Wiener Innenstadt 23. Und bis morgen früh kühlt es meist auf 16 bis 6 Grad ab. Am Sonntag wird es dann aber wieder warm und überwiegend sonnig. Einzelne Nebelfelder lösen sich bald auf. Es ziehen aber einige dünne Wolken durch. Sie werden zum Abend hin vom Norden mehr und ein bisschen dichter und bringen in der Nacht etwas Regen.
5: 3 Minuten nach 20 Uhr, Radio Steiermark Verkehrsservice. Achtung, auf der A9 der Pyrenautobahn kommt Ihnen zwischen dem Knoten St. Michael und Trabach ein Geisterfahrer entgegen. Vorsichtig in beiden Richtungen, überholen Sie nicht, wir geben Entwarnung, sobald der Geisterfahrer die Autobahn verlassen hat. Ein Geisterfahrer auf der A9 der Pyrenautobahn zwischen dem Knoten St. Michael und Trabach.
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5: 15 Euro für ein Maß Bier auf der Wiesn in München. Wie viel ein Maß Bier beim Aufsteirern in Graz kostet, weiß ich nicht. Dafür weiß ich, dass seit 33 Minuten das Match GRK gegen die Austria Wien läuft und der GRK führt mit 1:0.
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5: Gleich meldet sich wieder Rainer Liebig aus dem Stadion, im Studio hier für Sie, Dorian Steidl. Und auf dem imaginären Plattenteller, die Älteren erinnern sich, Barclay James Harvest.

0: 7:08. Achtung, Kindersteiermark auf der A9. Der Pürner Autobahn kommt Ihnen nach wie vor zwischen dem Knoten St. Michael und Trabocher ein Geisterfahrer entgegen. Vorsicht in beiden Richtungen und nicht überholen. Wir geben Entwarnung, sobald der Geisterfahrer die Autobahn verlassen hat. Ein Geisterfahrer auf der A9 der Pürner Autobahn zwischen dem Knoten St. Michael und Trabocher.
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0: Jetzt sind wir schon weit über einer halben Stunde im Match GAK gegen Austria Wien. Rainer, was würdest du sagen, sind wir näher an einem 2:0 für den GAK oder am Ausgleichstreffer für die Wiener?
2: Herr Dorian, das sage ich dir in ein paar Sekunden, denn gerade gibt es dann einen Angriff über die rechte Seite. Alexander Hofleitner, der Torschütze zum 1:0, wird da zwar gestoppt, holt aber einen Eckball für den GAK heraus. Insgesamt muss man sagen, eine eher ereignisarme Partie, also die ganz großen Torchancen hat es sonst nicht gegeben. Aber eben, Alex Hofleitner in der 15. Minute mit einem Schuss aus der Drehung von der Strafraumgrenze hat er das 1:0 erzielt und jetzt richtet sich Peter Michael diesen Ball her zum Eckball und da muss man sagen, gibt es beim GAK ja doch den ein oder anderen großgewachsenen Spieler, der jetzt im Strafraum sich bereit macht und vielleicht mit dem Kopf hier was anstellen kann. 38 Minuten sind in dieser Begegnung gespielt und jetzt schauen wir mal, Michael, kurzes Handzeichen, hohe Flanke in den Strafraum und dann wird der Ball aber von der Austria-Abwehr geklärt. Also, ja, 7 Minuten noch regulär in dieser ersten Spielhälfte. Wie gesagt, nicht wahnsinnig viel los, aber der GAK führt mit 1:0 und das soll uns doch recht sein.
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0: Die frisch gebackene Jungmama Lady Gaga auf Radio Steiermark. Geschwind zu den jüngsten Ereignissen in Graz.
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0: GRK gegen Austria Wien, Rainer Liebig ist im Stadion.
2: Ja, und da sind mittlerweile die Sprenkelanlagen angegangen. Es ist schon Halbzeit, aber zum denkbar ungünstigsten Zeitpunkt für den GRK ist der Ausgleichstreffer gefallen. Manfred Fischer, ja, ein Oststeirer, hat dieses Tor erzielt, bekommt er den Ball im Grazer Strafraum. 13, 14 Meter vor dem Tor, zieht ab ins lange Eck, da war nichts zu halten für GRK-Tormann Zizan Stankovic. Und das auch noch wenige Sekunden, nachdem Marc Grosse für den GRK das 2:0 am Fuß hatte. Wunderbare Aktion, schön herausgespielt, auf einmal steht er alleine vorm Austria-Tormann und schiebt den Ball knapp an der Stange vorbei und dann quasi eben nach dem Abstoß direkt der Konter der Austria und der bringt das 1:1. Jetzt in die Mannschaften mittlerweile in der Kabine. Ja, und jetzt heißt es für den GRK quasi wieder von vorne beginnen.
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2: Ball knapp an der Stange vorbei und dann quasi eben nach dem Abstoß direkt der Konter der Austria und der bringt das 1:1. Jetzt sind die Mannschaften mittlerweile in der Kabine. Ja, und jetzt heißt es für den GRK quasi wieder von vorne beginnen.
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0: Hallihallo, da spricht der Wolfgang Ambros und ich wünsche euch viel Spaß mit der folgenden Nummer.
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Connie Francis, Sie hören Radio Steiermark am Mikro, Dorian Steidl. Es ist gerade Pause beim Match GLK gegen Austria Wien. In der letzten Sekunde praktisch ist der Austria der Ausgleich gelungen. 1:1 der Zwischenstand.

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1: GK gegen Austria Wien 1:1, Rainer Liebig, zweite Spielhälfte ist im Gange. Wie haben die Rotjacken den Schock verkraftet, das späte Tor ganz knapp vor der Pause?
2: Ja, bis jetzt ganz gut, muss man sagen. Beide Teams sind aber mit viel Aktivität aus der Pause rausgekommen. Ja, der GK war ja ab der 15. Minute durch Alex Hofleitner mit 1:0 vorne. Hat dann in der 44. durch Marc Grosse das 2:0 am Fuß. Eine Riesenchance, wo er den Ball wenige Zentimeter an der Stange vorbeischiebt. Und dann im Gegenzug ist es Manfred Fischer, der die Austria da auf 1:1 heranbringt. Und Fischer, das ist ja kein Unbekannter für den GK, der hat in seiner Jugend 4 Jahre beim GRK gespielt, kommt aus Birkfeld, ist also Oststeirer und ja, hat da aber ganz ungeniert dieses Ausgleichstor erzielt. Jetzt mittlerweile 52 Minuten gespielt und es steht eben 1:1. Also für den GRK heißt es weiter kämpfen, um wieder in Führung zu gehen.
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0: Wir leben den Moment, jetzt gab es auch einen besonderen Moment in Graz gerade.
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0: Ich spreche vom Match GRK gegen Austria Wien, Rainer Liebig.
2: Ja, ich höre dich fast nicht, hier ist es laut, denn die Tormusik des GRK ist gerade ertönt. 2:1 für die Grazer, 55. Minute, Jacob Italiano ist der Torschütze. Schön herausgespielt über die linke Seite und dann eine Flanke, die wirklich genau passt. Von links von Lichtenberger geht da zuerst einmal bei Freund und Feind vorbei und dann kommt von hinten noch aus dem Rückraum Italiano und drückt den Ball über die Linie und damit ist der GRK hier wieder vorne und die Austria muss wieder einem Rückstand nachlaufen, aber das soll uns recht sein. 55 Minuten in Graz gespielt, 2:1.
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1: Knapp 67 Minuten gespielt in der Partie GRK gegen Austria Wien und wir Grazer, wir führen. Rainer Liebig ist für Radio Steiermark im Stadion.
2: 2:1 steht da für den GRK, nachdem Jacob Italiano die Grazer wieder in Führung gebracht hat in der 55. Minute. Der GRK war ja in der ersten Halbzeit auch schon vorne, musste dann wenige Sekunden vor dem Pausenpfiff den Ausgleich hinnehmen. Und jetzt eben nach einer wunderbaren Flanke von der linken Seite von Christian Lichtenberger ist es Jacob Italiano, der den GRK wieder nach vorne bringt. Seither muss man ehrlich sagen, ist jetzt einmal 12-13 Minuten lang relativ wenig passiert auf beiden Seiten, aber dieses Ergebnis würden wir ja auch gerne mitnehmen bis zum Schlusspfiff. Da dauert es aber schon noch ein bisschen. 23 Minuten sind es dann noch regulär, aber momentan hat der GRK seine 2:1-Führung gegen die Wiener Austria.
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1: Im Studio Andreas Lechner. Ein Jahr Bürokratiediät für Brüssel, also einen Bürokratieabbau, das will Europaministerin Claudia Bauer der EU-Kommission verordnen. Statt neue Regeln zu schaffen, sollen die EU-Beamten ein Jahr lang nur bestehende EU-Regeln vereinfachen. Für diesen Vorschlag will Österreich gemeinsam mit 7 anderen EU-Staaten, darunter Deutschland, Italien und Polen, kommende Woche in Brüssel weitere Unterstützer sammeln, berichtet in Brüssel Tim Kupal.
2: Unnötige Pflichten sollen gestrichen, Betriebe entlastet, Regeln vereinfacht werden, heißt es in dem gemeinsamen Diskussionspapier. Europaministerin Claudia Bauer, ÖVP.
3: Was funktioniert, was ist unnötig und kann deswegen auch gestrichen werden? Wo braucht es auch einen Praxistest und deswegen eine Vereinfachung?
2: Als Negativbeispiel nennt die Europaministerin die EU-Verpackungsverordnung. Die Regeln seien für Klein- und Mittelbetriebe in Österreich kaum zu bewältigen. Neuen EU-Gesetzen steht die 8-Länder-Allianz skeptisch gegenüber.
3: Wir müssen uns künftig hin immer zuerst die Frage auch stellen, welchen konkreten europäischen Mehrwert eine zusätzliche Regelung schafft und auch, ob es tatsächlich europäischen Handlungsbedarf gibt.
2: Kommenden Dienstag will die Europaministerin das Papier mit den Aufräumvorschlägen beim Rat für allgemeine Angelegenheiten in Brüssel vorlegen.
1: Salzburgs Landeshauptfrau Stellvertreter Stefan Schnöll von der ÖVP verlässt die Politik. Das hat die ÖVP Salzburg am Abend in einer Aussendung bestätigt. Der 38-jährige Jurist soll in die Privatwirtschaft wechseln, wie es heißt. Schnöll war seit 2018 Mitglied der Salzburger Landesregierung und lange Zeit als Nachfolger von Landeshauptmann Wilfried Haslauer vorgesehen. Doch Anfang 2025 hat Schnöll einen Rückzieher gemacht und der jetzigen Landeshauptfrau Caroline Edtstadler den Vortritt gelassen. Er wolle mehr Zeit für seine Familie haben, hieß es damals. In Nordkorea zerfällt gerade ein ganzer Berg, denn im Inneren des Berges Mantap hat das autokratische Regime bis 2017 Atomtests für sein Atomprogramm durchgeführt. Die Explosionen waren offenbar so heftig, dass dabei der 2000 Meter hohe Berg nachhaltig beschädigt worden ist. Seither wird die Region immer wieder von Erdbeben erschüttert, wie Tobias Mayer berichtet.
4: Der Nordosten Nordkoreas ist eigentlich keine Erdbebenzone. Doch die 6 Atomtests im Mantap haben den Berg aus dem Gleichgewicht gebracht. Über 1400 Erdbeben haben Forschende seit Beginn der Atomtests registriert und nach Ende der Tests geht die Bebenserie nicht nur weiter, die Beben werden sogar immer häufiger und heftiger, erklärt der südkoreanische Seismologe Kwon Hae-kim.
5: Basierend auf den Messungen der vergangenen 8 Jahre erwarte ich, dass die Beben anhalten, bis ein neues Gleichgewicht im Berg geschaffen wird. Die Beben können durchaus noch heftiger werden, als was wir bisher gesehen haben.
4: Das Gebiet ist dünn besiedelt. Ob die Beben zu Schäden führen, ist unklar. Jedenfalls aber zeige der Fall, so der Seismologe, dass Menschen sprichwörtlich in der Lage seien, Berge zu versetzen. Mit zerstörerischen Folgen.
1: Das waren die Nachrichten mit Andreas Lechner. Das Wetter.
6: Heute Nacht bleibt es trocken und es kühlt meist auf 16 bis 6 Grad ab. Im Mühl- und Waldviertel stellenweise auch noch mehr. In Schwarzau im Freiwald hat es jetzt nur noch 4 Grad. Morgen Sonntag wird es aber wieder warm und überwiegend sonnig. Nur da und dort gibt es anfangs etwas Nebel oder Hochnebel. Es ziehen aber einige dünne Wolkenfelder durch. Sie werden zum Abend hin von Norden her mehr und ein bisschen dichter. Teilweise kommt morgen lebhafter Westwind auf und die Temperaturen steigen auf 21 bis 28 Grad, in 2000 Meter Höhe auf 12 bis 16 Grad. In der Nacht auf Montag zieht dann eine schwache Kaltfront mit einigen Regenschauern durch. So viel zum Wetter mit Jörg Stibor.
7: 21 Uhr und 4 Minuten, Radio Steiermark, Verkehrsservice A2 Süd Autobahn Richtung Wien, zwischen Lassnitzhöhe und Gleisdorf West, Sperre wegen Arbeiten, eine Brücke wird abgetragen, Pkw werden über Nebenstraßen umgeleitet, Lkw müssen großräumig über die A9, die S35 und den Semmering ausweichen.
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7: 77 Minuten gespielt, GRK gegen Austria Wien und der GRK führt, es steht 2:1.
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7: Am Mikro Dorian Steidl und hier sind Police.

0: entspannter klinge hier auf Radio Steiermark. Genau das Gegenteil von Entspannung, gerade in Graz.
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0: GRK gegen Austria Wien, Rainer Lieblich, es hat schon wieder geklingelt.
2: Ja, und wieder gelingt der Austria der Ausgleich. Es ist, wenn ich mich nicht verschaut habe, der eingewechselte Kang He Lee, der hier in der 81. Minute den Ausgleichstreffer erzielt und das gerade in einem Riesentumult um einen Wechsel. Der GRK will nämlich seit mehreren Minuten einen Wechsel durchführen und das hat der vierte Offizielle nicht zugelassen. Ich habe den Grund nicht ganz erkannt, aber es dürfte wohl irgendwas mit dem Trikot von GRK-Spieler Smith nicht in Ordnung gewesen sein. Das hat jetzt minutenlang gedauert, viel Aufregung. GRK-Trainer Gerald Scheiblener hat den Schiedsrichterassistenten schon dermaßen oft angeschrien mit einer Gewalt. Aber ja, mitten in dieser ganzen tumultartigen Situation dann die Austria mit einem Freistoß und dann kommt der Lee aus dem Rückraum und drückt den Ball über die Linie. Jetzt wird aber, wenn ich das richtig sehe, das Tor noch einmal kontrolliert, denn der kam da zwar aus dem Rückraum. Die Frage ist, war er in Abseitsposition oder nicht? Laut dem, was ich da gerade sehe, gilt das Tor. Ja, leider, also 2:2, die Austria hat es wieder geschafft auszugleichen und damit stehen es noch 8 Minuten auf der Uhr regulär. Wird spannend, die Schlussphase hier in Graz-Liebenau.
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1: Die Lage spitzt sich zu zwischen dem GRK und Austria Wien. 2:2 seit wenigen Minuten. Rainer Liebig, wie sieht es momentan aus?
2: Ja, es ist ein Hin und Her und es ist irrsinnig hektisch. Sowohl auf den Tribünen habe ich das Gefühl, die Fans, die machen da jetzt richtig Stimmung, sind aber doch nervös. Genauso auf den Betreuerbänken, da geht es richtig um und am Feld erst recht. 2:2 und es läuft bereits die 90. Minute. Ja, nachdem der GRK zweimal in Führung gegangen ist, die Torschützen Alex Holzleitner und Jacob Italiano, hat die Austria in der 81. Minute den Ausgleich durch Kang He Lee erzielt. Ja, und jetzt wird dann gleich die Nachspielzeit angezeigt werden und dann wird es nochmal richtig zur Sache gehen, denn beide Mannschaften wollen aus dieser Partie natürlich mit 3 Punkten rausgehen und gleichzeitig will jetzt keiner mehr ein Tor kassieren. Also das wird eine richtig, richtig spannende Schlussphase jetzt werden. Wie gesagt, leider hat der GRK zweimal eine Führung aus der Hand gegeben.
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0: Innerregen, hier auf Radio Steiermark. GAK gegen Austria, das Match ist vorbei. 2:2 der Endstand. Gleich geht's weiter hier bei uns mit Cliff Richards.
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Das war's von meiner Seite. Dorian Steidl darf sich verabschieden. Ich wünsche Ihnen noch einen entspannten Samstagabend, ein schönes Wochenende, ein schönes Restwochenende mit dem Programm von Radio Steiermark, zum Beispiel mit den Dire Straits jetzt. So Far Away.

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1: Im Studio Andreas Lechner. Die österreichische Bundesregierung arbeitet derzeit an einer neuen Hochschulstrategie. Anfang 2027 soll sie präsentiert werden. Die NEOS fordern indes höhere Studiengebühren, um die durchschnittliche Studienzeit zu verkürzen, wie es heißt. Viktoria Waldhäusl mit den Einzelheiten.
2: Die NEOS wollen die Studiengebühren von derzeit etwa 360 Euro pro Semester auf etwa 700 Euro erhöhen. Und die Gebühren für Studierende aus Drittstaaten sollen von derzeit rund 700 Euro auf zunächst 2500 Euro im Semester angehoben werden, sagt Martina von Künsberg-Sarre, Wissenschaftssprecherin der NEOS.
3: International sind die Studiengebühren bei rund 10.000 Euro für Drittstaatsangehörige. Warum kommen so viele? Weil natürlich auch das Studieren in Österreich sehr, sehr günstig ist. Und ich glaube, es ist wichtig, dass auch diese Gruppe einen Beitrag leistet.
2: Das würde laut NEOS rund 100 Millionen Euro im Jahr einbringen. Ob sie sich damit durchsetzen können, ist das eine. Das zusätzliche Geld aber könnten die Hochschulen wohl gut gebrauchen. Wissenschaftsministerin Eva-Maria Holzleitner von der SPÖ hat zwar ein moderates Plus für das nächste Uni-Budget angekündigt, fixiert wird das aber erst im Oktober.
1: Die Stadt Wien wird ihre Regeln für Kurzzeitvermietungen wie Airbnb und ähnliche Plattformen weiter verschärfen. Laut Bürgermeister soll es künftig eine Registrierungspflicht für Wohnungen geben. So soll sichergestellt werden, dass die Maximaldauer für touristische Kurzzeitvermietungen von 90 Tagen nicht überschritten wird. Zudem will die Stadt Umwidmungen in Beherbergungsstätten erschweren. Die neuen Regeln sollen sicherstellen, dass Wohnraum wieder seinem eigentlichen Zweck dient, sagte Bürgermeister Michael Ludwig im Wien heute Sommergespräch. In Kraft treten wird die neue Regelung mit 1. Jänner 2027. Die Houthi-Miliz im Jemen hat nach eigenen Angaben wichtige Ziele in der saudi-arabischen Hauptstadt Riad sowie Ölanlagen am Roten Meer angegriffen. Houthi-Kämpfer hätten mit Hilfe einer großen Anzahl ballistischer Raketen und Marschflugkörper sowie Drohnen zwei erfolgreiche Militäreinsätze ausgeführt, hieß es von Seiten der Houthis. Augenzeugen hatten zuvor von Explosionen in Riad sowie von schwarzem Rauch und Flammen in der Nähe des internationalen Flughafens von Riad berichtet. Zahlreiche Flüge mussten gestrichen werden. Ende Juni ist der Asyl- und Migrationspakt der Europäischen Union in Kraft getreten. Kurz darauf haben Migranten aus Marokko die spanische Exklave Ceuta gestürmt. Mit dieser Erfahrung will man nun weiterarbeiten, sagte EU-Migrationskommissar Magnus Brunner bei einem Besuch in Madrid, wie Marin Häusermann berichtet.
4: Ein Krisenmechanismus soll es den Mitgliedstaaten erlauben, unter bestimmten Umständen von den Standardverfahren der EU abzuweichen.
5: Da ist so ein Notfallmechanismus natürlich enorm wichtig, dass wir schneller reagieren können auf Situationen, wie wir es in Ceuta erlebt haben.
4: Die Menschen, die am 30. Juli aus Marokko gekommen sind, sind Falschmeldungen gefolgt. Deshalb spreche man mit den Social-Media-Plattformen.
5: Meta, Google, andere müssen uns dabei unterstützen, dass wir früh genug sehen, wie die Schmuggler, die Menschenhändler ihr Geschäft hier vorantreiben.
4: Und in Verhandlungen über ein Abkommen mit Marokko wird das Thema Migration nun wohl besonders beachtet.
5: Dass wir auch hier die Migration einfach noch mehr auf den Tisch legen, noch mehr verhandeln. Hier muss Marokko natürlich auch kooperieren.
4: Zunächst aber soll Frontex gestärkt werden, um die Grenze nicht nur zu schützen, sondern auch bei den Rückführungen zu helfen.
1: Und damit zum Sport. Für erfreuliche Schlagzeilen hat heute das österreichische Tennis-Davis-Cup-Team gesorgt, wie Mario Valli berichtet.
6: Österreichs Davis-Cup-Team schlägt Belgien mit 3:1 und steht zum zweiten Mal in Folge im Final-Eight-Turnier. Lukas Miedler und Neil Oberleitner stellen im Doppel im Wiener Prater auf 2:1. Den entscheidenden dritten Sieg schafft Juri Rodionow, der Belgiens Nummer 1 Sisu Berchs in 2 Sätzen schlägt. Das Final-Eight-Turnier steigt im November in Bologna. In der Fußball-Bundesliga trennen sich der GAK und die Wiener Austria mit 2:2. Die Wiener machen in Graz zweimal einen Rückstand wett. Im Vorarlberg-Derby setzt sich Austria Lustenau mit 2:0 gegen Altach durch und gewinnt das erste Derby nach 2,5 Jahren. Bei der MotoGP auf dem Red Bull Ring sichert sich der spanische Aprilia-Pilot Jorge Martin die Pole Position und nach dem Qualifying auch den Sieg im Sprint. KTM-Pilot Pedro Acosta stürzt 3 Runden Verschluss als Führender und scheidet aus. Und in der Eishockey-Liga schlägt Titelverteidiger Graz 99ers die Pioneers Vorarlberg mit 3:1. Die Vienna Capitals gewinnen in Innsbruck mit 5:4.
1: Berichtet Mario Valli und damit zum Wetter.
7: Die Nacht verläuft trocken, teilweise auch klar und es kühlt meist auf 16 bis 6 Grad ab. Morgen Sonntag wird es dann ausgesprochen warm und auch recht sonnig. Nur da und dort gibt es anfangs etwas Nebel oder Hochnebel. Ganz ungetrübt ist der Sonnenschein aber auch danach nicht. Immer wieder ziehen dünne Wolkenfelder durch. Zum Abend hin werden sie von Norden mehr und ein bisschen dichter. Teilweise kommt lebhafter Westwind auf und die Temperaturen steigen auf 21 bis 28 Grad. So viel zum Wetter mit Jörg Stieber.
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8: Schön, dass Sie heute Abend wieder mit uns quer durch die Jahrzehnte reisen wollen. 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

Die Hollies in vorer Zeitmaschine, 60s Sound vom allerfeinsten Carrie Ann. Ja, und dieser Song, der hat tatsächlich einen sehr realen Hintergrund. Er ist nämlich an eine berühmte Musikerkollegin rausgegangen, und zwar an Marianne Faithfull. Die hat damals nach oder neben Mick Jagger eine weitere Affäre mit einem prominenten Musiker gehabt, und der Griggsbills war in dem Fall Alan Clark, Leadsänger bei den Hollies. Ja, die Affäre sollte allerdings geheim bleiben, und so ändert er den ursprünglichen Songtitel von Marianne um in Carrie Ann. Die Hollies, die waren übrigens bis vor kurzem noch als Liveband aktiv, haben jetzt allerdings definitiv WO gegeben, nachdem Bandleader Tony Hicks schwer erkrankt ist. Ja, und weil da gerade von Marianne Faithfull die Rede war, ja, da hätte ich auch noch was.

0: Phil Collins in vorer Zeitmaschine, It's in your eyes. Ja, das ist natürlich schön zu hören und man hört da auch ganz deutlich heraus, an welcher Band er sich da musikalisch orientiert hat. War ja auch kaum zu überhören, dass da die Beatles quasi Pate gestanden sind. Erinnert schon ein bisschen an den Sound und an die Harmonien der Fab Four. Ja, der Dank des Publikums für diesen sympathischen Move, der blieb eher überschaubar. Der Song schafft es in England gerade einmal auf Platz 30. Phil Collins, It's in Your Eyes.
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Die Far Corporation in Forrer Zeitmaschine mit ihrer Interpretation des Led Zeppelin-Klassikers Stairway to Heaven. Ich kann mich noch gut daran erinnern, als ich auf Ö3 mit Solid Gold angefangen habe, also irgendwann im Ball über Zoikum, da habe ich folgende Idee gehabt und diese auch gleich umgesetzt. Ich habe 10 Wochen lang jede Woche eine andere Coverversion von Stairway to Heaven gespielt. Ja, und davon gibt's ja jede Menge in allen möglichen Stilrichtungen noch dazu. Die Version von der Far Corporation, die war da übrigens auch mit dabei. Und wer steckt jetzt eigentlich hinter dieser mysteriösen Far Corporation? Der Nachname von Frank Farian, der führt auf die richtige Spur. Far, das steht für Farian. Und die Corporation, das war eines seiner Herzensprojekte. Mit an Bord übrigens fast die komplette Mannschaft von Toto und weitere Studio-Cracks von Rang und Namen. Der Song, der schafft es übrigens in England bis auf Platz 8. Ja, letzten Sonntag hat mich die Nachricht vom plötzlichen Tod von Christoph Straub in eine Art Schockzustand versetzt. Der Mann, der Paper Moon erfunden hat, der Mann, der mit Tochter Zoe beim Song Contest richtig aufgezeigt hat, der Mann, der unter anderem Chris Steger entdeckt und groß gemacht hat. Ein paar Tage vor seinem Tod haben wir uns noch über WhatsApp unterhalten. Hat ganz so ausgesehen, als wollte er mit Zoe noch einmal beim Song Contest antreten. Ja, und jetzt die schreckliche Nachricht. Christoph Straub ist am 9. September im Alter von nur 57 Jahren völlig überraschend verstorben. Das hier war sein erster großer Hit mit Paper Moon, Lucy's Eyes.

Bruce Hornsby mit seinem Top-20-Hit aus dem Jahr 1986, Every Little Kiss. Ausgangspunkt für diesen Song war die Tatsache, dass die ökonomische Situation für ärmere Familien schon damals in den USA kaum zum Stemmen war. Oft musste der Mann hunderte Kilometer von daheim weg, um überhaupt einen Job annehmen zu können, um damit die Familie erhalten zu können. Oft genug sind aber diese Familien an genau dieser Situation zerbrochen. Und Hornsby, der wollte vor dem Hintergrund dieser Tragödien einen Song darüber schreiben, wie schwer es für so viele ist, in ökonomisch harten Zeiten zu überleben. Guter Mann, Bruce Hornsby.

Leo Aberer in Forchers Zeitmaschine. Wann geht er? Ja, wir gehen damit in ein kurzes Break und sind dann gleich wieder für Sie da mit Musik von Jovanotti, Supertramp, El Giro und vielen anderen mehr.

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1: Im Studio Andreas Lechner. Nachdem US-Präsident Donald Trump gestern angekündigt hatte, die TV-Sender CNN, MS Now sowie die Nachrichtenplattform Politico aus dem Weißen Haus zu verbannen, scheint das Verbot nun in Kraft getreten zu sein. Trump wirft besagten Medien vor, Falschnachrichten zu verbreiten, berichtet in Washington Christoph Kohl.
2: CNN und MS Now berichten, dass ihren Kamerateams und Reporterinnen der Zutritt zum Gelände des Weißen Hauses verweigert worden sei. Es seien ihnen auch ihre Pressezugangsausweise abgenommen worden. So CNN-Journalistin Betsy Klein.
3: It had been deactivated. I asked if I could have the badge back. He said he would be keeping it.
2: Das ist eine weitere schwerwiegende Eskalation von Donald Trumps Angriffen auf Medien, die nicht in seinem Sinne berichten. Demokraten und Rechtsexperten sehen darin einen Verstoß gegen die in der US-Verfassung verankerte Pressefreiheit. Die TV-Sender werden wohl gegen das Hausverbot klagen. CNN betont unterdessen, dass man weiterhin unerschrocken und unabhängig berichten werde.
1: In Berlin und Mecklenburg-Vorpommern werden morgen neue Landesparlamente gewählt. Während die AfD in Mecklenburg-Vorpommern ihren Siegeszug laut Wahlbeobachtern fortsetzen könnte, winkt in der Hauptstadt Berlin der Linken der erste Platz. Für die CDU verheißen die letzten Umfragen in beiden Bundesländern nichts Gutes. Der deutsche Bundeskanzler Friedrich Merz hat deshalb für den Abend das CDU-Präsidium in der Berliner Parteizentrale geladen, was als Versuch gesehen wird, die Reihen zu schließen. Der Flughafen Luxemburg hat in der vergangenen Nacht seinen Betrieb kurzzeitig einstellen müssen. Laut Regierungsangaben waren mehrere Drohnen im Luftraum des Landes beobachtet worden. Zur Herkunft der Fluggeräte wurden bislang keine näheren Angaben gemacht, aber man werde den Vorfall genau untersuchen und eng mit anderen NATO-Staaten zusammenarbeiten, hieß es. Seit Jahren werden mehr Polizisten für Wien gefordert. Mittlerweile erfüllen aber viele Kandidatinnen und Kandidaten die Aufnahmekriterien nicht mehr. Deshalb setzt das Innenministerium eine neue Maßnahme. Mit dem Programm Wien auf Zeit sollen Polizeischüler für zumindest 5 Jahre nach Wien geholt werden, wie Daniel Ammerhauser berichtet.
4: Bewerbende für den Polizeiberuf können inklusive Ausbildung freiwillig 5 Jahre in Wien bleiben. Nach dieser Zeitspanne können sie garantiert in ihre Heimatbundesländer zurückkehren, außer sie wollen in Wien bleiben. Die ersten Aufnahmen finden im Dezember statt. Die ersten sozusagen fertigen Polizistinnen und Polizisten stehen so nach absolvierter Ausbildung ab Dezember 2028 für Wien zur Verfügung. Hintergrund der Initiative ist, dass nicht alle Ausbildungsplätze in Wien ausgefüllt werden können. Außerdem qualifizieren sich in den anderen Bundesländern jeweils mehr Bewerbende für den Polizeidienst, als dort tatsächlich aufgenommen werden können. Bereits jetzt helfen rund 50 Einsatzkräfte aus 6 Bundesländern in Wien aus. Dabei geht es vor allem um Schwerpunktaktionen gegen Jugendkriminalität.
1: Und damit zum Wetter.
5: Der Sonntag bringt uns noch einmal spätsommerliches Wetter. Häufig scheint die Sonne und es wird ausgesprochen warm. Einzelne Nebelfelder lösen sich bald auf. Es ziehen aber dünne Wolken durch, die im Laufe des Nachmittags und am Abend von Norden etwas mehr und auch ein bisschen dichter werden. Teilweise kommt lebhafter Westwind auf und die Temperaturen steigen auf 21 bis 28 Grad. In der Nacht auf Montag zieht dann eine schwache Kaltfront mit Regenschauern durch. Am Montag selbst zumindest zeitweise schon wieder sonnig, aber windig und kühl. So viel zum Wetter mit Jörg Stieber.
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6: Ja, und wir machen da weiter, wo wir vorhin aufgehört haben. Mit ihrer Lieblingsmusik aus mehr als 5 Jahrzehnten. Der Opener, der war im Jahr 1985 wochenlang an der Spitze der US Billboard Charts. Natürlich hat da der gleichnamige Hollywood-Blockbuster im Rücken das Seinige dazu getan. Hier ist John Parr mit seinem besten Karrieremoment, St. Elmo's Fire.

Die Mac-Band, einfache Zeitmaschine, Roses Are Red. Ja, das war die mit Abstand erfolgreichste ihrer 6 Chart-Singles, war 1988 Nummer 1 der US Billboard Hot Black Charts und in England erreicht die schwer romantische Kuscheltruppe aus Michigan Platz 8. Aus Kalifornien stammt dafür Stan Ridgway, der 1986 mit Camouflage, einem Song über einen Marine, der einem Kameraden das Leben gerettet hat, einen riesen Hit landet. Der Clou an der ganzen Geschichte ist allerdings der, dass der Lebensretter zum Zeitpunkt seines Eingreifens längst schon tot im Lazarett gelegen ist. Ja, seltsam, seltsam und eigentlich ziemlich spooky. Die ganze Geschichte dazu jetzt von Stan Ridgway.

Giovanotti in vorer Zeitmaschine mit Ciao Mama. War ja erst unlängst wieder mal in Österreich live zu sehen, und zwar beim Butterfly Festival in Eisenstadt. Und ja, er hat auch dort wieder mal bewiesen, dass er live jedes Mal noch ordentlich was draufpacken kann. Ja, wirklich toller Musiker und molto simpatico. Ja, wie ich überhaupt sagen muss, also ich mag die Italiener generell. Die Lebensart, die gefällt mir, ihr Gespür für Stil und Mode, dass sie eine prinzipiell positive Einstellung zum Leben haben. Ja, also ich kann mit Fug und Recht behaupten, mi piace tutti ragazzi.

Supertramp in vorer Zeitmaschine mit Breakfast in America. Roger Hodgson, der den Song geschrieben hat, der hat den Anstoß dazu bei den Beatles gefunden. Die waren nämlich die erste britische Band, die groß in Amerika abgeräumt hat. Ja, die ersten Konzerte der Beatles in den USA. Legendär. Haben damals eine Teenager-Hysterie sondergleichen ausgelöst. Ja, und genau davon hat auch der junge Roger geträumt. Ja, Jahre später setzt er sich dann tatsächlich hin und schreibt diesen Song. Die Zeile, wo er da singt, Take a look at my girlfriend, ja, die ist auch eher seinem Wunschdenken entsprungen. In einem Interview hat er später mal zugegeben, dass er zu der Zeit gar keine Freundin gehabt hat. Tja, also das nennt man dann wohl künstlerische Freiheit.

Laura Branigan in vorer Zeitmaschine, Self-Control. Ein Song über eine Frau, deren Mission es ist, das Nachtleben bis auf den Grund auszuschöpfen, immer in Gefahr dabei, die Kontrolle zu verlieren über den Verlauf der Nacht und in weiterer Konsequenz auch über sich selbst. Gut, die Leute fanden es auf jeden Fall gut. Der Song klassiert sich sowohl in England als auch in den USA in den Top 5. Laura Branigan, Self-Control. So, und jetzt gibt's noch als Draufgabe von mir einen Klassiker von Al Jarreau zum Rauschillen. Al Jarreau, We're in this love together.

We're in this love together. Al Jarreau, der macht den Deckel drauf für heute. Ich hoffe, es war wieder einiges dabei für Sie. Mehr dann wieder in einer Woche. Same time, same station. Ich bin Eberhard Forer, draußen für heute. Ciao.

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1: Im Studio Andreas Lechner. Am kommenden Mittwoch wird im Nationalrat die sogenannte Aktivpension beschlossen, eine Steuerbegünstigung für alle, die schon in der Pension sind, aber trotzdem arbeiten und sich etwas dazu verdienen. Das gewerkschaftsnahe Momentum-Institut kritisiert die Maßnahme jetzt allerdings als sozial nicht treffsicher. Felix Nowak.
2: Wer eine höhere Pension bezieht, profitiert von der neuen Maßnahme in absoluten Zahlen mehr. Vereinfacht gesagt gilt, je höher die Pension, desto höher der Steuersatz auf zusätzliches Einkommen. Fällt die Steuer weg, ist die Ersparnis dann umso größer. Dieser Unterschied je nach Pensionshöhe kann pro Jahr mehrere tausend Euro ausmachen. Das hat das gewerkschaftsnahe Momentum-Institut berechnet. Dort heißt es, die Maßnahme sei sozial nicht treffsicher, aber dafür teuer für das Budget. Finanzstaatssekretärin Albinger Miedl von der ÖVP verteidigt das Vorhaben hingegen. Sie spricht von einer echten Entlastung für alle, die nach Erreichen des Pensionsalters Wissen, Erfahrung und Arbeitskraft weiter einbringen wollen, darunter auch Selbstständige. Dadurch schaffe man ab 1. Jänner einen klaren Anreiz für den Zuverdienst in der Pension, so Albinger Miedl.
1: In Russland geht die dreitägige Parlamentswahl zu Ende, wobei es vielmehr eine Scheinwahl ist. Der Sieg der Regierungspartei steht nämlich schon fest. Laut Wahlleitung lag die Beteiligung an den ersten beiden Wahltagen bei über 40%. In Deutschland hat sich die schwarz-rote Koalition angesichts der hohen Spritpreise auf Maßnahmen zur Entlastung der Autofahrer geeinigt. Geplant sind ein weiterer Tankrabatt und ein Spritpreisdeckel. David Kriegleder.
3: Es ist eine milliardenschwere Beruhigungspille, die Deutschlands Regierung verkündet, rechtzeitig vor den morgigen Wahlen in Berlin und Mecklenburg-Vorpommern. Ab Oktober soll die Energiesteuer auf Benzin und Diesel bis Jahresende gesenkt werden. Eine Entlastung von 17 Cent pro Liter an den Zapfsäulen, wie sie Deutschlands Autofahrer schon im Frühjahr erhielten. Die zweite Maßnahme ist neu. Ab Jänner soll ein krisenbedingter Preisdeckel für Kraftstoffe nach Vorbild Belgiens oder Luxemburgs folgen. Opposition, Umwelt- und Verbraucherschützer kritisieren den neuen Tankrabatt als teure Gießkannenpolitik. Die Maßnahme sei nicht zielgerichtet, klimaschädlich und werde als Übergewinn an Mineralölkonzerne fließen.
1: Österreichs Tennis-Davis-Cup-Team hat am Nachmittag sensationell gegen Belgien gewonnen und damit zum zweiten Mal in Folge den Einzug zum Finalturnier in Bologna mit den besten 8 Nationen der Welt geschafft. Christoph Ott.
4: Die Österreicher gewinnen gesamt mit 3:1 gegen Belgien. Für den entscheidenden Sieg hat wie schon gegen Ungarn vor einem Jahr einmal mehr Juri Rodionow gesorgt, der daraufhin prompt vom Kapitän und Rekord-Davis-Cup-Spieler Jürgen Meltzer als Mr. Davis-Cup bezeichnet wurde.
5: Mr. Davis-Cup bin ich noch nicht. Ich glaube, das ist noch immer der Jürgen. Aber wenn ich so weitermache, kann ich vielleicht der Prinz werden. Aber ja, natürlich, ich bin einfach überglücklich und mich freut es einfach, zu Hause gewonnen zu haben.
4: Die Österreicher schaffen damit erneut den Aufstieg, obwohl im Einzel kein einziger Spieler in den Top 100 steht. Der Erfolgsfaktor ist laut Doppelass Lukas Miedler vor allem der Team-Spirit.
6: Wenn man sich die anderen Nationen teilweise anschaut, was die für Kaliber drin haben, die haben wir laut Ranking halt nicht, aber ich glaube, wir sind trotzdem eines der besten Teams und deswegen verdient das zweite Mal in Bologna.
4: Das Finalturnier steigt dann Ende November.
1: Das waren die Nachrichten und damit zum Wetter.
7: Der Sonntag bringt uns noch einmal spätsommerliches Wetter. Häufig scheint die Sonne und es wird ausgesprochen warm. Einzelne Nebelfelder lösen sich bald auf. Es ziehen aber dünne Wolken durch, die im Laufe des Nachmittags und am Abend von Norden etwas mehr und auch ein bisschen dichter werden. Teilweise kommt lebhafter Westwind auf und die Temperaturen steigen auf 21 bis 28 Grad. In der Nacht auf Montag zieht dann eine schwache Kaltfront mit Regenschauern durch. Am Montag selbst zumindest zeitweise schon wieder sonnig, aber windig und kühl. So viel zum Wetter mit Jörg Stieber.
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1: Am Mikrofon Sandra Aigner, es ist 1 Uhr. In Österreich werden nach wie vor zu wenige Getränke in Mehrwegflaschen verkauft. Das zeigt ein neuer Bericht des Klima- und Umweltministeriums. Details von Adam Michalech.
2: Rund 22% der im Lebensmittelhandel verkauften Getränke sind im vergangenen Jahr in Mehrwegverpackungen verkauft worden. Somit gibt es eine leichte Steigerung. Das festgelegte Ziel im Abfallwirtschaftsgesetz waren aber 25%. Bis zum Jahr 2030 soll der Anteil an Mehrwegflaschen sogar auf 30% steigen. Spitzenreiter beim Recycling ist das Bier. Laut Ministeriumsbericht gibt es hier mit rund 63% die meisten Mehrwegverpackungen. Schlusslicht sind Saft und Limonaden mit nur etwa 4%.
1: Die Lage im Nahen Osten spitzt sich weiter zu. Die vom Iran unterstützte Houthi-Miliz im Jemen reklamiert neue Angriffe in Saudi-Arabien für sich. Unter anderem will sie die Hauptstadt Riad sowie Anlagen des saudischen Ölkonzerns Aramco getroffen haben. Saudi-Arabien bestätigt Angriffe, macht aber keine Angaben zu möglichen Schäden. US-Präsident Donald Trump verschärft seinen Kurs gegenüber kritischen Medien. Er hat die Fernsehsender CNN und MS Now sowie die Nachrichtenplattform Politico aus dem Weißen Haus verbannt. In Washington Christoph Kohl.
3: CNN und MS Now berichten, dass ihren Kamerateams und Reporterinnen der Zutritt zum Gelände des Weißen Hauses verweigert worden sei. Es seien ihnen auch ihre Pressezugangsausweise abgenommen worden, so CNN-Journalistin Betsy Klein.
4: It had been deactivated. I asked if I could have the badge back. He said he would be keeping it.
3: Das ist eine weitere schwerwiegende Eskalation von Donald Trumps Angriffen auf Medien, die nicht in seinem Sinne berichten. Demokraten und Rechtsexperten sehen darin einen Verstoß gegen die in der US-Verfassung verankerte Pressefreiheit. Die TV-Sender werden wohl gegen das Hausverbot klagen. CNN betont unterdessen, dass man weiterhin unerschrocken und unabhängig berichten werde.
1: In der Schweiz wird es eine Volksabstimmung über den Bau neuer Atomkraftwerke geben. Ein breites Bündnis aus Parteien und Organisationen hat eigenen Angaben zufolge mehr als 125.000 Unterschriften für das Referendum gesammelt, mehr als doppelt so viele wie nötig. Und Rettungsaktion in einer Schlucht in Sölden. Zwei Kajakfahrer sind in der Fendner Ache gekentert. Beide haben sich zwar ans Ufer retten können, aber nur einer konnte selbstständig die Schlucht verlassen. Den zweiten Mann hat die Bergrettung Sölden aus dem unwegsamen Gelände geholt. Niemand ist verletzt worden. Und jetzt zum Wetter mit Georg Brack.
5: Recht frisch starten wir zum Teil in diesen Sonntag. Bis zum Nachmittag steigen die Temperaturen aber wieder kräftig. Die Höchstwerte heute 21 bis 28 Grad. Am wärmsten wird es im Flachland im Osten. Dazu gibt's einiges an Sonnenschein heute. Stellenweise halten sich vorerst noch Nebelfelder. Die lösen sich aber bald auf und dann ziehen für ein paar Stunden meist nur ein paar Schleierwolken über den Himmel. Im Lauf des Nachmittags werden die von Norden her dichter und in der Nacht auf morgen trifft dann eine Kaltfront ein. Die bringt Regen, kräftige Windböen und wieder spürbar kühlere Luft.
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1: Am Mikrofon Sandra Aigner, es ist 2 Uhr. Zum neuen Untersuchungsprogramm des Eltern-Kind-Passes sind 2 Wochen vor Start bei vielen Ärztinnen und Ärzten noch Fragen offen. Die elektronische Version des Passes ist ja sowieso wegen technischer Probleme verschoben worden. Andrea Candiola-Kimmel berichtet.
2: Ein Problem des elektronischen Eltern-Kind-Passes waren die unterschiedlichen Systeme der Bundesländer, Spitäler oder Labore. Wozu das im Probebetrieb geführt hat, schildert die Kärntner Gynäkologin Gabriele Himmer-Perschak.
3: Wir müssen qualitätsgesicherte Laborbefunde bei uns in der Ordination erst wieder händisch in diesen elektronischen Eltern-Kind-Pass eintragen. Das beinhaltet große Fehlerquellen.
2: Der Zeitaufwand war enorm. Das Projekt wurde um 1 Jahr verschoben. Das gelbe Büchlein bleibt also vorerst. Die neuen Untersuchungen sollen aber bereits durchgeführt werden. Himmer-Perschak fühlt sich nicht gut informiert.
3: Wir werden halt diese Zusatzuntersuchungen natürlich mitmachen. Derzeit warten wir eigentlich erst auf dieses Zusatzheft.
2: Die Ärztekammer spricht von einem Chaos. Aus dem Gesundheitsministerium heißt es, Frauen, die ab dem 1. Oktober schwanger werden, bekommen alle Infos persönlich zugeschickt, auch die notwendigen Zusatzblätter.
1: Mit künstlicher Intelligenz gegen Weinrebenkrankheiten. Ein Team vom Ioneum Research forscht daran, kranke Rebstöcke schneller zu erkennen, vor allem in der Südsteiermark. Anke Mandl hat sich das angesehen.
4: Eine Drohne fliegt über die Weinreben und macht hochauflösende Bilder von den Blättern. Im nächsten Schritt werten die Forschenden die Bilder aus und markieren darauf kranke oder auffällige Stellen. Mit diesen Aufnahmen trainieren sie die KI. Sie soll später erkennen, ob und welche Krankheit eine Rebe hat. Denn die frühe Erkennung ist entscheidend, sagt Projektleiter Peter Schallauer.
5: Es gibt bestimmte Krankheiten, wo das kritisch ist, dass man das früh weiß. Zum Beispiel goldgelbe Vergilbung ist so eine Krankheit. Und das Ziel ist, dass sie im Winter eine Unterstützung haben, jetzt möglichst frühzeitig gegen Weinkrankheiten vorgehen zu können.
4: Durch das System müssen Winzer künftig nicht mehr selbst jeden einzelnen Rebstock kontrollieren. Das Forschungsprojekt läuft noch und ist aktuell auf 3 Jahre angelegt.
1: In Ecuador hat sich die Polizei erst in ein unterirdisches Drogenversteck gesprengt. Bei der nächtlichen Aktion hat sie dann mehr als 1,5 Tonnen Kokain sichergestellt. Und ein 14-Jähriger ist in Ried im Bezirk Imst bei einem Motorradtraining schwer verletzt worden. Er war bei einem Sprung auf einer gesperrten Strecke gestürzt. Ein Hubschrauber hat ihn in die Innsbrucker Klinik geflogen. Und jetzt zum Wetter mit Georg Brack.
6: Ein außergewöhnlich warmer Sonntag steht uns bevor. Wir starten in manchen Tälern und Becken allerdings nebelig und bei Temperaturen zwischen meist 8 und 16 Grad in den Tag. Die Nebelfelder lösen sich bald auf, dann scheint für einige Stunden die Sonne, es ziehen aber Schleierwolken durch. Die Temperaturen erreichen heute 21 bis 28 Grad. Gegen Abend kündigt sich dann eine Kaltfront an, die bringt schon vor Sonnenuntergang von Norden her dichtere Wolken und in der Nacht auf Montag etwas Regen. Mit dem Regen frischt außerdem teils kräftiger Nordwestwind auf.
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